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1: Teils wolkig, teils klar und ziemlich frisch. So sieht die Nacht aus. Und die Temperaturen gehen auf Werte um 12 Grad in Lonzen und in Eschweiler und auf 7 Grad in Niedeggen und in Burgreuland zurück. Sonnenaufgang am Montag um 7.06 Uhr. Mit jeder Menge Sonnenschein geht es durch den Tag. Zwischendurch sind aber auch mal dichte Wolken unterwegs. Die Höchstwerte liegen bei 17 bis 20 Grad. Im Radio 700 Wettertrend geht es pünktlich zum Start in den Herbst auch herbstlich weiter. Am Dienstag mal Sonne, mal Wolken bei 18 bis 22 Grad, meist trocken. Auch am Mittwoch ein freundlicher Start mit Sonne und Wolken. Gegen Abend verbreitet Regen. Noch ein wenig wärmer mit 19 bis 23 Grad.
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2: Ich bin Diana Kramer. Es war ein Sonntag der Entscheidung in Berlin und Mecklenburg-Vorpommern. In beiden Bundesländern wurden neue Landesparlamente gewählt. In Mecklenburg-Vorpommern wurde laut vorläufigem Ergebnis die AfD stärkste Kraft vor der SPD von Ministerpräsidentin Manuela Schwesig. Historisch ist der Absturz der CDU. Sie fliegt aus dem Schweriner Landtag. Der Bundesvorsitzende und Kanzler äußerte sich direkt am Wahlabend.
3: Heute haben wir zwei Wahlen erlebt mit sehr unterschiedlichen Ergebnissen. Das Ergebnis in Mecklenburg-Vorpommern können wir nicht schönreden. Es ist ein Desaster. Die CDU hat gekämpft, aber es ist am Ende die CDU zerrieben worden in der Zuspitzung zwischen SPD und AfD.
2: Bundeskanzler Merz. In Berlin hat die Linke um Spitzenkandidatin Elif Ehralp mit ihrem bisher besten Ergebnis die Abgeordnetenhauswahl gewonnen. Die Linke distanzierte die CDU, die bisher den regierenden Bürgermeister stellt, deutlich. Die AfD landete in Berlin auf Platz 3 vor den Grünen und der SPD, die ebenfalls ihr bisher schlechtestes Ergebnis bei einer Abgeordnetenhauswahl einfuhr. Auch in Russland wurde an diesem Wochenende gewählt. Bei der dreitägigen Parlamentswahl ist erwartungsgemäß die Kreml-Partei Geeintes Russland zur Siegerin erklärt worden. Nach den ersten Ergebnissen kommt sie auf gut 57% der Stimmen.
4: Die Kreml- und Kriegspartei Geeintes Russland sieht sich massiv gestärkt nach der Parlamentswahl. Sie kann wohl künftig mit einer Zweidrittelmehrheit regieren, hier in der Staatsduma in Moskau. Für Kreml-Chef Putin ist das eine wichtige Grundlage zur Fortsetzung seines Krieges gegen die Ukraine. Er will einen Sieg um jeden Preis. Dagegen sprechen Kreml-Gegner von einer Wahlfarce. Sie verweisen darauf, dass die Russinnen und Russen gar keine echte Wahl gehabt hätten, weil etwa die Anti-Kriegspartei Jablokow vom Stimmzettel wieder gestrichen wurde. Aus Moskau, Ulf Mauder.
2: Und zum Fußball. In den Sonntagsspielen der Bundesliga haben sich die Aufsteiger Schalke und Elversberg 0:0 unentschieden getrennt. Außerdem gewann Leverkusen 2:0 gegen Leipzig. Zum Abschluss des vierten Spieltags hat Aufsteiger Paderborn mit 3:1 Hoffenheim besiegt.
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1: Teils wolkig, teils klar und ziemlich frisch, so sieht die Nacht aus. Und die Temperaturen gehen auf Werte um 12 Grad in Lonzen und in Eschweiler und auf 7 Grad in Niedeggen und in Burgreuland zurück. Sonnenaufgang am Montag um 7.06 Uhr. Mit jeder Menge Sonnenschein geht es durch den Tag, zwischendurch sind aber auch mal dichte Wolken unterwegs. Die Höchstwerte liegen bei 17 bis 20 Grad. Im Radio 700 Wettertrend geht es pünktlich zum Start in den Herbst auch herbstlich weiter. Am Dienstag mal Sonne, mal Wolken bei 18 bis 22 Grad, meist trocken. Auch am Mittwoch ein freundlicher Start mit Sonne und Wolken. Gegen Abend verbreitet Regen. Noch ein wenig wärmer mit 19 bis 23 Grad.
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2: Ich bin Diana Kramer. Debakel für die CDU bei den Landtagswahlen. In Mecklenburg-Vorpommern fliegt sie aus dem Parlament, in Berlin verliert sie klar gegen die Linke. Der Druck auf den angeschlagenen Kanzler und CDU-Chef Friedrich Merz dürfte damit weiter steigen.
3: Nur 13 Minuten nachdem erste Zahlen veröffentlicht wurden, tritt der CDU-Chef vor die Presse. Das Wahlergebnis in Mecklenburg-Vorpommern hat er als Desaster bezeichnet. Noch nie seit Bestehen der Bundesrepublik ist die CDU aus einem Parlament geflogen. Trotzdem, Merz hält an seinem Reformkurs fest. Er wolle Deutschland voranbringen und werde als CDU-Chef und Bundeskanzler Verantwortung übernehmen. Heute berät die Parteispitze über die Wahlergebnisse. Dann wird sich zeigen, wie stabil der Rückhalt für Merz noch ist. Aus Berlin, David Riemer.
2: Nach dem vorläufigen Ergebnis hatte Mecklenburg-Vorpommern die AfD mit gut 38% der Stimmen gewonnen. Die SPD kommt auf 35,5%. Auch Linke und Grüne ziehen in den Landtag ein. Neben der CDU ist auch das BSW an der 5%-Hürde gescheitert. In Berlin ist die Linke mit knapp 26% stärkste Kraft. Die CDU liegt mit knapp 19% deutlich dahinter. Auf dem dritten Platz landete die AfD vor den Grünen und der SPD. Das BSW verpasste auch in Berlin den Einzug, genauso wie die FDP. Rund 7 Jahre nach dem Aus für die geplante Pkw-Maut, die den Steuerzahler viel Geld gekostet hat, steht ab heute der damalige Bundesverkehrsminister Andreas Scheuer vor dem Landgericht Berlin. Die Staatsanwaltschaft wirft Scheuer vor dem Mautuntersuchungsausschuss des Bundestags gelogen zu haben.
4: Die Pkw-Maut kam nicht zustande, weil ein Gericht sie vorher kippte. Doch da hatte Scheuer die Verträge mit den Betreibern schon unterschrieben. Die Regierung musste die Verträge deshalb wieder kündigen und Schadenersatz zahlen von fast 250 Millionen Euro. Die Konzerne gaben damals an, sie hätten angeboten, mit den Verträgen noch zu warten bis nach dem Urteil. Vor dem Untersuchungsausschuss wollte sich Scheuer an ein solches Angebot aber nicht erinnern. Diese Aussage könnte ihm jetzt zum Verhängnis werden. Thomas Bleskin, Nachrichtenredaktion.
2: Zum Fußball. Zum Abschluss des 4. Bundesligaspieltags hat Aufsteiger Paderborn mit 3:1 Hoffenheim besiegt. Zuvor hatten sich die Aufsteiger Schalke und Elversberg 0:0 unentschieden getrennt. Und Leverkusen gewann 2:0 gegen Leipzig.
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1: Heute früh muss verbreitet mit Nebel gerechnet werden. Später wechseln sich Wolkenfelder und Auflockerungen ab und gebietsweise kommt auch mal die Sonne raus. Am wärmsten in den Bördegebieten mit 21 Grad, ansonsten 20 Grad in Olpen und in Stolberg, 17 Grad in St. Veit und in Schleiden. Am Abend und in der Nacht kaum eine Wolke am Himmel. Die Temperaturen gehen auf 10 bis 5, örtlich sogar bis 4 Grad zurück. Am Dienstag in der Frühe Nebel, später Wolken, am Nachmittag Sonnenschein und die Temperaturen liegen weiter mild bei 17 bis 21 Grad.
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2: Ich bin Diana Kramer. Zwei Wochen nach Sachsen-Anhalt hat die AfD auch die Landtagswahl in Mecklenburg-Vorpommern gewonnen. Sie kommt auf gut 38% der Stimmen. Auf Platz 2 folgt die SPD mit 35,5%. Daneben ziehen die Linke und die Grünen in den Schweriner Landtag ein. CDU und BSW scheitern knapp. Vor allem für die Kanzlerpartei ist das ein Debakel.
3: Jubelstimmung bei der AfD, die nach ihrem jüngsten Coup in Sachsen-Anhalt nun auch in Mecklenburg-Vorpommern zur stärksten Kraft aufgestiegen ist. Allerdings reicht es in Schwerin nicht zum Regieren, weil keine andere Partei mit den Rechten koalieren will. Ministerpräsidenten Schwesig wird nun über die Bildung einer rot-rot-grünen Koalition verhandeln. Bitter endete der Wahlabend für die einstige Volkspartei CDU. Erstmals überhaupt scheiterte sie bei einer Landtagswahl an der 5%-Hürde. Aus Schwerin, André Ballin.
2: Bitterer Wahlabend auch für die CDU in Berlin. In der Hauptstadt wird die Linke mit knapp 26% deutlich stärkste Kraft vor der CDU, die auf knapp 19% kommt. Die Linke könnte mit Spitzenkandidatin Elif Eralp erstmals die regierende Bürgermeisterin stellen und der CDU den Posten abnehmen. Dahinter folgen die AfD, Grüne und SPD. Das BSW schaffte es auch in Berlin nicht über die 5%-Hürde. Möglich ist damit in der Hauptstadt eine Dreierkoalition aus Linken, Grünen und SPD. Mit einem bundesweiten Aktionstag stemmt sich die Gewerkschaft IG Metall heute gegen weitere Einschnitte für Beschäftigte der Automobilbranche. Bei rund 280 Aktionen sollen mehr als 100.000 Menschen mobilisiert werden. Laut der Gewerkschaft sind Betriebsversammlungen in Unternehmen, aktive Mittagspausen und öffentliche Kundgebungen geplant. Zum Fußball. In der Bundesliga haben sich die Aufsteiger Schalke und Elversberg 0:0 unentschieden getrennt. Elversbergs Felix Keidel bei DAZN.
4: Auf Schalke kann man Punkte auf jeden Fall gut mitnehmen. Sind jetzt nicht komplett schlecht gelaunt. War eine gute Leistung von uns. Natürlich will man dann immer noch mehr haben. Aber ja, ist okay, heute mit einem Unentschieden nach Hause zu kommen.
2: Außerdem gewann Leverkusen 2:0 gegen Leipzig und Aufsteiger Paderborn besiegte Hoffenheim mit 3:1.
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Hallo und herzlich willkommen. Sie hören einen Beitrag der Stiftung Missionswerk Werner Heukelbach zum Thema Glauben und Leben. Hatten Sie in Ihrem Leben schon einmal Durst? Ich meine, so richtig? Über mehrere Stunden, eine lange Zeit? Wenn man dann etwas zu trinken bekommt, ist man für einige Zeit wirklich richtig gesättigt. Da reicht natürlich kein Schlückchen. In so einer Situation muss es auch kein edles Tröpfchen sein, das die Kehle hinuntergleitet. Wasser reicht. Schlichtes, einfaches, durstlöschendes Wasser. In so einer Situation merkt man wahrscheinlich auch, was wirklich satt macht. Rudolf Möckel hat das Phänomen Durst bei uns Menschen einmal ins Visier genommen. Genauer gesagt, den Durst nach Leben, nach Befriedigung und Erfüllung. Und wenn Sie diesen Durst auch kennen, dann bleiben Sie dran. Sie erfahren, wie Sie zur Quelle gelangen, um ihn zu löschen. Gleich geht's los.

0: Am 20. November 1820 wird das unter amerikanischer Flagge fahrende Walfangschiff Essex von einem Pottwal angegriffen und zerstört. Die Besatzung verlässt mit ihrem Kapitän das Wrack ihres Schiffes in drei kleinen Fangbooten. Sie setzen Behelfssegel und versuchen, die 3000 Kilometer entfernten polynesischen Inseln zu erreichen. Gerade einmal 6 Tage sind sie auf See, da wird eines ihrer Boote von einem Orca angegriffen, einem Killerwal. Überschlagendes Meerwasser verdirbt daraufhin einen großen Teil des Schiffszwiebacks. Jeder Bissen wird salzig und verschlimmert nur noch den quälenden Durst. In der 3. Woche geht die Verpflegung zur Neige. Sengende Sonne dörrt die Männer aus. Nach einem Monat qualvoller Fahrt sind nur noch ein paar Krümel Schiffszwieback übrig. Aber endlich ist Land in Sicht. Henderson Island, ein winziges Korallenatoll, 50 Quadratkilometer Sand und Buschland. Sie fangen Seevögel, sammeln Krabben und Muscheln und glauben sich im Schlaraffenland. Aber die Glückseligkeit scheint nur vorgegaukelt. Wenn sie nicht schnell Trinkwasser finden, ist ihr Schicksal besiegelt. Aber selbst nach gründlichster Suche kann kein Trinkwasser gefunden werden. Niedergeschlagen kehren die Männer zum Lager zurück und verbringen voller Angst die Nacht. Am nächsten Morgen, endlich, machen sie eine wunderbare Entdeckung. Eine halbe Stunde jeden Tag gibt die Flut eine Süßwasserquelle frei. Was mag das für ein Gefühl gewesen sein, als die verdurstende Mannschaft der Essex endlich ihren Durst stillen konnte? Der erste Offizier gibt uns einen Eindruck. Er schreibt in sein Tagebuch: In diesem Augenblick hatte ich das Gefühl, niedersinken und Gott für diese wundersame Rettung danken zu müssen. Um Durst wird es auch in den kommenden Minuten gehen. Um Durst, der uns Menschen Beine macht. Um Durst, der uns zu Suchenden macht. Der Durst nach Leben steckt in jedem von uns und er macht uns Beine, er setzt uns in Bewegung. Jeder von uns ist beständig auf der Suche nach irgendwelchen Dingen, die den Durst nach Leben stillen könnten. Und, das ist meine Behauptung, wir machen alle immer wieder denselben Fehler dabei. Wir suchen regelmäßig an der falschen Stelle. Checken wir mal durch. Wie und auf welche Weise versuchen denn wir, unseren Durst nach Leben in den Griff zu bekommen? Was unternehmen wir, um diesen Durst in uns zu stillen? Manche versuchen es mit Elektronik. Der neueste PC, der edelste iPod, das aufwendigste iPad, der eleganteste Laptop, die neuesten DVDs, die teuerste Digitalkamera, das komfortabelste Smartphone und so weiter. Sie meinen, wenn sie all diese Dinge besäßen, würde der Durst nach Leben sich schon legen. Aber das tut er nicht, oder doch, höchstens nur kurzfristig. Andere setzen auf Beziehungen. Sie warten auf den Traumprinzen oder die Traumprinzessin. Manchmal denken sie, jetzt habe ich sie. Jetzt habe ich ihn. Aber dann, spätestens nach ein paar Wochen, entpuppen sich Traumprinz und Traumprinzessin als sehr normale Leute mit Fehlern und Macken. Und dann trennt man sich und sucht weiter. Und dann kommt der nächste Traumprinz und die nächste Traumprinzessin, aber die entpuppen sich auch wieder als höchst unvollkommen und haben auch wieder Macken. Und dann trennt man sich wieder und so weiter und so weiter. Und irgendwann, mit Ende 40, dämmert's auch dem Letzten, dass es den Traumprinzen und die Traumprinzessin nicht gibt. Und dann machen sich Frust und Ratlosigkeit breit. Was nun? Wieder andere, das ist die überwiegende Mehrheit, setzen aufs Geld. Sie glauben, dass das große Geld auch den großen Durst nach Leben stillt. Das Problem ist nur, ans große Geld kommen die wenigsten wirklich ran. Die meisten müssen mit einem, im Vergleich, eher mickrigen Gehalt auskommen. Der Werbeslogan, mein Haus, mein Auto, mein Boot, wird bei den meisten niemals wahr. Und die paar, die es tatsächlich schaffen zum großen Geld, die bemerken nur zu schnell voller Schrecken, auch das luxuriöseste Essen, die schickste Yacht, die wunderbarsten Klamotten und der blitzendste Ferrari werden ziemlich schnell langweilig. Der Durst nach Leben meldet sich trotz all dieser Dinge mit bohrender Hartnäckigkeit zurück. Und genauso geht's denen, die auf Familie und Kinder gesetzt haben und Häuschen im Grünen. Die merken, ein Zuckerschlecken ist das Leben in der Familie nicht. Und der Durst nach Leben geht davon auch nicht weg. Und nicht anders ist es bei denen, die auf Karriere setzen und ganz nach oben wollen. Die stellen fest, wer ganz nach oben will, trifft auf andere, die das auch gern wollen. Und die sind nicht zimperlich. Da geht's mitunter zu wie im Haifischbecken. Und wenn sie schließlich ganz oben angekommen sind, treffen sie dort einen alten Bekannten, der schon auf sie gewartet hat. Den Durst, den Hunger nach Leben. Ergebnis? Die Suche nach etwas, das den Durst nach Leben stillt, endet regelmäßig in Enttäuschung. Und irgendwann sind die Leute alt und grau. Und dann schlägt die Enttäuschung in Verbitterung um. Dann sagen sie, das Leben hat mich enttäuscht. Ich bin nie auf meine Kosten gekommen. Der Durst nach Leben wühlt in mir, er wurde nie gestillt, aber jetzt bin ich zu alt und zu klapprig, um mich noch einmal auf die Suche zu machen. Es war alles eine große Enttäuschung. Und so sitzen sie da und fragen sich eine große Frage. Die Frage lautet, warum werde ich nicht satt? Nun sollte man denken, dass die Menschen doch eigentlich lernen müssten aus so vielen schlechten Erfahrungen. Ich meine, es läge doch eigentlich nahe, dass die Leute irgendwann drauf kommen und sagen, also ich versuch's gar nicht erst mit den alten Rezepten. Ich versuche gar nicht erst den Durst nach Leben mit Mikroelektronik, Beziehungen, Geld, Karriere und dergleichen zu stillen. Denn das hat ja schon bei 80 Millionen anderen nicht geklappt. Ich suche jetzt woanders. Das läge doch eigentlich nahe, oder? Aber es passiert im Allgemeinen nicht. Die Leute versuchen es immer wieder mit den alten Rezepten, die noch nie funktioniert haben. Sie machen alle immer wieder denselben Fehler. Sie suchen voller Hunger nach dem Leben, aber sie suchen an Orten, wo es offensichtlich nicht zu finden ist und wo vor ihnen schon Millionen von anderen gescheitert sind. Ist das nicht verrückt? Wir machen die Fehler der anderen immer wieder nach, immer und immer wieder, wie die Lemminge. Wie schade. Denn der Durst nach Leben kann gestillt werden. Für jeden von uns. Und es ist auch völlig klar, wo. Jesus hat einmal gesagt, wen da dürstet, der komme zu mir und trinke. Merken Sie was? Ganz offensichtlich ist es so, dass Jesus, dass Gott, unseren Lebensdurst kennt. Er kennt sich aus mit dem Problem. Er weiß, wie sehr der Durst, der Hunger nach Leben uns antreibt. Und er sagt, wer zu mir kommt, kann seinen Durst nach Leben stillen. Das heißt, das große, tiefe, herrliche Leben, nach dem wir Menschen uns so sehr sehnen, ist real, ist vorhanden, ist zugänglich. Man kann es ergreifen. Es kann unser werden. Es kann unser Dasein sogar völlig bestimmen. Fragt sich nur, was eigentlich genau gemeint ist, wenn Jesus vom Leben spricht. Nun, man kann es ganz einfach auf den Punkt bringen. Wenn die Bibel vom Leben spricht, dann meint sie immer eine persönliche Beziehung zu dem lebendigen Gott. Sie meint eine persönliche Beziehung zu Jesus, sonst nichts. Wenn wir diese Beziehung haben oder bekommen, dann füllt sich unser Leben mit der persönlichen Gegenwart Gottes. Und darauf sind wir Menschen angelegt. Dafür sind wir gemacht. Unser Leben soll gewissermaßen bewohnt werden. Von Gott bewohnt werden. Und wenn das geschieht, Wenn er in unser Leben kommt, dann füllt sich unser Leben mit Leben. Natürlich kann man Jesus ignorieren, übersehen. Man kann behaupten, dass alles, was nur entfernt mit Religion zu tun hat, unwissenschaftlich sei. Man kann seine alten Vorurteile pflegen und am Ende seines Lebens enttäuscht feststellen, dass es das Leben nicht gebracht hat. Kann man alles tun. Man kann aber auch sagen, was verliere ich eigentlich, wenn ich den Worten von Jesus über den Lebensdurst mal nachgehe? Ich verliere nichts. Aber vielleicht finde ich bei ihm tatsächlich das Leben. Dann hätte ich einen fetten Gewinn gemacht. Ohne Gott bleiben wir immer durstig. Ohne Gott ist der Durst unser Schicksal.
1: Ohne Gott ist der immer wiederkehrende Durst unser Schicksal. Nur er kann ihn stillen. Möchten Sie zu ihm kommen und echte Erfüllung erfahren? Möchten Sie mehr über Gott und den Glauben an Jesus Christus hören? Oder haben Sie etwas auf dem Herzen, das Sie loswerden wollen? Schreiben Sie uns per Mail an radio@heukelbach.org oder ganz klassisch per Post an die Stiftung Missionswerk Werner Heukelbach in 51700 Bergneustadt. Mein Name ist Christian Kaspari und ich sage Tschüss, bis zum nächsten Mal.
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zur Freiheit befreit. In New York gibt es ein Clubhaus für Bürger dunkler Hautfarbe. Unten in der Halle steht auf einem Sockel eine Marmorfigur. Die Schwarzen haben dort einem Weißen ein Denkmal errichtet. Wer ist das? Erkundigte sich ein Tourist bei einem jungen Mann. Der blieb vor der Statue stehen. Ehrfürchtig erklärte er, das ist Abraham Lincoln, mein Befreier. Lincoln hatte früher in einem schrecklichen Krieg den schwarzen Amerikanern die Freiheit erkämpft. Der junge Mann war nicht dabei gewesen, dass er jetzt frei leben konnte in einem freien Land, verdankte er trotzdem ihm. Um Freiheit geht es auch Jesus Christus. Er befreit zum ewigen Leben. So möchte ich vor Jesu Kreuz stehen und ihn anbeten. Christus, mein Erlöser. Glaubensfreiheit, ein großartiges, ein wunderbares Geschenk. Sorgfältig ist damit umzugehen. Man kann es verlieren, einbüßen gegen die bisherige Unfreiheit. Täglich lassen wir uns unfrei sein, zurückbinden. Wieder habe ich mein neu gewonnenes Leben und das anderer misshandelt. War untreu, habe gelogen und gestohlen. Von Neid und Habgier lasse ich mich auffressen, pflege die unreinen Gedanken, spreche zerstörerische Sätze. Warum nur? Und das als getaufter Christ zur Freiheit berufen. Solchen wie uns hämmert der Apostel Paulus ein. So steht nun fest, löst euch von den trüben Bindungen. Erteilt den listigen Anläufen des Teufels eine klare Absage. Zu teuer seid ihr erkauft mit dem Blut des Lammes. Heute gedenkt die lutherische Kirche dankbar zum Beispiel des Inhalts jener Schrift Martin Luthers von der Freiheit eines Christenmenschen. Nie wieder soll anderes in der Kirche Gottes verkündigt werden als der Inhalt der Heiligen Schrift, exklusiv Christus. Die Wahrheit kann und will euch frei machen. Christus der Gekreuzigte, da hilft sonst nichts. Diese Freiheit zu gestalten und zu bewähren, schenkt Freude jeden Tag. Zur Freiheit hat uns Christus befreit. So steht nun fest und lasst euch nicht wieder das Joch der Knechtschaft auflegen. Das lesen wir im Galaterbrief, Kapitel 5, Vers 1. Sie hatten eine Sendung der Medienmission Lutherische Stunde von Konrad Uecker, gesprochen und produziert von Helmut Poppe. 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
8: Heute früh muss verbreitet mit Nebel gerechnet werden. Später wechseln sich Wolkenfelder und Auflockerungen ab und gebietsweise kommt auch mal die Sonne raus. Am wärmsten in den Bördegebieten mit 21 Grad, ansonsten 20 Grad in Olpen und in Stolberg, 17 Grad in St. Vith und in Schleiden. Am Abend und in der Nacht kaum eine Wolke am Himmel. Die Temperaturen gehen auf 10 bis 5, örtlich sogar bis 4 Grad zurück. Am Dienstag in der Frühe Nebel, später Wolken, am Nachmittag Sonnenschein und die Temperaturen liegen weiter mit bei 17 bis 21 Grad.
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9: Ich bin Katrin Müller. Debakel für die CDU bei den Landtagswahlen. In Mecklenburg-Vorpommern fliegt sie aus dem Parlament, in Berlin verliert sie klar gegen die Linke. Der Druck auf den angeschlagenen Kanzler und CDU-Chef Merz dürfte damit weiter steigen. Er hat noch am Abend klargestellt, dass er weitermachen will.
10: Kanzler Merz ist schwer angeschlagen. Nur 13 Minuten, nachdem erste Zahlen veröffentlicht wurden, tritt der CDU-Chef vor die Presse. Das Wahlergebnis in Mecklenburg-Vorpommern hat er als Desaster bezeichnet. Noch nie seit Bestehen der Bundesrepublik ist die CDU aus einem Parlament geflogen. Trotzdem, Merz hält an seinem Reformkurs fest. Er wolle Deutschland voranbringen und werde als CDU-Chef und Bundeskanzler Verantwortung übernehmen. Heute berät die Parteispitze über die Wahlergebnisse. Dann wird sich zeigen, wie stabil der Rückhalt für Merz noch ist. Ein Rücktritt gilt derzeit als unwahrscheinlich. Das wahrscheinlichste Szenario, Merz bleibt Kanzler, zunächst allerdings auf Bewährung. David Riemer, Nachrichtenredaktion.
9: In Berlin hat die Linke die Abgeordnetenhauswahl mit 25,7% mit großem Vorsprung vor den anderen Parteien gewonnen. Dahinter folgen die CDU mit 18,8%, die AfD mit 16,3% sowie Grüne und SPD. Das hat die Landeswahlleitung nach Auszählung aller Stimmen mitgeteilt. In Mecklenburg-Vorpommern gewinnt die AfD mit 38,2%, die SPD dahinter mit 35,5%. Zudem ziehen die Linke und die Grünen in den Landtag ein, CDU und BSW scheitern knapp. Der ukrainische Staatschef Selenskyj hat für seinen Besuch in New York in dieser Woche auch ein Treffen mit US-Präsident Trump angekündigt. Er habe dazu mit Trump telefoniert, sagte Selenskyj bei Telegram. Das Treffen ist am Rande der Generalversammlung der Vereinten Nationen in New York geplant.
11: Selenskyj will nach den jüngsten Gesprächen mit US-Unterhändlern in Kiew nun wieder direkt mit US-Präsident Trump über den Krieg in der Ukraine sprechen. Dazu will er Wege einer Deeskalation und Sicherheitsfragen in New York erörtern. Details nannte Selenskyj zwar nicht, klar ist aber, dass es ihm erneut vor allem um Patriot-Abwehrraketen für die Luftverteidigung der Ukraine gehen dürfte. Aus Moskau, Ulf Mauder.
9: Zum Fußball. Zum Abschluss des vierten Bundesligaspieltags hat Aufsteiger Paderborn mit 3:1 gegen Hoffenheim gewonnen. Zuvor hatten sich die Aufsteiger Schalke und Elversberg 0:0 unentschieden getrennt. Und Leverkusen gewann 2:0 gegen Leipzig.
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Wohnraummangel, hohe Mieten, jede Menge Konkurrenz. Wer in Aachen ein neues Zuhause sucht, hat es zugegeben nicht leicht. Die Stadt Aachen hat jetzt ihren Wohnungsmarktbericht für 2025 vorgestellt und der zeigt, es gibt Licht, aber auch Schatten. 2025 wurden für den Aachener Wohnungsmarkt insgesamt 459 neue Wohneinheiten geschaffen. Weitere 308

0: 2025 viele verschiedene Wohneinheiten gefördert worden. In 2024 hatten wir einen sehr starken Fokus auf das Studierendensegment, viele Einzimmer-Apartments damit verbunden. Und im vergangenen Jahr konnten wir das Ganze etwas in die Breite ziehen und haben auch viele Zweizimmerwohnungen, Dreizimmer, Vierzimmer, Fünfzimmer und sogar Sechszimmerwohnungen bewilligt. Was uns besonders freut, vor dem Hintergrund, dass vor allen Dingen viele Familien auch in Aachen leben möchten, bezahlbar leben möchten.
1: Bei einem Markt, der insgesamt sehr angespannt ist, gibt es gleich mehrere Bevölkerungsgruppen, die es auf dem Wohnungsmarkt nicht gerade leicht haben.
0: Menschen mit geringem Einkommen, mit niedrigem Einkommen haben ganz viele Probleme, auf dem Wohnungsmarkt bedarfsorientierten Wohnraum zu finden, weil wir dort den größten Mangel haben. Dazu würde ich noch nennen SeniorInnen, ältere Menschen, die zum Beispiel aktuell noch in einer zu großen Wohnung wohnen und sich verkleinern wollen, die in einem Einfamilienhaus wohnen und sich in eine Wohnung verkleinern wollen. Die sind vor 40 Jahren in ihr Einfamilienhaus gezogen. Die wissen gar nicht, wie eine Mietwohnungssuche funktioniert. Insofern SeniorInnen zu nennen und natürlich auch Menschen mit Migrationshintergrund. Dazu zählen auch international Studierende.
1: In der begehrten Hochschulstadt sind kleine und bezahlbare Wohnungen besonders gefragt. Daher ist es umso schöner, dass sich in dieser Richtung was Neues getan hat. In der Karl-Marx-Allee ist ein neues Studentenwohnheim entstanden mit mehr als 230 Wohnungen. Ein zweites Wohnheim ist noch in der Mache. Gefördert werden diese Projekte mit öffentlichen Mitteln. Und genau das ist der Knackpunkt. Für viele Investoren und Baugesellschaften sind Fördermittel inzwischen ein entscheidender Punkt. Denn Bauen ist teuer geworden und ohne Unterstützung rechnen sich viele solcher Vorhaben nicht mehr. Das sagt auch Corinna Karlschauer von CONCAF, die den Bau dieser Gebäude gesteuert hat.
2: Ohne die öffentliche Wohnraumförderung wäre dieses Objekt und auch das in der Nizza-Allee nicht entstanden. Wir hätten es nicht bezahlen können oder wir hätten eine Miete von 750 Euro plus Nebenkosten ansetzen müssen. Und ich finde irgendwie 1000 Euro, das ist super viel, das kann kein Student bezahlen, ne? Mutti und Papi auch nicht. Und das ist halt einfach irgendwie ganz furchtbar, damit es wirtschaftlich ist, so eine hohe Miete nehmen zu müssen. Und deshalb sind wir echt total froh und glücklich, dass es gefördert ist und dass wir damit halt diese günstigen Mieten anbieten können, weil als Student hat man einfach nichts. Und ne, Studenten auch als Randgruppe irgendwie diesen Wohnraum in einer schönen Form bieten zu können, ist uns total wichtig.
1: 68 Millionen Euro konnte die Stadt Aachen vom Land für öffentlich geförderte Wohneinheiten bekommen. Und dieses Geld wurde auch fleißig dafür eingesetzt, neuen Wohnraum zu schaffen. Also, der Wohnungsmarkt in Aachen bleibt angespannt. Die Nachfrage ist groß, das Angebot zu knapp. Aber es wird gebaut und gefördert. Und damit tut sich zumindest etwas auf dem Aachener Wohnungsmarkt.

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2: Heute früh muss verbreitet mit Nebel gerechnet werden. Später wechseln sich Wolkenfelder und Auflockerungen ab und gebietsweise kommt auch mal die Sonne raus. Am wärmsten in den Bördegebieten mit 21 Grad, ansonsten 20 Grad in Olpen und in Stolberg, 17 Grad in St. Vith und in Schleiden. Am Abend und in der Nacht kaum eine Wolke am Himmel, die Temperaturen gehen auf 10 bis 5, örtlich sogar bis 4 Grad zurück. Am Dienstag in der Frühe Nebel, später Wolken, am Nachmittag Sonnenschein und die Temperaturen liegen weiter mild bei 17 bis 21 Grad.
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4: Ich bin Dieter Speth. In Plankenheim ist es gestern Nachmittag zu einem größeren SEK-Einsatz gekommen. Ein 25-Jähriger soll nach Polizeiangaben in einem Ortsteil Anwohner und Kinder mit einer Machete bedroht und sich danach in einem Einfamilienhaus verschanzt haben. Mehrere Versuche der Kontaktaufnahme durch die Polizei seien erfolglos geblieben. Am Abend wurde schließlich ein Spezialeinsatzkommando angefordert, das den 25-Jährigen überwältigen konnte. Er kam in ein Krankenhaus. Zu den Motiven für sein Handeln konnte zunächst keine Angaben gemacht werden. Die Ermittlungen dauern an. Auch am 39. Tag nach dem Ausbruch des Großbrandes im Hohen Venloder noch Flammen. Derweil werden die Fragen nach der Begleichung der finanziellen Ausgaben lauter. Die Hilfeleistungszone Westerhönje E-Plateau bezifferte die Kosten für den Löscheinsatz allein beim Personal und nur für die erste Woche auf 550.000 Euro. Materialkosten und Einsatzstunden der übrigen Wochen müssen noch berechnet werden. Die Hilfeleistungszone deckt unter anderem den Fennbereich rund um Balen ab. Tatsächlich waren aber Kräfte von 29 belgischen Hilfeleistungszonen im Einsatz. Ähnliche Zahlen hatte bereits die Hilfeleistungszone der DG vorgelegt. Wenn sich keine Lösung abzeichnet, bleiben die Kommunen auf den Kosten für den Einsatz sitzen. Sie fordern deshalb einen Finanzierungsmechanismus für den Katastrophenfall. Die Hilfeleistungszone Westerhönje E-Plateau will sich zudem auch als Zivilpartei an den Ermittlungen zur Brandursache beteiligen, um ihre Interessen geltend zu machen und eventuell auch Entschädigungsforderungen stellen zu können. Mehr als einen Monat nach dem Großbrand in Hürtschenwald hat die NRW-Landesregierung in Düsseldorf erstmals Zahlen zur betroffenen Fläche benannt. 339 Hektar Wald seien demnach verbrannt. Das Feuer im Hürtschenwald sei der mit Abstand größte Brand der letzten Jahrzehnte in Nordrhein-Westfalen gewesen. Hitze und anhaltende Trockenheit hatten Mitte August die außergewöhnlich hohe Waldbrandgefahr begünstigt. Das Feuer in Hürtschenwald war kurz nach dem Brand im Hohen Venn ausgebrochen, allerdings schon nach wenigen Tagen komplett unter Kontrolle. Am Donnerstag war euregionaler Verkehrssicherheitstag. Allein die Polizei Wesergöl hat bei ihren Kontrollen Bußgelder im Umfang von 18.000 Euro verhängt. Häufigste Gründe waren neben überhöhter Geschwindigkeit auch das Handy am Steuer und Fehler bei der Sicherung von Kindern. 2200 Autos wurden überprüft. Auch bei Lkw-Kontrollen stellte die Polizei einige Mängel fest, unter anderem Verstöße gegen die Lenk- und Ruhezeiten und beim Tachometer. Der euregionale Verkehrssicherheitstag soll zum einen verantwortungsvollen Verhalten im Straßenverkehr beitragen. Daneben geht es auch um die Verstärkung der grenzüberschreitenden Zusammenarbeit der Polizei. Neben den beiden belgischen Polizeizonen waren auch Einsatzkräfte aus Deutschland und den Niederlanden beteiligt. Zum Sport. Die AS Eupen hat einen weiteren Sieg eingefahren. Zu Hause gewannen die Pandas am Samstag im Kehrwegstadion gegen den RFC Lüttich mit 3:1. Eupen belegt damit aktuell Tabellenplatz 3. In der dritten Liga gewinnt Alemannia Aachen mit 1:0 gegen Fortuna Düsseldorf. Und noch die Ergebnisse aus der Mittelrheinliga. Der erste FC Düren unterliegt Antrag Hohkeppel mit 1:2. Der FC Wegberg Beek gewinnt auswärts beim FC Hennef mit 0:3. Und Ludwig Zülpich siegt gegen VfL Fichtal mit 4:3. 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
1: In der Not kommt raus, was in uns steckt. Da schreit jemand nach seiner Mutter, obwohl sie vielleicht gar nicht mehr lebt. Ein anderer flucht, weil er dem Leben nichts mehr abzugewinnen weiß. Aber auch ein hartgesottener Atheist fängt an zu beten, weil er in seinen tiefsten Seelenschichten doch ahnt, dass es Gott gibt. Wieder ein anderer klammert sich an einen Glücksbringer und sagt ihm seine Sorgen. Erinnern Sie sich vielleicht auch an Situationen, in denen Sie über sich selbst erstaunt, ja sogar darüber erschrocken waren, was in Ihnen steckte? Diesem Phänomen begegnen wir sogar bei den Jüngern von Jesus. Sie befanden sich eines Nachts im Schiff mitten auf dem See Genezareth. Es stürmte heftig. Da kam ihnen Jesus auf dem See entgegen. Das hatten sie noch nie erlebt. Von Furcht gepackt schrien sie, es ist ein Gespenst. Aber Jesus sprach, erschreckt nicht. Ich bin's, ihr braucht euch nicht zu fürchten. Was kommt bei ihnen hoch, wenn es nicht glatt läuft? Ja, wenn Sturm aufkommt und es unruhig wird in ihrem Leben. Welche Ängste kommen auf? Welche Szenarien malen sie sich aus? Welche Gedanken kommen ihnen, die bei Licht besehen völlig unzutreffend sind? Welche Gespenster tauchen bei ihnen auf? Was lebt in ihrer Fantasie? Welche traumatischen Erlebnisse steigen auf? Auch wer Jesus folgt, muss damit rechnen, dass es stürmisch wird und er dabei auf manches in seiner Seele trifft, das ihn überrascht. Und ja, das ihn auch ängstigt. Doch Jesus ist unterwegs, zunächst unerkannt, ja sogar verkannt. Doch dann spricht er das erlösende Wort. Erschreckt nicht. Ich bin's. Das klang in den Ohren der Jünger nach dem Vertrauten. Ich bin, der ich bin. So hatte sich Gott selbst einmal seinem Volk Israel vorgestellt. Und in Jesus ist jetzt Gott bei ihnen. Der Gott, der mächtig ist, der aber auch treu zu seinem Volk ist und zu seinem Bund mit diesem Volk steht. Hier kommt Jesus, der über den tobenden Wellen steht. Er steht über dem, was uns Angst macht. Er hat das besiegt, was uns in die Enge treibt. Er weiß um die schlimmen Erfahrungen, die wir gemacht haben. Er möchte, dass wir ihm unsere ganze Vergangenheit geben mit allem, worin wir schuldig geworden sind und mit allem, was uns verletzt hat. Auch mit allem, was noch unbewältigt ist und uns ängstigt. Jesus möchte, dass wir ihn mit einbeziehen in alles, was uns bewegt. Und wir dürfen erkennen, dass wir uns in seiner Gegenwart nicht fürchten müssen. Kann es nicht sein, dass auch gerade auf den Wellen der Not Jesus wieder neu Zutritt zu unseren Herzen bekommt? Und wir wieder neu hinhören auf die Stimme des Herrn? Wie gut, wenn dann diese Stimme wieder zu einer vertrauten Stimme wird und sie sagen können, hier spricht mein Herr. Und wenn er da ist und zu mir spricht, dann darf ich zur Ruhe kommen. Ich brauche mich nicht zu fürchten.
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5: Heute früh muss verbreitet mit Nebel gerechnet werden. Später wechseln sich Wolkenfelder und Auflockerungen ab und gebietsweise kommt auch mal die Sonne raus. Am wärmsten in den Bördegebieten mit 21 Grad, ansonsten 20 Grad in Olpen und in Stolberg, 17 Grad in St. Veit und in Schleiden. Am Abend und in der Nacht kaum eine Wolke am Himmel, die Temperaturen gehen auf 10 bis 5, örtlich sogar bis 4 Grad zurück. Am Dienstag in der frühen Nebel, später Wolken, am Nachmittag Sonnenschein und die Temperaturen liegen weiter mild bei 17 bis 21 Grad.
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6: Ich bin Katrin Müller. Super-GAU für die CDU bei den Landtagswahlen. In Mecklenburg-Vorpommern fliegt sie erstmals aus einem Landesparlament. In Berlin verliert sie klar gegen die Linke. Der Druck auf Kanzler und CDU-Chef Merz steigt damit weiter. Trotzdem will er im Amt bleiben, wie Merz am Abend sagte.
7: Was jetzt zu tun ist, erfordert Rückgrat, Standhaftigkeit und Geduld. Ich werde das aufbringen, als Parteivorsitzender der CDU und vor allem als Bundeskanzler unseres Landes.
6: In Berlin hat die Linke die Abgeordnetenhauswahl mit 25,7% der Stimmen klar gewonnen. Dahinter folgen die CDU mit 18,8% und die AfD mit 16,3% sowie Grüne und SPD. Das hat die Landeswahlleitung nach Auszählung aller Stimmen mitgeteilt. In Mecklenburg-Vorpommern gewinnt die AfD mit 38,2%, die SPD dahinter mit 35,5%. Auch Linke und Grüne ziehen in den Landtag ein. CDU und BSW scheitern knapp. Die deutsche Autoindustrie steckt in der Krise. Ganze Fabriken mit tausenden Jobs stehen vor einer ungewissen Zukunft und Errungenschaften wie die 35-Stunden-Woche werden zunehmend in Frage gestellt. Dagegen ruft die IG Metall heute bundesweit zu Protesten auf. Aktionen sind an mehr als 200 Orten geplant. In Russland ist die Kreml-Partei Geeintes Russland erwartungsgemäß zur Siegerin der Parlamentswahl erklärt worden. Nach den ersten Ergebnissen kommt sie auf gut 57% der Stimmen.
8: Die Kreml- und Kriegspartei Geeintes Russland sieht sich massiv gestärkt nach der Parlamentswahl. Sie kann wohl künftig mit einer Zweidrittelmehrheit regieren, hier in der Staatsduma in Moskau. Für Kreml-Chef Putin ist das eine wichtige Grundlage zur Fortsetzung seines Krieges gegen die Ukraine. Er will einen Sieg um jeden Preis. Dagegen sprechen Kreml-Gegner von einer Wahlfarce. Sie verweisen darauf, dass die Russinnen und Russen gar keine echte Wahl gehabt hätten, weil etwa die Anti-Kriegspartei Jabloko vom Stimmzettel wieder gestrichen wurde. Aus Moskau, Ulf Mauder.
6: Zum Fußball. Zum Abschluss des vierten Bundesligaspieltags hat Aufsteiger Paderborn mit 3:1 Hoffenheim besiegt. Zuvor hatten sich die Aufsteiger Schalke und Elversberg 0:0 unentschieden getrennt. Und Leverkusen gewann 2:0 gegen Leipzig.
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11: Zweite Stunde, zweite Runde, das mit der Frühwü hier am Montag mit mir, Tobias Reuter.
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0: Unser Wetterexperte Andy Holz blickt in dieser halben Stunde auf das Wetter. Und Lukas Blasius, der blickt auf die Veranstaltungstipps.
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1: Widder. Laufen und frische Luft sind heute die perfekte Mischung für Sie.
2: Stier.
1: Wenn Sie sich heute entscheiden müssen, verlassen Sie sich auf Ihr Gefühl. Dann liegen Sie richtig.
2: Zwillinge.
1: Leider ist Ihnen die Konzentration abhanden gekommen. Reißen Sie sich zusammen, sonst gibt es Ärger.
2: Krebs.
1: Werfen Sie in einer schwierigen Lage nicht gleich die Flinte ins Korn. Sie werden die Situation meistern.
2: Löwe.
1: Trotz Liebe und Partnerschaft sollten Sie Ihre beruflichen und anderweitigen Ziele nicht vergessen.
2: Jungfrau.
1: Bekennen Sie Farbe. Sie sind doch sonst ein Freund klarer Worte, also sprechen Sie Ihren Gedanken aus.
2: Waage.
1: Geduld kann man mit Geld nicht kaufen. Entweder man hat sie oder nicht.
2: Skorpion.
1: Der Kosmos bereitet Ihnen heute keinen Stress. So können Sie relativ störungsfrei schalten und walten.
2: Schütze.
1: Bei der Arbeit, beim Sport oder bei jeder anderen aktiven Tätigkeit bringen Sie heute gute Leistungen.
2: Steinbock.
1: Trauen Sie sich mehr zu und gehen Sie bis an Ihre Grenzen. Sonst verpassen Sie eine große Möglichkeit.
2: Wassermann.
1: Nehmen Sie endlich die rosarote Brille ab. Sie sollten die Dinge mit Weitblick und realistisch betrachten.
2: Fische.
1: Ihre kreative Ader kann Ihnen

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1: Die neue Woche startet deutlich kühler als zuletzt. In den Morgenstunden muss deshalb verbreitet mit Nebel gerechnet werden. Am Nachmittag wechseln sich Wolken und sonnige Abschnitte ab. Die Höchstwerte erreichen 21 Grad in den Bördegebieten, 20 Grad zwischen Eupen, Aachen und Düren, 19 im hohen Venn, 18 rund um Monschau und Simmerath sowie 17 Grad in den Eifelhöhenlagen. Der Abend und die Nacht sind meist gering bewölkt. In der Nacht wird es dabei frisch und die Temperaturen sinken auf 10 Grad in den größeren Städten, 7 Grad in mittleren Lagen und bis zu 5 Grad auf den Eifelgipfeln. In einigen Hochtälern gehen die Tiefstwerte sogar auf 3 bis 4 Grad zurück. Am Dienstag bildet sich deshalb erneut in der Frühe Nebel. Der Tag wird dann durchweg freundlicher, wobei abends vor allem in Richtung der Niederlande und zum Niederrhein hin ein geringes Regenrisiko besteht. Die Temperaturen ändern sich dabei kaum.
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2: Heute früh muss verbreitet mit Nebel gerechnet werden. Später wechseln sich Wolkenfelder und Auflockerungen ab und gebietsweise kommt auch mal die Sonne raus. Am wärmsten in den Bördegebieten mit 21 Grad, ansonsten 20 Grad in Olpen und in Stolberg, 17 Grad in St. Veit und in Schleiden. Am Abend und in der Nacht kaum eine Wolke am Himmel, die Temperaturen gehen auf 10 bis 5, örtlich sogar bis 4 Grad zurück. Am Dienstag in der Frühe Nebel, später Wolken, am Nachmittag Sonnenschein und die Temperaturen liegen weiter mild bei 17 bis 21 Grad.
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4: Ich bin Dieter Speth. In Plankenheim ist es gestern Nachmittag zu einem größeren SEK-Einsatz gekommen. Ein 25-Jähriger soll nach Polizeiangaben in einem Ortsteil Anwohner und Kinder mit einer Machete bedroht und sich danach in einem Einfamilienhaus verschanzt haben. Mehrere Versuche der Kontaktaufnahme durch die Polizei seien erfolglos geblieben. Am Abend wurde schließlich ein Spezialeinsatzkommando angefordert, das den 25-Jährigen überwältigen konnte. Er kam in ein Krankenhaus. Zu den Motiven für sein Handeln konnte zunächst keine Angaben gemacht werden. Die Ermittlungen dauern an. Auch am 39. Tag nach dem Ausbruch des Großbrandes im Hohen Venn lodern noch Flammen. Derweil werden die Fragen nach der Begleichung der finanziellen Ausgaben lauter. Die Hilfeleistungszone Westra-Hünje-E-Plateau bezifferte die Kosten für den Löscheinsatz allein beim Personal und nur für die erste Woche auf 550.000 Euro. Materialkosten und Einsatzstunden der übrigen Wochen müssen noch berechnet werden. Die Hilfeleistungszone deckt unter anderem den Fennbereich rund um Balen ab. Tatsächlich waren aber Kräfte von 29 belgischen Hilfeleistungszonen im Einsatz. Ähnliche Zahlen hatte bereits die Hilfeleistungszone der DG vorgelegt. Wenn sich keine Lösung abzeichnet, bleiben die Kommunen auf den Kosten für den Einsatz sitzen. Sie fordern deshalb einen Finanzierungsmechanismus für den Katastrophenfall. Die Hilfeleistungszone Westerhönje-E-Plateau will sich zudem auch als Zivilpartei an den Ermittlungen zur Brandursache beteiligen, um ihre Interessen geltend zu machen und eventuell auch Entschädigungsforderungen stellen zu können. Mehr als einen Monat nach dem Großbrand in Hürtchenwald hat die NRW-Landesregierung in Düsseldorf erstmals Zahlen zur betroffenen Fläche benannt. 339 Hektar Wald seien demnach verbrannt. Das Feuer im Hürtchenwald sei der mit Abstand größte Brand der letzten Jahrzehnte in Nordrhein-Westfalen gewesen. Hitze und anhaltende Trockenheit hatten Mitte August die außergewöhnlich hohe Waldbrandgefahr begünstigt. Das Feuer in Hürtchenwald war kurz nach dem Brand im Hohen Venn ausgebrochen, allerdings schon nach wenigen Tagen komplett unter Kontrolle. Am Donnerstag war euregionaler Verkehrssicherheitstag. Allein die Polizei Weser-Göhl hat bei ihren Kontrollen Bußgelder im Umfang von 18.000 Euro verhängt. Häufigste Gründe waren neben überhöhter Geschwindigkeit auch das Handy am Steuer und Fehler bei der Sicherung von Kindern. 2.200 Autos wurden überprüft. Auch bei Lkw-Kontrollen stellte die Polizei einige Mängel fest, unter anderem Verstöße gegen die Lenk- und Ruhezeiten und beim Tachometer. Der euregionale Verkehrssicherheitstag soll zum einen verantwortungsvollen Verhalten im Straßenverkehr beitragen. Daneben geht es auch um die Verstärkung der grenzüberschreitenden Zusammenarbeit der Polizei. Neben den beiden belgischen Polizeizonen waren auch Einsatzkräfte aus Deutschland und den Niederlanden beteiligt. Zum Sport. Die AS Eupen hat einen weiteren Sieg eingefahren. Zu Hause gewannen die Pandas am Samstag im Kehrwegstadion gegen den RFC Lüttich mit 3:1. Eupen belegt damit aktuell Tabellenplatz 3. In der dritten Liga gewinnt Alemannia Aachen mit 1:0 gegen Fortuna Düsseldorf. Und noch die Ergebnisse aus der Mittelrheinliga. Der erste FC Düren unterliegt Eintracht Hohkeppel mit 1:2. Der FC Wegberg Beek gewinnt auswärts beim FC Hennef mit 0:3. Und Ludwig Zülpich siegt gegen VfL Fischdal mit 4:3. 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
1: Letzter Tag der Kirmes in Schleiden. Highlight ist heute ab 17 Uhr die After-Work-Party. Auf der Bühne in der Innenstadt spielt Da Vinci. Heute ist auch zum letzten Mal für dieses Jahr die Kirmes in Nettersheim-Tondorf geöffnet. Auch dort wird am Abend Kirmesausklang gefeiert. Der Pelzerturm, so lautet der Titel der neuen Ausstellung zur Graphic Novel von Henry Krieglow. Sie ist bis zum 31. Januar im Heimat- und Geschichtsmuseum zwischen Venn und Schneifel in St. Vith zu sehen. Täglich außer montags geöffnet, heute von 13 bis 17 Uhr. Letzter Tag der Großkirmes in Monschau-Kalterherberg. Zum Abschluss findet dort wieder das beliebte Haneköppen in der Vereinshalle statt. Los geht's um 13.30 Uhr. Heute darf wieder nach Herzenslust gespielt werden und das in gemütlicher Runde ab 18 Uhr in der Uraltscholl in Monschau-Mitzenich. Aus der Kino-Erfolgskomödie ist eine Theaterproduktion geworden. Das Stück Extrawurst wird auch heute wieder im Aachener Grenzlandtheater aufgeführt. Der Vorhang hebt sich um 20 Uhr. Kuratorin Ursula Mindermann liest zum Start ihrer neuen Ausstellung In Between Gaza Before and After aus dem Gedichtband 1 Million Drachen. Die Ausstellung ist heute von 9 bis 19 Uhr sowie in den kommenden Tagen in der Citykirche St. Nikolaus in Aachen zu sehen. Immer einen Besuch wert ist Vogelsang IP in Schleiden. Die Ausstellung Bestimmung Herrenmensch entführt sie in dunkelste Kapitel der deutschen Vergangenheit. Neu ist die Dauerausstellung Überreste, Erinnerungen und Erzählungen, was vom Luftkrieg übrig blieb. Die Schau Wildnisträume befasst sich mit der vielfältigen Flora und Fauna im Nationalpark Eifel. Außerdem finden täglich Ranger-Touren und Geländeführungen statt. Geöffnet ist von 10 bis 18 Uhr. Und die Kulturgeschichte des Rheinlandes lässt sich bei einem Besuch im LVR-Freilichtmuseum in Mechernich-Kommern entdecken. Derzeit werden dort unter anderem die Sonderausstellungen Wir Rheinländer sowie Grässliche Glückseligkeit, Faszination Kitsch gezeigt. Neu ist die Ausstellung Haus alt mach neu. Ebenfalls neu ist eine Schau, die sich mit dem Thema Geburten im ländlichen Raum vor mehr als 100 Jahren beschäftigt. Derzeit wird auch die Wanderausstellung Netzwerk Börde gezeigt. Geöffnet ist täglich von 11 bis 17 Uhr. 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Schöne neue Woche.
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6: Heute früh muss verbreitet mit Nebel gerechnet werden. Später wechseln sich Wolkenfelder und Auflockerungen ab und gebietsweise kommt auch mal die Sonne raus. Am wärmsten in den Bördegebieten mit 21 Grad, ansonsten 20 Grad in Olpen und in Stolberg, 17 Grad in St. Vith und in Schleiden. Am Abend und in der Nacht kaum eine Wolke am Himmel, die Temperaturen gehen auf 10 bis 5, örtlich sogar bis 4 Grad zurück. Am Dienstag in der Frühe Nebel, später Wolken, am Nachmittag Sonnenschein und die Temperaturen liegen weiter mild bei 17 bis 21 Grad.
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7: Ich bin Katrin Müller. Nach den Wahlen in Berlin und Mecklenburg-Vorpommern sind alle Stimmen ausgezählt. In Berlin hat die Linke die Abgeordnetenhauswahl mit 25,7% klar gewonnen. Dahinter folgen die CDU mit 18,8%, AfD, Grüne und SPD. In Mecklenburg-Vorpommern gewinnt die AfD mit 38,2%. Die SPD dahinter mit 35,5%. Auch Linke und Grüne ziehen in den Landtag ein. CDU und BSW scheitern knapp. Für die CDU sind die Ergebnisse ein Desaster. Kanzler und CDU-Chef Friedrich Merz will aber trotzdem im Amt bleiben.
8: Das Wahlergebnis in Mecklenburg-Vorpommern hat er als Desaster bezeichnet. Noch nie seit Bestehen der Bundesrepublik ist die CDU aus einem Parlament geflogen. Trotzdem, Merz hält an seinem Reformkurs fest. Er wolle Deutschland voranbringen und werde als CDU-Chef und Bundeskanzler Verantwortung übernehmen. Heute berät die Parteispitze über die Wahlergebnisse. Dann wird sich zeigen, wie stabil der Rückhalt für Merz noch ist. Ein Rücktritt gilt derzeit als unwahrscheinlich. Das wahrscheinlichste Szenario, Merz bleibt Kanzler, zunächst allerdings auf Bewährung. David Riemer, Nachrichtenredaktion.
7: Der ukrainische Staatschef Selenskyj hat für seinen Besuch in New York in dieser Woche auch ein Treffen mit US-Präsident Trump angekündigt. Er habe dazu mit Trump telefoniert, teilte Selenskyj bei Telegram mit. Das Treffen ist am Rande der UN-Generalversammlung in New York geplant. Zum Fußball. Der neue Bundestrainer Jürgen Klopp empfängt heute den ersten Teil seines XXL-Kaders. Bis zum Mittag sollen alle Spieler in Herzogenaurach eintreffen. Dort bereitet sich das DFB-Team auf das erste Klopp-Länderspiel am Donnerstag gegen die Niederlande vor.
9: Es gibt einiges zu tun für den Neuen. Klopp muss nicht nur jede Menge Spieler kennenlernen, sondern ihnen auch seine Spielweise und Taktik erklären. Nach nur wenigen Trainingseinheiten geht es Mittwoch dann schon weiter nach Amsterdam, zum Auftakt in der Nations League. Klopp hat ja für seine ersten vier Spiele fast zwei komplett unterschiedliche Kader nominiert. Heute trifft er unter anderem auf seinen neuen Stammtorhüter Marc-André Ter Stegen, Kapitän Joshua Kimmich und gleich sechs Neulinge. Thomas Bremser, Nachrichtenredaktion.
7: Und in der Bundesliga hat Paderborn mit 3:1 Hoffenheim besiegt. Schalke und Elversberg trennten sich 0:0 unentschieden. Und Leverkusen gewann 2:0 gegen Leipzig.
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12: Am 21. September begrüßt Sie Tobias Reuter und das zu einer weiteren Stunde der Frührevue.
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0: In dieser Stunde hören Sie das Gesundheitswetter von meinem Kollegen Jochen Spetz. Außerdem blickt unser Wetterexperte Andi Holz nochmal auf das Wetter für diesen Montag. Und um 5:30 Uhr, da wird es Zeit für die regionalen Nachrichten.
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2: Zum Start in die neue Woche machen die starken Temperaturschwankungen vor allem Menschen mit Atemwegsbeschwerden zu schaffen. Hier können chronische Atemwegsinfekte jetzt wieder gehäuft auftreten. Außerdem spinnt der Kreislauf und auch der Blutdruck, der kann jetzt höher ausfallen. Herz- und Kreislaufprobleme sind an der Tagesordnung. Hier hilft nur eins, viel trinken wie im Hochsommer. Blicken wir noch auf den Pollenkalender, immer noch eine mäßige Belastung durch Gänsefußpollen und in schwacher Konzentration sind Nessel, Wegerich, aber auch Gräser und Ambrosia-Pollen in der Luft. Ihnen allen einen angenehmen Start in die neue Woche.
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2: Heute früh muss verbreitet mit Nebel gerechnet werden. Später wechseln sich Wolkenfelder und Auflockerungen ab und gebietsweise kommt auch mal die Sonne raus. Am wärmsten in den Bördegebieten mit 21 Grad, ansonsten 20 Grad in Olpen und in Stolberg, 17 Grad in St. Veit und in Schleiden. Am Abend und in der Nacht kaum eine Wolke am Himmel, die Temperaturen gehen auf 10 bis 5, örtlich sogar bis 4 Grad zurück. Am Dienstag in der Frühe Nebel, später Wolken, am Nachmittag Sonnenschein und die Temperaturen liegen weiter mild bei 17 bis 21 Grad.
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4: Ich bin Dieter Speth. In Plankenheim ist es gestern Nachmittag zu einem größeren SEK-Einsatz gekommen. Ein 25-Jähriger soll nach Polizeiangaben in einem Ortsteil Anwohner und Kinder mit einer Machete bedroht und sich danach in einem Einfamilienhaus verschanzt haben. Mehrere Versuche der Kontaktaufnahme durch die Polizei seien erfolglos geblieben. Am Abend wurde schließlich ein Spezialeinsatzkommando angefordert, das den 25-Jährigen überwältigen konnte. Er kam in ein Krankenhaus. Zu den Motiven für sein Handeln konnte zunächst keine Angaben gemacht werden. Die Ermittlungen dauern an. Auch am 39. Tag nach dem Ausbruch des Großbrandes im Hohen Venn lodern noch Flammen. Derweil werden die Fragen nach der Begleichung der finanziellen Ausgaben lauter. Die Hilfeleistungszone Westerhönje-E-Plateau bezifferte die Kosten für den Löscheinsatz allein beim Personal und nur für die erste Woche auf 550.000 Euro. Materialkosten und Einsatzstunden der übrigen Wochen müssen noch berechnet werden. Die Hilfeleistungszone deckt unter anderem den Fennbereich rund um Balen ab. Tatsächlich waren aber Kräfte von 29 belgischen Hilfeleistungszonen im Einsatz. Ähnliche Zahlen hatte bereits die Hilfeleistungszone der DG vorgelegt. Wenn sich keine Lösung abzeichnet, bleiben die Kommunen auf den Kosten für den Einsatz sitzen. Sie fordern deshalb einen Finanzierungsmechanismus für den Katastrophenfall. Die Hilfeleistungszone Westerhönje-E-Plateau will sich zudem auch als Zivilpartei an den Ermittlungen zur Brandursache beteiligen, um ihre Interessen geltend zu machen und eventuell auch Entschädigungsforderungen stellen zu können. Mehr als einen Monat nach dem Großbrand in Hürtchenwald hat die NRW-Landesregierung in Düsseldorf erstmals Zahlen zur betroffenen Fläche benannt. 339 Hektar Wald seien demnach verbrannt. Das Feuer im Hürtchenwald sei der mit Abstand größte Brand der letzten Jahrzehnte in Nordrhein-Westfalen gewesen. Hitze und anhaltende Trockenheit hatten Mitte August die außergewöhnlich hohe Waldbrandgefahr begünstigt. Das Feuer in Hürtchenwald war kurz nach dem Brand im Hohen Venn ausgebrochen, allerdings schon nach wenigen Tagen komplett unter Kontrolle. Am Donnerstag war euregionaler Verkehrssicherheitstag. Allein die Polizei Weser-Göhl hat bei ihren Kontrollen Bußgelder im Umfang von 18.000 Euro verhängt. Häufigste Gründe waren neben überhöhter Geschwindigkeit auch das Handy am Steuer und Fehler bei der Sicherung von Kindern. 2.200 Autos wurden überprüft. Auch bei Lkw-Kontrollen stellte die Polizei einige Mängel fest, unter anderem Verstöße gegen die Lenk- und Ruhezeiten und beim Tachometer. Der euregionale Verkehrssicherheitstag soll zum einen verantwortungsvollen Verhalten im Straßenverkehr beitragen. Daneben geht es auch um die Verstärkung der grenzüberschreitenden Zusammenarbeit der Polizei. Neben den beiden belgischen Polizeizonen waren auch Einsatzkräfte aus Deutschland und den Niederlanden beteiligt. Zum Sport. Die AS Eupen hat einen weiteren Sieg eingefahren. Zu Hause gewannen die Pandas am Samstag im Kehrwegstadion gegen den RFC Lüttich mit 3:1. Eupen belegt damit aktuell Tabellenplatz 3. In der dritten Liga gewinnt Alemannia Aachen mit 1:0 gegen Fortuna Düsseldorf. Und noch die Ergebnisse aus der Mittelrheinliga. Der 1. FC Düren unterliegt Eintracht Hohkeppel mit 1:2. Der FC Wegberg Beek gewinnt auswärts beim FC Hennef mit 0:3. Und Ludwig Zülpich siegt gegen VfL Fichtal mit 4:3. 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
1: Wie das Wetter zum Start in die neue Woche so wird, das weiß ich nicht. Nein, das weiß unser Wetterexperte, der heißt Andi Holz, kommt vom Hürtschenwaldwetter und hat wie immer das Wetter für Eifel und Euregio gleich hier.

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1: Die neue Woche startet deutlich kühler als zuletzt. In den Morgenstunden muss deshalb verbreitet mit Nebel gerechnet werden. Am Nachmittag wechseln sich Wolken und sonnige Abschnitte ab. Die Höchstwerte erreichen 21 Grad in den Bördegebieten, 20 Grad zwischen Eupen, Aachen und Düren, 19 im hohen Venn, 18 rund um Monschau und Simmerath sowie 17 Grad in den Eifelhöhenlagen. Der Abend und die Nacht sind meist gering bewölkt. In der Nacht wird es dabei frisch und die Temperaturen sinken auf 10 Grad in den größeren Städten, 7 Grad in mittleren Lagen und bis zu 5 Grad auf den Eifelgipfeln. In einigen Hochtälern gehen die Tiefstwerte sogar auf 3 bis 4 Grad zurück. Am Dienstag bildet sich deshalb erneut in der Frühe Nebel. Der Tag wird dann durchweg freundlicher, wobei abends vor allem in Richtung der Niederlande und zum Niederrhein hin ein geringes Regenrisiko besteht. Die Temperaturen ändern sich dabei kaum.
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16: Heute früh muss verbreitet mit Nebel gerechnet werden. Später wechseln sich Wolkenfelder und Auflockerungen ab und gebietsweise kommt auch mal die Sonne raus. Am wärmsten in den Bördegebieten mit 21 Grad, ansonsten 20 Grad in Olpen und in Stolberg, 17 Grad in St. Vith und in Schleiden. Am Abend und in der Nacht kaum eine Wolke am Himmel, die Temperaturen gehen auf 10 bis 5, örtlich sogar bis 4 Grad zurück. Am Dienstag in der frühen Nebel, später Wolken, am Nachmittag Sonnenschein und die Temperaturen liegen weiter mild bei 17 bis 21 Grad.
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18: Ich bin Katrin Müller. Super-GAU für die CDU bei den Landtagswahlen. In Mecklenburg-Vorpommern fliegt sie erstmals aus einem Landesparlament. In Berlin verliert sie klar gegen die Linke. Der Druck auf Kanzler und CDU-Chef Merz steigt damit weiter. Trotzdem will er im Amt bleiben, wie Merz am Abend sagte.
19: Was jetzt zu tun ist, erfordert Rückgrat, Standhaftigkeit und Geduld. Ich werde das aufbringen, als Parteivorsitzender der CDU und vor allem als Bundeskanzler unseres Landes.
18: In Berlin hat die Linke die Abgeordnetenhauswahl mit 25,7% der Stimmen klar gewonnen. Dahinter folgen die CDU mit 18,8% und die AfD mit 16,3% sowie Grüne und SPD. Das hat die Landeswahlleitung nach Auszählung aller Stimmen mitgeteilt. In Mecklenburg-Vorpommern gewinnt die AfD mit 38,2%, die SPD dahinter mit 35,5%. Auch Linke und Grüne ziehen in den Landtag ein. CDU und BSW scheitern knapp. Die deutsche Autoindustrie steckt in der Krise. Ganze Fabriken mit tausenden Jobs stehen vor einer ungewissen Zukunft und Errungenschaften wie die 35-Stunden-Woche werden zunehmend in Frage gestellt. Dagegen ruft die IG Metall heute bundesweit zu Protesten auf. Aktionen sind an mehr als 200 Orten geplant. In Russland ist die Kreml-Partei Geeintes Russland erwartungsgemäß zur Siegerin der Parlamentswahl erklärt worden. Nach den ersten Ergebnissen kommt sie auf gut 57% der Stimmen.
20: Die Kreml- und Kriegspartei Geeintes Russland sieht sich massiv gestärkt nach der Parlamentswahl. Sie kann wohl künftig mit einer Zweidrittelmehrheit regieren, hier in der Staatsduma in Moskau. Für Kreml-Chef Putin ist das eine wichtige Grundlage zur Fortsetzung seines Krieges gegen die Ukraine. Er will einen Sieg um jeden Preis. Dagegen sprechen Kreml-Gegner von einer Wahlfarce. Aus Moskau, Ulf Mauder.
18: Zum Fußball. Der neue Bundestrainer Jürgen Klopp empfängt heute den ersten Teil seines XXL-Kaders. Bis zum Mittag sollen alle Spieler in Herzogenaurach eintreffen. Dort bereitet sich das DFB-Team auf das erste Klopp-Länderspiel am Donnerstag gegen die Niederlande vor. Und in der Bundesliga hat Paderborn mit 3:1 Hoffenheim besiegt. Schalke und Elversberg trennten sich 0:0 unentschieden. Und Leverkusen gewann 2:0 gegen Leipzig.
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23: Die vierte und somit letzte Stunde der Frühvue an diesem 21. September. Am Mikrofon für Sie bis 10, Tobias Reuter.
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0: In dieser Stunde hören Sie die Energiespartipps und das mit wertvollen Tipps zum Energiesparen von unserem Energieexperten Jan-Paul Mohr. In dieser Stunde hören Sie außerdem eine Ausgabe von Du und Dein Garten. Ja, mit unserem Gärtnermeister Schmitz geht es raus in den Garten.
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2: Widder.
3: Laufen und frische Luft sind heute die perfekte Mischung für Sie.
2: Stier.
3: Wenn Sie sich heute entscheiden müssen, verlassen Sie sich auf Ihr Gefühl. Dann liegen Sie richtig.
2: Zwillinge.
3: Leider ist Ihnen die Konzentration abhanden gekommen. Reißen Sie sich zusammen, sonst gibt es Ärger.
2: Krebs.
3: Werfen Sie in einer schwierigen Lage nicht gleich die Flinte ins Korn. Sie werden die Situation meistern.
2: Löwe.
3: Trotz Liebe und Partnerschaft sollten Sie Ihre beruflichen und anderweitigen Ziele nicht vergessen.
2: Jungfrau.
3: Bekennen Sie Farbe. Sie sind doch sonst ein Freund klarer Worte, also sprechen Sie Ihren Gedanken aus.
2: Waage.
3: Geduld kann man mit Geld nicht kaufen. Entweder man hat sie oder nicht.
2: Skorpion.
3: Der Kosmos bereitet Ihnen heute keinen Stress. So können Sie relativ störungsfrei schalten und walten.
2: Schütze.
3: Bei der Arbeit, beim Sport oder bei jeder anderen aktiven Tätigkeit bringen Sie heute gute Leistungen.
2: Steinbock.
3: Trauen Sie sich mehr zu und gehen Sie bis an Ihre Grenzen. Sonst verpassen Sie eine große Möglichkeit.
2: Wassermann.
3: Nehmen Sie endlich die rosarote Brille ab. Sie sollten die Dinge mit Weitblick und realistisch betrachten.
2: Fische.
3: Ihre kreative Ader kann Ihnen heute nützlich sein. Lassen Sie der Fantasie freien Lauf und entwickeln Sie neue Ideen.

0: Und hier kommen unsere Energiespartipps.
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2: Eine Wärmflasche im Bett ist altmodisch, vielleicht, aber clever. Sie kostet kaum Energie, hält euch die ganze Nacht warm und erlaubt, die Heizung im Schlafzimmer um 2 Grad zu senken. Der Schlaf wird besser, die Nase trocknet nicht aus und das Konto bleibt entspannt. Alternativ tun's auch Körnerkissen oder Wärmepads. Also meine Lieben, Wärmflasche rein, Zähler runter. Omas Trick, modern gedacht.
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2: Heute früh muss verbreitet mit Nebel gerechnet werden. Später wechseln sich Wolkenfelder und Auflockerungen ab und gebietsweise kommt auch mal die Sonne raus. Am wärmsten in den Bördegebieten mit 21 Grad, ansonsten 20 Grad in Olpen und in Stolberg, 17 Grad in St. Vith und in Schleiden. Am Abend und in der Nacht kaum eine Wolke am Himmel. Die Temperaturen gehen auf 10 bis 5, örtlich sogar bis 4 Grad zurück. Am Dienstag in der Frühe Nebel, später Wolken, am Nachmittag Sonnenschein und die Temperaturen liegen weiter mit mild bei 17 bis 21 Grad.
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3: Ich bin Dieter Speth. Am Rande des Fußball-Drittligaspiels zwischen Alemannia Aachen und Fortuna Düsseldorf ist es am Samstag zu Ausschreitungen gekommen. Zunächst war vor dem Spiel ein nicht angemeldeter Fanmarsch zum Stadion gezogen. Die Fans blockierten den Verkehr und griffen Einsatzkräfte der Polizei an. Ein Polizist blieb dank seines Helms nach einem Schlag auf den Kopf unverletzt. Zudem sei eine Flasche geworfen und ein Beamter angespuckt worden. Während des Spiels zündeten Hooligans beider Seiten Pyrotechnik. Die Polizei nahm 7 Strafanzeigen auf, unter anderem wegen gefährlicher Körperverletzung, Raub, sexuelle Belästigung und Beleidigung. Außerdem wird wegen des Einsatzes von Pyrotechnik ermittelt. In Stavelo ist ein neues Zentrum zur Verarbeitung regionaler Lebensmittel in Betrieb genommen worden. Dabei handelt es sich um das sogenannte Epicentre, das von der Organisation CAPTER errichtet wurde. Das Gebäude verfügt neben einer professionellen Küche vor allem auch über eine Mühle. Damit können Obst und Gemüse zu Suppen, Konserven und Marmeladen verarbeitet werden. Auch Getreide kann vor Ort zum Mehl verarbeitet werden. Vor allem kleinere Betriebe sparen sich so lange Wege, um die Produkte unter Einhaltung der Hygienebestimmungen zu verarbeiten. Ziel sei es, die lokale Produktion und Verarbeitung in der Region weiter zu stärken. Die ostbelgische Tierrettungsvereinigung Rescue Squad Belgium aus Weißmüß steckt in finanziellen Schwierigkeiten. Bislang lebte die Organisation vor allem von Spendengeldern. Weil die Zahl der Einsätze zuletzt immer weiter zunimmt, reichen diese nicht mehr aus. Es fehlt an zusätzlichen Fahrzeugen und Material. Nun hofft man auf private Geldgeber, die mit Darlehen unterstützen könnten. Bislang sind alle Einsätze der Organisation kostenfrei, auch wenn sie zusammen mit der Polizei erfolgen. Eine weitere Ausweitung ist vorgesehen. Unter anderem könnten auch Tiertransporte erfolgen, für die allerdings eine Gebühr verlangt werden müsste. Die beliebte Veranstaltung Gospel for Life kehrt nach St. Vith zurück. Das Core-Event findet in diesem Jahr unter dem Motto Tribute to Céline Dion statt. Die Veranstaltung verbindet Musik und soziale Zwecke, denn der Erlös des Konzertes soll den Tätigkeiten des Kiwanis-Clubs St. Vith Eifel zugutekommen. Insgesamt sollen mehr als 100 Sängerinnen und Sänger auf der Bühne stehen. Teilnehmen dürfen auch Talente aus der Region. Die Proben für die 20. Auflage beginnen im Oktober. Termin für das Konzert ist der 7. November in der Pfarrkirche St. Vitus. 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

0: Es geht nochmal raus in den Garten.
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2: Dahlien dürfen eigentlich in keinem Garten fehlen. Pflegeleicht sind sie und sehen schön aus. Doch ein bisschen sollte man sich schon kümmern, wenn man die Blüte im nächsten Jahr fördern will. Einen heißen Sommer können Dahlien meist gut ab. Sie kommen auch mit wenig Wasser und nur gelegentlichem Regen zurecht. Das macht sie jetzt im Spätsommer aber auch instabil. Gärtnermeister Karl-Josef Schmitz setzt deshalb auf Unterstützung von Menschenhand.
3: Hier würde ich empfehlen, falls Sie das noch nicht bei der Pflanzung gemacht haben, die Pflanzen entsprechend zu stützen. Dass Sie vielleicht einige Bambusstäbe in einigem Abstand um die Dahlie herum in den Boden stecken und die Bambusstäbe mit einer Schnur verbinden, sodass die Zweige der Dahlie sich an diese Schnur anlehnen können. Achten Sie bitte darauf, wenn Sie die Stäbe in den Boden einstecken, dass Sie nicht die Knolle beschädigen, denn das mag die Dahlie gar nicht.
2: Für die nächsten Tage ist dann erstmal alles Nötige getan. Doch bevor im Oktober die ersten großen Fröste anstehen, muss die Dahlienknolle aus dem Boden. Frieren mag sie nämlich gar nicht.
3: Verwenden Sie hier am besten eine Grabegabel. Lassen Sie die Dahlienknollen etwas austrocknen, das ist sehr wichtig, damit sie nicht faulig werden. Packen Sie die Dahlie in eine Kiste rein. Machen Sie vorher vielleicht etwas Zeitung in die Kiste, damit ihnen die Erde nicht herausfällt. Und stellen Sie die Dahlie dann in einen kühlen Keller.
2: Und auch im Kellerlager gibt es für den Winterschlaf ein paar einfache Regeln.
3: Achten Sie bitte darauf, dass die Dahlie auch nicht völlig austrocknet, denn so eine leichte Feuchtigkeit wäre nicht schlecht. Aber bitte nicht mit Erde, sondern die Dahlie wirklich nackt in den Keller weglegen.
2: Und wer das alles beherzigt, kann im kommenden Jahr auf eine erneute schöne Blüte hoffen. Das sind doch mal gute Aussichten.
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Das war die Revue hier an diesem Montag, den 21. September. Ich bin Tobias Reuter, damit raus und wünsche einen schönen Montag.

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13: Heute früh muss verbreitet mit Nebel gerechnet werden. Später wechseln sich Wolkenfelder und Auflockerungen ab und gebietsweise kommt auch mal die Sonne raus. Am wärmsten in den Bördegebieten mit 21 Grad, ansonsten 20 Grad in Olpen und in Stolberg, 17 Grad in St. Vith und in Schleiden. Am Abend und in der Nacht kaum eine Wolke am Himmel. Die Temperaturen gehen auf 10 bis 5, örtlich sogar bis 4 Grad zurück. Am Dienstag in der frühen Nebel, später Wolken, am Nachmittag Sonnenschein und die Temperaturen liegen weiter mild bei 17 bis 21 Grad.
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18: Ich bin Katrin Müller. In Berlin beraten heute die Bundesparteien über die Wahlergebnisse in Mecklenburg-Vorpommern und Berlin. Kanzler Merz steht massiv unter Druck nach dem Debakel für die CDU. In Berlin hat die Linke die Kanzlerpartei abgehängt. In Mecklenburg-Vorpommern ist sie sogar aus dem Parlament geflogen.
19: Merz spricht von einem Desaster, will aber die Reformen wie geplant durchziehen, geht also in die Offensive. Ob diese Strategie allerdings aufgeht, um sich zu retten, ist unklar, denn der Koalitionspartner SPD stellt bereits klar, wir müssen über die Reformen reden, die Botschaft der Wähler ernst nehmen. Und auch in der CDU rumort es gewaltig. Aber im Moment prescht niemand vor, um den Kanzlerjob zu übernehmen. Claudia Wächter, Nachrichtenredaktion.
18: Die deutsche Autoindustrie steckt in der Krise. Ganze Fabriken mit tausenden Jobs stehen vor einer ungewissen Zukunft und Errungenschaften wie die 35-Stunden-Woche werden zunehmend in Frage gestellt. Dagegen ruft die IG Metall heute bundesweit zu Protesten auf. Aktionen sind an mehr als 200 Orten geplant. Deutschland fordert von den Vereinten Nationen Fortschritte bei den Bemühungen zur Beendigung von Kriegen wie in der Ukraine sowie im Nahen und Mittleren Osten. Wenn die Staatengemeinschaft in diesen Tagen in New York zusammenkomme, dann dürfe es nicht nur um eine reine Bestandsaufnahme all der Krisenkonflikte und Kriege gehen. Das verlangte Außenminister Wadephul vor der Abreise zur UN-Generaldebatte in New York. Alle Verantwortlichen sollten bereit sein, ernsthaft um jeden noch so kleinen Schritt zur Lösung zu ringen, so Wadephul. Zum Sport. Der neue Bundestrainer Jürgen Klopp empfängt heute den ersten Teil seines XXL-Kaders. In Herzogenaurach bereitet sich das DFB-Team auf das erste Klopp-Länderspiel am Donnerstag gegen die Niederlande vor.
20: Es gibt einiges zu tun für den Neuen. Klopp muss nicht nur jede Menge Spieler kennenlernen, sondern ihnen auch seine Spielweise und Taktik erklären. Nach nur wenigen Trainingseinheiten geht es Mittwoch dann schon weiter nach Amsterdam zum Auftakt in der Nations League. Klopp hat ja für seine ersten vier Spiele fast zwei komplett unterschiedliche Kader nominiert. Heute trifft er unter anderem auf seinen neuen Stammtorhüter Marc-André Ter Stegen, Kapitän Joshua Kimmich und gleich sechs Neulinge. Thomas Bremser, Nachrichtenredaktion.
18: Bis zum Mittag sollen alle Spieler in Herzogenaurach eintreffen.
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23: Barbara Müller begleitet Sie in die neue Rendezvous-Woche mit Gigi Anderson und mit Terra. Und ich sage schönen guten Morgen und grüße ganz herzlich in alle Richtungen.
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Nochmal willkommen zum Rendezvous am Montagvormittag. Ich hoffe, Sie hatten ein schönes Wochenende. Ja, und wir starten gleich mal mit einem Thema. Ich glaube, das betrifft uns alle so ein kleines bisschen. Hin und wieder kommt es nämlich doch mal vor, dass das ein oder andere Lebensmittel doch leider in die Tonne fliegen muss. Rund 11 Millionen Tonnen Lebensmittel landen in Deutschland nämlich im Abfall. Das ist ein bisschen viel des Guten und deswegen bekommen wir gleich ein paar Tipps, wie man das vielleicht verhindern könnte nach der nächsten Musik.

0: Der Joghurt ganz hinten im Kühlschrank, die vergessene Gurke im Gemüsefach oder das Brot, das plötzlich hart geworden ist. In deutschen Haushalten landen jedes Jahr rund 11 Millionen Tonnen Lebensmittel im Abfall. Dabei können kleine Veränderungen schon viel helfen. Und genau darauf macht die Aktionswoche Zu gut für die Tonne aufmerksam.
1: Lebensmittel landen oft ganz unbemerkt im Müll, weil sie zum Beispiel im Kühlschrank vergessen oder doppelt eingekauft werden. Dadurch werden in Deutschland jedes Jahr rund 11 Millionen Tonnen Lebensmittel weggeworfen, zum Großteil in Privathaushalten. Deshalb startet am 29. September die Aktionswoche Zu gut für die Tonne.
2: Überall in Deutschland gibt es Veranstaltungen rund um das Thema Lebensmittelwertschätzung. Beispielsweise Kochaktionen, Mitmachangebote und Informationsstände, aber auch Workshops für Erwachsene und Kinder. Und viele Aktionen laden dazu ein, neue Ideen für den Alltag direkt auszuprobieren.
1: Erklärt Janina Unger von der Initiative Zu gut für die Tonne. Kluger Umgang mit Lebensmitteln beginnt zum Beispiel schon mit dem Einkaufszettel. Wer vorher kurz Kühlschrank und Vorräte überprüft, kauft nur das, was wirklich fehlt. Und auch die richtige Lagerung macht einen großen Unterschied.
2: Äpfel lagern besser getrennt von anderem Obst und Kräuter halten oft länger, wenn man sie in ein feuchtes Tuch einschlägt. Und wer die Vorräte außerdem nach dem First-in-First-out-Prinzip sortiert, sieht schneller, was bald verbraucht werden sollte.
1: Und selbst wenn noch einzelne Reste vorhanden sind, lässt sich mit ein wenig Einfallsreichtum was Leckeres zubereiten.
2: Übrig gebliebenes Gemüse beispielsweise kann zu einer bunten Suppe oder einer Gemüsepfanne verarbeitet werden. Und aus altem Brot lassen sich noch super knusprige Croutons oder ein leckerer Brotauflauf machen. Und das Schöne ist, Lebensmittel komplett zu verwerten, fühlt sich einfach gut an.

Radio 700, das Rendezvous am Montagvormittag. Gleich gibt's hier das Neueste aus Eifel und Euregio. Ein bisschen Musik haben wir natürlich auch noch vorher.

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2: Kalendarischer Herbstanfang und heute Nachmittag wechseln sich Wolken und Auflockerungen ab. Die Temperaturen erreichen 20 Grad in Aachen, 17 Grad in Malm in Büttchenbach bis zu 21 Grad in Zülpich und in Weilerswist. Am Abend und in der Nacht kaum eine Wolke am Himmel, in den Morgenstunden bilden sich Nebelfelder. In der zweiten Nachthälfte gehen die Temperaturen für Mitte September weit zurück auf 10 bis 4 Grad. Am Dienstag nach Auflösung von Nebelfeldern zunächst Wolken, ab dem Nachmittag überall sonnig, gegen Abend allenfalls im Selfkant ein paar Wolken mit etwas Regen, sonst überall trocken bei 17 bis 21 Grad.
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4: Ich bin Dieter Spieth. Am Rande des Fußball-Drittligaspiels zwischen Alemannia Aachen und Fortuna Düsseldorf ist es am Samstag zu Ausschreitungen gekommen. Zunächst war vor dem Spiel ein nicht angemeldeter Fanmarsch zum Stadion gezogen. Die Fans blockierten den Verkehr und griffen Einsatzkräfte der Polizei an. Ein Polizist blieb nur dank seines Helms nach einem Schlag auf den Kopf unverletzt. Zudem sei eine Flasche geworfen und ein Beamter angespuckt worden. Während des Spiels zündeten Hooligans beide Seiten Pyrotechnik. Die Polizei nahm 7 Strafanzeigen auf, unter anderem wegen gefährlicher Körperverletzung, Raub, sexuelle Belästigung und Beleidigung. Außerdem wird wegen des Einsatzes von Pyrotechnik ermittelt. In Stavelo ist ein neues Zentrum zur Verarbeitung regionaler Lebensmittel in Betrieb genommen worden. Dabei handelt es sich um das sogenannte Epicentre, das von der Organisation CAPTER errichtet wurde. Das Gebäude verfügt neben einer professionellen Küche vor allem auch über eine Mühle. Damit können Obst und Gemüse zu Suppen, Konserven und Marmeladen verarbeitet werden. Auch Getreide kann vor Ort zum Mehl verarbeitet werden. Vor allem kleinere Betriebe sparen sich so lange Wege, um die Produkte unter Einhaltung der Hygienebestimmungen zu verarbeiten. Ziel sei es, die lokale Produktion und Verarbeitung in der Region weiter zu stärken. Die ostbelgische Tierrettungsvereinigung Rescue Squad Belgium aus Weißmüß steckt in finanziellen Schwierigkeiten. Bislang lebte die Organisation vor allem von Spendengeldern. Weil die Zahl der Einsätze zuletzt immer weiter zunimmt, reichen diese nicht mehr aus. Es fehlt an zusätzlichen Fahrzeugen und Material. Nun hofft man auf private Geldgeber, die mit Darlehen unterstützen könnten. Bislang sind alle Einsätze der Organisation kostenfrei, auch wenn sie zusammen mit der Polizei erfolgen. Eine weitere Ausweitung ist vorgesehen. Unter anderem könnten auch Tiertransporte erfolgen, für die allerdings eine Gebühr verlangt werden müsste. Die beliebte Veranstaltung Gospel for Life kehrt nach St. Vith zurück. Das Core-Event findet in diesem Jahr unter dem Motto Tribute to Céline Dion statt. Die Veranstaltung verbindet Musik und soziale Zwecke, denn der Erlös des Konzertes soll den Tätigkeiten des Kiwanis-Clubs St. Vith Eifel zugutekommen. Insgesamt sollen mehr als 100 Sängerinnen und Sänger auf der Bühne stehen. Teilnehmen dürfen auch Talente aus der Region. Die Proben für die 20. Auflage beginnen im Oktober. Termin für das Konzert ist der 7. November in der Pfarrkirche St. Vitus. 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

Ja, noch 2 Tage, dann haben wir dann endgültig Herbstanfang und so ein bisschen merkt man das auch am Wetter da draußen. Ja, und vielleicht, ich weiß nicht, was unser Gesundheitswetter gleich dazu sagen wird, aber ich weiß, dass einige Leute sich im Moment mit Kopfschmerzen herumplagen und die Pollen, die fliegen ja natürlich auch immer noch ein bisschen durch die Gegend. Wir erfahren es gleich nach der nächsten Musik.

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2: Zum Start in die neue Woche machen die starken Temperaturschwankungen vor allem Menschen mit Atemwegsbeschwerden zu schaffen. Hier können chronische Atemwegsinfekte jetzt wieder gehäuft auftreten. Außerdem spinnt der Kreislauf und auch der Blutdruck, der kann jetzt höher ausfallen. Herz- und Kreislaufprobleme sind an der Tagesordnung. Hier hilft nur eins, viel trinken wie im Hochsommer. Blicken wir noch auf den Pollenkalender, immer noch eine mäßige Belastung durch Gänsefußpollen und in schwacher Konzentration sind Nessel, Wegerich, aber auch Gräser und Ambrosia-Pollen in der Luft. Ihnen allen einen angenehmen Start in die neue Woche.
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Und das war die erste Rendezvous-Stunde. Gleich gibt's hier das Neueste aus aller Welt. Und dann bin ich wieder für Sie da. Unter anderem mit dem Autodoktor im Gepäck. Bis gleich.

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8: Kalendarischer Herbstanfang und heute Nachmittag wechseln sich Wolken und Auflockerungen ab. Die Temperaturen erreichen 20 Grad in Aachen, 17 Grad in Malm in Büttchenbach bis zu 21 Grad in Zülpich und in Weilerswist. Am Abend und in der Nacht kaum eine Wolke am Himmel, in den Morgenstunden bilden sich Nebelfelder. In der zweiten Nachthälfte gehen die Temperaturen für Mitte September weit zurück auf 10 bis 4 Grad. Am Dienstag nach Auflösung von Nebelfeldern zunächst Wolken, ab dem Nachmittag Tag überall sonnig, gegen Abend allenfalls im Selfkant ein paar Wolken mit etwas Regen, sonst überall trocken bei 17 bis 21 Grad.
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9: Ich bin Katrin Müller. In Mecklenburg-Vorpommern fliegt die CDU aus dem Landtag. In Berlin verliert sie klar gegen die Linke. Der CDU-Vizechef Karl-Josef Laumann sieht trotzdem eine klare Rückendeckung für Kanzler und CDU-Chef Friedrich Merz. Die Parteispitze stehe hinter dem Kanzler, sagte Laumann, der Minister für Arbeit, Gesundheit und Soziales in NRW ist, beim Eintreffen zu Beratungen des Präsidiums der engsten Parteiführung. Laumann betonte, es sei absolut wichtig für Deutschland, in der jetzigen Situation klarzumachen, dass man eine Regierung habe, die im Amt bleibe. Mit einem bundesweiten Aktionstag stemmt sich die IG Metall gegen den Jobabbau und weitere Einschnitte für Beschäftigte der Automobilbranche. Die Gewerkschaft will heute bei rund 280 Aktionen mehr als 100.000 Menschen mobilisieren.
10: Zig Entlassungen, ganze Werke stehen auf der Kippe. Die Gewerkschaft macht nun mobil, fordert, dass die angeschlagene Branche investiert. Zum Beispiel in autonomes Fahren. Denn egal ob Audi, Mercedes, BMW und Co., das Made in Germany zieht nicht mehr. Die Konkurrenz aus China dagegen gibt Gas. Es gibt heute Sternmärsche und Kundgebungen, viele Aktionen unter dem Motto Zukunft statt Kahlschlag. Claudia Wächter, Nachrichtenredaktion.
9: Der ukrainische Staatschef Selenskyj hat für einen Besuch in New York in dieser Woche auch ein Treffen mit US-Präsident Trump angekündigt. Er habe mit Trump telefoniert, teilte Selenskyj bei Telegram mit. Das Treffen ist am Rande der Generalversammlung der Vereinten Nationen in New York geplant.
11: Selenskyj will nach den jüngsten Gesprächen mit US-Unterhändlern in Kiew nun wieder direkt mit US-Präsident Trump über den Krieg in der Ukraine sprechen. Dazu will er Wege einer Deeskalation und Sicherheitsfragen in New York erörtern. Details nannte Selenskyj zwar nicht, klar ist aber, dass es ihm erneut vor allem um Patriot-Abwehrraketen für die Luftverteidigung der Ukraine gehen dürfte. Selenskyj hatte zuletzt die USA eindringlich zur Abgabe der Waffen aufgefordert. Aus Moskau, Ulf Mauder.
9: 3 Jahre nach Einführung des Deutschland-Tickets steigen die Fahrgastzahlen im Linienverkehr mit Bussen und Bahnen weiterhin, wenn auch nur leicht. Im ersten Halbjahr 2026 wurden gut 5,7 Milliarden Fahrgäste im ÖPNV gezählt und damit 2% mehr als ein Jahr davor. Das hat das Statistische Bundesamt mitgeteilt. Im Fernverkehr sank die Anzahl der Fahrgäste hingegen leicht.
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13: Christina Bach braucht erstmal einen Cappuccino und dann haben wir noch Highlight als zweites. Barbara Müller sagt Hallo und herzlich willkommen zur zweiten Stunde.
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Es ist Montag und die Rendezvous-Stammhörer wissen längst, was das bedeutet. Montags ist hier wieder der Autodoktor am Start. Jetzt gleich nach Peggy March. Und des Weiteren haben wir dann noch den Veranstaltungskalender in der zweiten Hälfte und natürlich auch die Regionalnachrichten und dazwischen ganz, ganz viel Musik. Schlager und Oldies in der richtigen Mischung. Und ich freue mich, dass Sie bei uns sind und dass wir den Vormittag zusammen verbringen.

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2: Einen Tag im Jahr einfach mal, so gut es geht, auf fossile Energien wie Öl, Gas und Kohle verzichten und dabei das eigene Verhalten im Alltag hinterfragen. Das ist die Idee hinter dem Abgasfreitag, der heute stattfindet. Das Thema Mobilität bietet hier besonders viele und auch dauerhafte Möglichkeiten. Mehr dazu von Mike Wirth.
3: Der Abgasfreitag entstand in Kanada als Protest gegen schlechte Luft. Erfahrungen zeigen, weniger Abgase senken Feinstaubwerte und gesundheitliche Belastungen. Abgasfreie Mobilität ist daher auch langfristig sinnvoll, sagt Elke Galwin von GUI, dem österreichischen Hersteller von Ladelösungen für Elektroautos.
4: Eine aktuelle Studie in der Fachzeitschrift Science kommt zum Ergebnis, dass sich fürs Klima der Wechsel bei über 90% aller Fälle rentiert, auch wenn das bisherige Verbrennerauto noch relativ neu ist.
3: Ein Vorteil der Elektromobilität ist das bequeme Laden zu Hause. Eine smarte Ladestation kann den Ladevorgang automatisch starten, wenn ausreichend eigener Photovoltaikstrom verfügbar oder der Strompreis besonders günstig ist.
4: Im Eco-Modus von der GUI Wallbox lässt sich das Auto gezielt mit Solarstrom vom eigenen Dach laden. Ohne Solarmodule auf dem Dach kann man dann zum Beispiel flexible Stromtarife nutzen, wenn mittags besonders viel Solarstrom im Netz ist.
3: Unterm Strich gilt also, keine Scheu vor E-Mobilität und im Zweifelsfall einfach mal Probe fahren.
4: Wer kein Eigenheim hat, der lädt vielleicht im Mehrfamilienhaus, da gibt es jetzt tolle Förderungen. Und das öffentliche Ladenetz ist schon sehr gut ausgebaut, da ist ein günstiges Ladeabo vielleicht eine gute Alternative. Der abgasfreie Tag könnte also ein guter Anlass sein, den ersten Schritt in Richtung Umstieg auf abgasfreie Mobilität zu wagen.
2: Der Abgasfreitag zeigt, wer elektrisch fährt und intelligent lädt, kann im Alltag nicht nur CO2 und Abgase reduzieren, sondern häufig auch komfortabler und günstiger unterwegs sein. Quasi Autodoktor meets Energiespartipps.
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In 2 Tagen ist dann endgültig Herbst anfangend. Ja, ich trauere zwar dem Sommer so ein bisschen hinterher. Auf der anderen Seite muss ich sagen, der Herbst hat ja auch seine schönen Seiten. Zum Beispiel, wenn man sich zu Hause dann abends wieder mit einem Buch und einer Tasse Tee gemütlich machen kann oder einen schönen Film anschaut. Im Sommer hat man ja doch eher sich dann doch mit anderen Dingen dann beschäftigt. Naja, und eins kann ich schon mal verraten, der Herbst bringt natürlich auch wieder die Wildküche ins Programm. Aber mehr dazu dann an entsprechender Stelle. Ich wollte nur schon mal so ein kleines bisschen darauf hinweisen, sie wird es bald wieder geben hier im Rendezvous. Ich freue mich schon drauf. Jetzt gibt's aber erstmal die Regionalnachrichten mit dem Neuesten auf Eifel und Euregio.

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2: Kalendarischer Herbstanfang und heute Nachmittag wechseln sich Wolken und Auflockerungen ab. Die Temperaturen erreichen 20 Grad in Aachen, 17 Grad in Malm in Büttchenbach, bis zu 21 Grad in Zülpich und in Weilerswist. Am Abend und in der Nacht kaum eine Wolke am Himmel, in den Morgenstunden bilden sich Nebelfelder. In der zweiten Nachthälfte gehen die Temperaturen für Mitte September weit zurück auf 10 bis 4 Grad. Am Dienstag nach Auflösung von Nebelfeldern zunächst Wolken, ab dem Nachmittag überall sonnig, gegen Abend allenfalls im Selfkant ein paar Wolken mit etwas Regen, sonst überall trocken bei 17 bis 21 Grad.
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4: Ich bin Ina Pleier. In Aachen werden neue Radwege künftig nicht mehr komplett rot eingefärbt. Der Stadtrat hat beschlossen, künftig nur noch sogenannte Konfliktflächen einzufärben, unter anderem Einmündungen oder Kreuzungsbereiche. Ansonsten wird stattdessen nur noch eine rote Begleitlinie eingefärbt. Die völlig rote Färbung sei weder sinnvoll noch wirtschaftlich, hieß es zur Begründung. Schon bestehende rote Einfärbungen würden aber nicht wieder entfernt, heißt es in einer Mitteilung, ebenfalls mit Verweis auf die Kosten. Der Ratentscheid Aachen hatte vor der Ratssitzung gegen den erwarteten Beschluss demonstriert und fürchtet, dass seine Ziele immer weiter ausgehöhlt werden könnten. Trotz der Kritik hält der Gemeinderat in Büllingen an der Einführung der Bettensteuer zum kommenden Jahr fest. 2,50 Euro werden dann pro touristischer Übernachtung fällig. Die neue Abgabe ersetzt die 2002 eingerichtete Bettensteuer. Bislang mussten die Touristikbetriebe jährlich 14 Euro pro Bett bezahlen. Jetzt sollen nicht mehr sie selbst, sondern die Urlauber zahlen. Deren Zahl hat sich in den letzten 15 Jahren verdreifacht. So übernachten derzeit durchschnittlich 200 Touristen täglich in Büllingen. Aus Sicht der Gemeinden nutzen diese Personen auch die bestehende Infrastruktur und sollen deshalb am Unterhalt beteiligt werden. Das sei nur fair gegenüber den Bürgern, so Büllingens Finanzchef Alexander Miesen. Dennoch gab es von vielen Touristikern bei einer Infoveranstaltung der Gemeinde Büllingen zuletzt auch reichlich Kritik. Die Übernachtungssteuer soll zunächst in einem vereinfachten Verfahren ermittelt und eingezogen werden, um den bürokratischen Aufwand so minimal wie möglich zu halten, so die Gemeinde. Die diesjährige Wollsammlung des Naturparks Hohes Venn-Eifel hat ein neues Rekordergebnis eingefahren. 8 Tonnen Wolle sind zusammengekommen. Die Wolle soll nun durch regionale Partner weiterverarbeitet werden. Die Sammlung findet in der Region seit 2008 jährlich statt. Ziel ist es, Schafwolle, die in der EU als tierisches Nebenprodukt gilt, vor der Entsorgung zu bewahren und stattdessen weiter zu verwerten. Stattdessen soll die Wolle als Ressource aus der Region angesehen und der Kreislaufwirtschaft zugeführt werden. Diesmal hatten auch Schäfer aus umliegenden Regionen die Wolle in die Eifel gebracht. Die Wolle wird vor allem als Dämmmaterial in Matratzen und Wolldecken weiterverarbeitet. Ein Teil davon wird auch zu Mulch für Gärten. Nach dem euregionalen Verkehrssicherheitstag hat nun auch die Polizei Aachen Bilanz gezogen. Am Donnerstag seien innerhalb von nur 12 Stunden 390 Personen und 350 Fahrzeuge überprüft worden. In 177 Fällen seien Verwarnungsgelder ausgesprochen und 15 Ordnungswidrigkeiten angezeigt worden. Vor allem Rad- und E-Scooter-Fahrer wurden aufmerksam kontrolliert, um zu untersuchen, ob sie Fußgänger gefährden. Motorradfahrer waren erneut häufig wegen Geschwindigkeitsverstößen aufgefallen. 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

Im Montagvormittag mit dem Rendezvous auf Radio 700 und gleich hier bei uns im Programm wieder der Veranstaltungskalender. Zunächst mal geht's aber dann nach Tirol mit DJ Ötzi.

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1: Letzter Tag der Kirmes in Schleiden. Highlight ist heute ab 17 Uhr die After-Work-Party. Auf der Bühne in der Innenstadt spielt Da Vinci. Heute ist auch zum letzten Mal für dieses Jahr die Kirmes in Nettersheim-Tondorf geöffnet. Auch dort wird am Abend Kirmesausklang gefeiert. Der Pelzerturm, so lautet der Titel der neuen Ausstellung zur Graphic Novel von Henry Krieglow. Sie ist bis zum 31. Januar im Heimat- und Geschichtsmuseum zwischen Venn und Schneifel in St. Vith zu sehen. Täglich außer montags geöffnet, heute von 13 bis 17 Uhr. Letzter Tag der Großkirmes in Monschau-Kalterherberg. Zum Abschluss findet dort wieder das beliebte Haneköppen in der Vereinshalle statt. Los geht's um 13.30 Uhr. Heute darf wieder nach Herzenslust gespielt werden und das in gemütlicher Runde ab 18 Uhr in der Uraltscholl in Monschau-Mitzenich. Aus der Kino-Erfolgskomödie ist eine Theaterproduktion geworden. Das Stück Extrawurst wird auch heute wieder im Aachener Grenzlandtheater aufgeführt. Der Vorhang hebt sich um 20 Uhr. Kuratorin Ursula Mindermann liest zum Start ihrer neuen Ausstellung In Between Gaza Before and After aus dem Gedichtband 1 Million Drachen. Die Ausstellung ist heute von 9 bis 19 Uhr sowie in den kommenden Tagen in der Citykirche St. Nikolaus in Aachen zu sehen. Immer einen Besuch wert ist Vogelsang IP in Schleiden. Die Ausstellung Bestimmung Herrenmensch entführt sie in dunkelste Kapitel der deutschen Vergangenheit. Neu ist die Dauerausstellung Überreste, Erinnerungen und Erzählungen, was vom Luftkrieg übrig blieb. Die Schau Wildnisträume befasst sich mit der vielfältigen Flora und Fauna im Nationalpark Eifel. Außerdem finden täglich Ranger-Touren und Geländeführungen statt. Geöffnet ist von 10 bis 18 Uhr. Und die Kulturgeschichte des Rheinlandes lässt sich bei einem Besuch im LVR-Freilichtmuseum in Mechernich-Kommern entdecken. Derzeit werden dort unter anderem die Sonderausstellungen Wir Rheinländer sowie grässliche Glückseligkeit, Faszination Kitsch gezeigt. Neu ist die Ausstellung Haus alt mach neu. Ebenfalls neu ist eine Schau, die sich mit dem Thema Geburten im ländlichen Raum vor mehr als 100 Jahren beschäftigt. Derzeit wird auch die Wanderausstellung Netzwerk Börde gezeigt. Geöffnet ist täglich von 11 bis 17 Uhr. 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Schöne neue Woche.
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Irgendwie habe ich in dieser Stunde so einen kleinen Knoten in der Zunge. Wo auch immer er herkommt, keine Ahnung. Ich werde jetzt mal versuchen, ihn zu beseitigen. Ich habe nämlich einen kleinen Moment Pause, während Sie, liebe Hörerinnen und Hörer, auf den neuesten Stand der Dinge gebracht werden von den Kollegen aus der Nachrichtenredaktion. Und danach bin ich dann wieder noch eine Stunde hier für Sie am Start. Also, bis gleich.

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14: Kalendarischer Herbstanfang und heute Nachmittag wechseln sich Wolken und Auflockerungen ab. Die Temperaturen erreichen 20 Grad in Aachen, 17 Grad in Malm in Büttchenbach bis zu 21 Grad in Zülpich und in Weilerswist. Am Abend und in der Nacht kaum eine Wolke am Himmel, in den Morgenstunden bilden sich Nebelfelder. In der zweiten Nachthälfte gehen die Temperaturen für Mitte September weit zurück auf 10 bis 4 Grad. Am Dienstag nach Auflösung von Nebelfeldern zunächst Wolken, ab dem Nachmittag überall sonnig, gegen Abend allenfalls im Selfkant ein paar Wolken mit etwas Regen, sonst überall trocken bei 17 bis 21 Grad.
15: Es ist 5:12 Uhr. 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
16: Ich bin Katrin Müller. In der Hauptstadt beraten die Bundesparteien über die Wahlen in Berlin und Mecklenburg-Vorpommern. Kanzler Merz steht massiv unter Druck nach dem Debakel für die CDU. In Berlin hat die Linke die Kanzlerpartei abgehängt. In Mecklenburg-Vorpommern ist sie sogar aus dem Parlament geflogen.
17: Merz spricht von einem Desaster, will aber die Reformen wie geplant durchziehen, geht also in die Offensive. Ob diese Strategie allerdings aufgeht, um sich zu retten, ist unklar, denn der Koalitionspartner SPD stellt bereits klar, wir müssen über die Reformen reden, die Botschaft der Wähler ernst nehmen. Und auch in der CDU rumort es gewaltig. Aber im Moment prescht niemand vor, um den Kanzlerjob zu übernehmen. Claudia Wächter, Nachrichtenredaktion.
16: Die deutsche Autoindustrie steckt in der Krise. Ganze Fabriken mit tausenden Jobs stehen vor einer ungewissen Zukunft und Errungenschaften wie die 35-Stunden-Woche werden zunehmend in Frage gestellt. Dagegen ruft die IG Metall heute bundesweit zu Protesten auf. An rund 280 Orten gibt es Aktionen. Die für Moskaus Angriffskrieg gegen die Ukraine maßgebliche Kreml-Partei Geeintes Russland hat bei der Parlamentswahl ihre bisherige Zweidrittelmehrheit in der Staatsduma massiv ausgebaut. Laut Daten der Zentralen Wahlkommission in Moskau kommt die seit mehr als 20 Jahren regierende Partei wohl auf voraussichtlich 355 Mandate, rund 20 mehr als bisher. Es ist das höchste Ergebnis ihrer Geschichte. Zum Fußball. Der neue Bundestrainer Jürgen Klopp empfängt heute den ersten Teil seines XXL-Kaders. In Herzogenaurach bereitet sich das DFB-Team auf das erste Klopp-Länderspiel am Donnerstag gegen die Niederlande vor.
18: Es gibt einiges zu tun für den Neuen. Klopp muss nicht nur jede Menge Spieler kennenlernen, sondern ihnen auch seine Spielweise und Taktik erklären. Nach nur wenigen Trainingseinheiten geht es Mittwoch dann schon weiter nach Amsterdam zum Auftakt in der Nations League. Klopp hat ja für seine ersten vier Spiele fast zwei komplett unterschiedliche Kader nominiert. Heute trifft er unter anderem auf seinen neuen Stammtorhüter Marc-André Ter Stegen, Kapitän Joshua Kimmich und gleich sechs Neulinge. Thomas Bremser, Nachrichtenredaktion.
16: Für die Nationalmannschaft ist die Premiere mit Klopp als Bundestrainer der Neustart nach der großen WM-Enttäuschung im Sommer.
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21: Achim Reichel löst gleich eine Runde Kreuzworträtsel und Daniel Gérard besingt den Schmetterling, den Butterfly. Und Barbara Müller begrüßt Sie zur dritten Rendezvousstunde. Mahlzeit und herzlich willkommen.
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Na, liebe Hörerinnen und Hörer, mal Hand aufs Herz. Wie lange ist das her mit Ihrem letzten Erste-Hilfe-Kurs? Und hätten Sie alles noch so auf dem Schirm, wie man im Notfall handeln sollte? Ja, das ist nämlich so eine Sache. Und es ist so wichtig, dass man sich da auf dem neuesten Stand hält. Mehr dazu gleich nach der nächsten Musik von Peter Alexander.

0: Im Notfall kommt es auf jede Sekunde an. Dann ist Erste Hilfe angesagt. In Belgien nimmt das Wissen über das richtige Verhalten im Ernstfall immer weiter ab. Retten macht Schule bietet jetzt neue Erste-Hilfe-Kurse an. Julia Thomas verrät, warum eine Teilnahme so wichtig ist.
1: Die Zahlen sprechen eine eindeutige Sprache. 90% der Menschen in den skandinavischen Ländern haben einen frisch absolvierten Erste-Hilfe-Kurs hinter sich. In Belgien sind es dagegen nur 4-5%. Viele haben noch nie einen Kurs für Hilfe in kritischen Situationen absolviert. Ihn gibt es nicht an jeder Schule. Und das, obwohl in Belgien und vor allem in der DG der Rettungsdienst im Ernstfall oft lange Strecken zurücklegen muss. Und genau deshalb kann das im Notfall zu lange dauern. Statistiken beweisen, dass deshalb die Sterblichkeit von Patienten in Krisensituationen in Belgien höher ist als in anderen Ländern. Hier setzt das Projekt Retten macht Schule an. So viele Menschen wie möglich sollen erklärt bekommen, wie Erste Hilfe richtig angewendet wird. Aber viele sperren sich auch davor. Karin Schubert von Retten macht Schule kennt die Gründe.
2: Meistens liegt es an der Angst, etwas falsch zu machen. Aber man kann nichts falsch machen, denn nur wenn man nichts macht, ist es falsch. Viele hatten bei Führerschein mit 18 den Kursus, jetzt sind sie 38, 58 und dann ist alles vergessen und dann sagen die, oh, jetzt traue ich mich aber nicht mehr. Und das ist das Problem, dass viele sich nicht trauen, den Erste-Hilfe-Kurs zu belegen.
1: Dabei ist es so einfach zu helfen und es macht vor allem auch Spaß, in der Gruppe alles Wichtige zu lernen. Bei Retten macht Schule werden diese Kurse in unterschiedlichen Varianten angeboten.
2: Man kann wählen zwischen einem 3-Stunden-Kurs, das ist der 3-Minuten-für-ein-Leben-Kurs. Das sind die Grundvoraussetzungen mit der eigenen Sicherheit, wie man den Notruf macht, welche Möglichkeiten man hat für den Notruf, sowie die stabile Seitenlage, wann und wie die funktioniert, was ich beachten muss, zum Beispiel die Schwangere nach links, aber auch die Reanimation am Erwachsenen, am Kind, am Baby und wo finde ich ein AED, wann benutze ich ein AED und wie funktioniert das. In diesem 3-Stunden-Kurs ist natürlich auch das Verschlucken mit enthalten und macht man den großen Kurs, das heißt den Grundkurs oder den Kleinkindkurs, da kommen zusätzlich beim Kleinkindkurs die Kinderverletzungen hinzu und die Kinderkrankheiten und alles, was so kleine Kinder wie Fieberkrampf so enthalten kann. Und beim Grundkurs kommen halt die Verletzungen hinzu, Autounfall, Schlaganfall, Vergiftungen, Schnittverletzungen, Stichverletzungen und so weiter. Das ist dann in diesen Kursen alles enthalten.
1: Erfolgreiche Teilnehmer erhalten ein Zertifikat, das für 5 Jahre gültig ist. Tatsächlich wird empfohlen, die Kurse regelmäßig zu wiederholen. Denn wer nicht im Rettungsdienst arbeitet und regelmäßig das Erlernte auch anwendet, vergisst vieles auch wieder. Auffrischung ist deshalb wichtig. Zusammen mit der Eiche VOG werden jetzt im Herbst wieder entsprechende kostenpflichtige Kursangebote bereitgehalten. Wer den Kurs erfolgreich absolviert, kann die Teilnahmegebühr über seine Krankenkasse zurückerstattet bekommen.
2: Der nächste Grundkurs bei der Eiche ist am 17. und 24. Oktober von 9 bis 16.30 Uhr. Und für den Kleinkindkurs, das ist der 7. und 14. November, auch bei der Eiche. Man trägt sich über die Eiche in diesem Kurs ein und man erscheint frohgelaunt an dem Tag und kriegt danach den kompletten Kurs an 2 Samstagen. Man muss natürlich an beiden Samstagen teilnehmen und man kann sehr viel Praktisches üben, man nimmt sehr, sehr viel mit und man geht wirklich sicher aus diesem Kurs heraus.
1: Nicht alle Menschen trauen sich, einen Kurs in einer Gruppe zu belegen. Deshalb bietet Retten macht Schule auch Erste-Hilfe-Kurse im persönlichen Umfeld an.
2: Wir kommen zu euch nach Hause ab 6 Personen und geben euch entweder den Grundkurs oder den Kleinkindkurs. Man kann die Nachbarn fragen, die Großeltern, die Eltern, die Paten. Jeder kann einfach mitmachen, wie gesagt, ab 6 Personen in vertrauter Umgebung.
1: Alle Informationen zu den Erste-Hilfe-Kursen gibt es im Internet unter www.rettenmachtschule.be. Warten sollten Sie nicht, denn der Augenblick, wenn Erste Hilfe benötigt wird, kann jederzeit eintreten. Und dann können wir nicht sagen, wir müssen erst warten, bis der nächste Kurs stattgefunden hat.

Der Montag wäre schon wieder halb geschafft und ich hoffe doch, Sie verbringen eine richtig schöne, entspannte Mittagspause mit uns, sodass wir dann gleich wieder mit viel Schwung und Energie in die zweite Hälfte des Tages starten können. Jetzt gibt's erstmal das Neueste aus aller Welt bei uns von Eifel und Euregio. Die Regionalnachrichten wie immer gleich um 5:05.

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2: Kalendarischer Herbstanfang und heute Nachmittag wechseln sich Wolken und Auflockerungen ab. Die Temperaturen erreichen 20 Grad in Aachen, 17 Grad in Malm in Büttchenbach, bis zu 21 Grad in Zülpich und in Weilerswist. Am Abend und in der Nacht kaum eine Wolke am Himmel, in den Morgenstunden bilden sich Nebelfelder. In der zweiten Nachthälfte gehen die Temperaturen für Mitte September weit zurück auf 10 bis 4 Grad. Am Dienstag nach Auflösung von Nebelfeldern zunächst Wolken, ab dem Nachmittag überall sonnig, gegen Abend allenfalls im Selfkant ein paar Wolken mit etwas Regen, sonst überall trocken bei 17 bis 21 Grad.
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4: Ich bin Ina Pleier. In Aachen werden neue Radwege künftig nicht mehr komplett rot eingefärbt. Der Stadtrat hat beschlossen, künftig nur noch sogenannte Konfliktflächen einzufärben, unter anderem Einmündungen oder Kreuzungsbereiche. Ansonsten wird stattdessen nur noch eine rote Begleitlinie eingefärbt. Die völlig rote Färbung sei weder sinnvoll noch wirtschaftlich, hieß es zur Begründung. Schon bestehende rote Einfärbungen würden aber nicht wieder entfernt, heißt es in einer Mitteilung, ebenfalls mit Verweis auf die Kosten. Der Ratentscheid Aachen hatte vor der Ratssitzung gegen den erwarteten Beschluss demonstriert und fürchtet, dass seine Ziele immer weiter ausgehöhlt werden könnten. Trotz der Kritik hält der Gemeinderat in Büllingen an der Einführung der Bettensteuer zum kommenden Jahr fest. 2,50 Euro werden dann pro touristischer Übernachtung fällig. Die neue Abgabe ersetzt die 2002 eingerichtete Bettensteuer. Bislang mussten die Touristikbetriebe jährlich 14 Euro pro Bett bezahlen. Jetzt sollen nicht mehr sie selbst, sondern die Urlauber zahlen. Deren Zahl hat sich in den letzten 15 Jahren verdreifacht. So übernachten derzeit durchschnittlich 200 Touristen täglich in Büllingen. Aus Sicht der Gemeinden nutzen diese Personen auch die bestehende Infrastruktur und sollen deshalb am Unterhalt beteiligt werden. Das sei nur fair gegenüber den Bürgern, so Büllingens Finanzchef Alexander Miesen. Dennoch gab es von vielen Touristikern bei einer Infoveranstaltung der Gemeinde Büllingen zuletzt auch reichlich Kritik. Die Übernachtungssteuer soll zunächst in einem vereinfachten Verfahren ermittelt und eingezogen werden, um den bürokratischen Aufwand so minimal wie möglich zu halten, so die Gemeinde. Die diesjährige Wollsammlung des Naturparks Hohes Venn-Eifel hat ein neues Rekordergebnis eingefahren. 8 Tonnen Wolle sind zusammengekommen. Die Wolle soll nun durch regionale Partner weiterverarbeitet werden. Die Sammlung findet in der Region seit 2008 jährlich statt. Ziel ist es, Schafwolle, die in der EU als tierisches Nebenprodukt gilt, vor der Entsorgung zu bewahren und stattdessen weiter zu verwerten. Stattdessen soll die Wolle als Ressource aus der Region angesehen und der Kreislaufwirtschaft zugeführt werden. Diesmal hatten auch Schäfer aus umliegenden Regionen die Wolle in die Eifel gebracht. Die Wolle wird vor allem als Dämmmaterial in Matratzen und Wolldecken weiterverarbeitet. Ein Teil davon wird auch zu Mulch für Gärten. Nach dem euregionalen Verkehrssicherheitstag hat nun auch die Polizei Aachen Bilanz gezogen. Am Donnerstag seien innerhalb von nur 12 Stunden 390 Personen und 350 Fahrzeuge überprüft worden. In 177 Fällen seien Verwarnungsgelder ausgesprochen und 15 Ordnungswidrigkeiten angezeigt worden. Vor allem Rad- und E-Scooter-Fahrer wurden aufmerksam kontrolliert, um zu untersuchen, ob sie Fußgänger gefährden. Motorradfahrer waren erneut häufig wegen Geschwindigkeitsverstößen aufgefallen. 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

Die Digitalisierung macht auch vor der Arbeit in Vereinen nicht Halt. Und wenn Sie ehrenamtlich in einem Verein tätig sind und diesbezüglich noch ein paar Tipps brauchen, dann empfehle ich Ihnen, jetzt dran zu bleiben. Wir erfahren gleich mehr darüber nach der nächsten Musik.

0: Auch in Belgien wird die Vereinswelt zunehmend digital, zumindest bei Verwaltung und Finanzen. Weil die Verwaltungsräte einiges beachten müssen, gibt es jede Menge wichtige Tipps vom Referat Ehrenamt der DG. Am Mittwoch ist es wieder soweit. Julia Thomas berichtet.
1: Auch in Ostbelgien wird die Vereinswelt zunehmend digital. Und das bedeutet für die Vereine vor allem ein Umdenken, wenn es um Meldungen bei den Behörden geht. Aber auch im Finanzwesen. Ein Webinar des Referates Ehrenamt bei der DG bietet hier wertvolle Unterstützung. Jetzt geht es am 23. September in seine nächste Runde. Marieke Gillissen, zuständige Expertin für alle Fragen rund ums Ehrenamt bei der DG.
2: Wir bieten dieses Format zweimal im Jahr an. Es geht um das UBO-Register und auch um die Online-Steuererklärung. Wobei ich sagen muss, die Online-Steuererklärung, die kriegen die meisten Vereine auch ganz gut allein hin. Das UBO-Register ist da deutlich schwieriger kann man nicht sagen. Wenn man es einmal verstanden hat und regelmäßig reinschaut, dann ist das kein Hexenwerk, aber die meisten Vereine müssen halt nur einmal reinschauen und dann ist dieses Tool nicht besonders intuitiv und dann bekomme ich schon noch relativ viele Rückfragen dazu, das stimmt.
1: Das digitale UBO-Register und die Eintragung beim Staatsblatt sollen aber keinesfalls auf die leichte Schulter genommen werden. Wer hier säumig wird, muss mit dem langen Atem des UBO-Registers rechnen lernen. Und das kann eine Menge Arbeit verursachen.
2: Das UBO-Register kann Vereine sperren, das nennt sich löschen. Das tut das UBO-Register, wenn das UBO-Register nicht aktualisiert wurde und wenn gleichzeitig 7 Jahre lang keine Veröffentlichung im belgischen Staatsblatt gemacht wurde. Und gelöscht werden durchs UBO-Register bedeutet, dass die VOG dann nichts mehr machen darf. Also sie besteht, sie ist nicht aufgelöst, aber sie darf ihrem Zweck nicht nachgehen. Und dann muss das natürlich ganz schnell geregelt werden. Geht aber auch einfach, indem man dann das UBO-Register wieder aktualisiert. Oder was ich jetzt auch häufiger gehört habe, dass die Vereine Schwierigkeiten mit ihrem Bankkonto hatten und haben sich dann gemeldet und konnten aber nicht so genau sagen, woran es jetzt liegt. Da waren dann Vereine, die hatten mehrere Briefwechsel mit der Bank und die sagten immer, ja, wir können das nicht entsperren. Die Bank brauchte dann einen Auszug der Aktualisierung, weil sie nicht selber ins UBO-Register reinschauen konnte. Und wenn der Verein aber nicht weiß, dass er der Bank das proaktiv zuschicken muss und die Kommunikation vielleicht nicht ganz klar ist, dann kann das da schon mal schwierig werden.
1: Um Probleme zu vermeiden, lohnt es sich, in die digitalen Systeme eingearbeitet zu werden. Genau darum wird es am 23. September gehen.
2: Also am Mittwoch, den 23. September, gibt es ein Webinar ab 18.30 Uhr. Anmeldung läuft über mich und da wird wie immer eine Referentin sowohl über das UBO-Register als auch über die Online-Steuererklärung sprechen. Das ist eine Steuerberaterin und die macht das halt regelmäßig für ihre Kunden. Die spricht über beide Themen und klickt wirklich durch. Das heißt, ein Verein kann das für sie freischalten und dann sieht man genau, wie das aussieht. Und viele Vereine klicken dann auch mit. Das ist ja ein Webinar. Das heißt, sie sitzen zu Hause an ihren Laptops und nicht wenige Vereine haben danach auch ihre Dinge in Ordnung.
1: Teilnehmen können alle Interessierten mit entsprechenden Positionen in den Aufsichtsräten und Vorständen in den Vereinen. Es lohnt sich, auch über den digitalen Zugang zum UBO-Register zu verfügen. Dann geht alles einfach und schnell. Für die Teilnahme ist allerdings eine Anmeldung erforderlich.
2: Die läuft per Mail an ehrenamt@dgov.be. Einfach nur reinschreiben, wer ich bin, eventuell für welchen Verein. Und das reicht mir an Informationen.
1: Das UBO-Register und die Online-Steuererklärung sorgen bei vielen ostbelgischen Vereinen bzw. VOGs noch immer für Kopfzerbrechen. Dabei ist die Bedienung und Verwaltung einfacher, als viele glauben. Das Webinar der DG-Abteilung Ehrenamt leistet hier wertvolle Unterstützung.

Ja, das war's schon wieder für heute. 3 Stunden Rendezvous gehen so langsam, aber sicher zu Ende. Und mein Kollege Jochen Späth, der erwartet Sie gleich im Treffpunkt nach den Nachrichten und wird Sie durch den Nachmittag begleiten. Ich wünsche Ihnen eine schöne Woche und wir hören uns wieder am kommenden Freitag. Dann begleite ich Sie nämlich wieder aus der Rendezvous-Woche hinaus. Bis dahin, winke, winke, bye bye und tschüss und viel Spaß mit den Kollegen, wünscht Ihnen Barbara Müller.

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12: Kalendarischer Herbstanfang und heute Nachmittag wechseln sich Wolken und Auflockerungen ab. Die Temperaturen erreichen 20 Grad in Aachen, 17 Grad in Malm in Büttchenbach bis zu 21 Grad in Zülpich und in Weilerswist. Am Abend und in der Nacht kaum eine Wolke am Himmel, in den Morgenstunden bilden sich Nebelfelder. In der zweiten Nachthälfte gehen die Temperaturen für Mitte September weit zurück auf 10 bis 4 Grad. Am Dienstag nach Auflösung von Nebelfeldern zunächst Wolken, ab dem Nachmittag überall sonnig, gegen Abend allenfalls im Selfkant ein paar Wolken mit etwas Regen, sonst überall trocken bei 17 bis 21 Grad.
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13: Ich bin Katrin Müller. In Mecklenburg-Vorpommern fliegt die CDU aus dem Landtag, in Berlin verliert sie klar gegen die Linke. Der CDU-Vizechef Karl-Josef Laumann sieht trotzdem eine klare Rückendeckung für Kanzler und CDU-Chef Friedrich Merz. Die Parteispitze stehe hinter dem Kanzler, sagte Laumann vor den Beratungen des Präsidiums in Berlin. In Mecklenburg-Vorpommern will Ministerpräsidentin Manuela Schwesig mit Grünen und Linken über ein Regierungsbündnis sprechen. Das sagte Schwesig nach Gremiensitzungen in der SPD-Zentrale in Berlin. Stärkste Kraft wurde zwar die AfD, keine der anderen Parteien will aber mit ihr zusammenarbeiten. Mit einem bundesweiten Aktionstag stemmt sich die IG Metall gegen den Jobabbau und weitere Einschnitte für Beschäftigte der Automobilbranche. Die Gewerkschaft will heute bei rund 280 Aktionen mehr als 100.000 Menschen mobilisieren.
14: Zig Entlassungen, ganze Werke stehen auf der Kippe. Die Gewerkschaft macht nun mobil, fordert, dass die angeschlagene Branche investiert. Zum Beispiel in autonomes Fahren. Denn egal ob Audi, Mercedes, BMW und Co., das Made in Germany zieht nicht mehr. Die Konkurrenz aus China dagegen gibt Gas. Es gibt heute Sternmärsche und Kundgebungen, viele Aktionen unter dem Motto Zukunft statt Kahlschlag. Claudia Wächter, Nachrichtenredaktion.
13: Der ukrainische Staatschef Selenskyj hat für einen Besuch in New York in dieser Woche auch ein Treffen mit US-Präsident Trump angekündigt. Er habe mit Trump telefoniert, teilte Selenskyj bei Telegram mit. Das Treffen ist am Rande der Generalversammlung der Vereinten Nationen in New York geplant.
15: Selenskyj will nach den jüngsten Gesprächen mit US-Unterhändlern in Kiew nun wieder direkt mit US-Präsident Trump über den Krieg in der Ukraine sprechen. Dazu will er Wege einer Deeskalation und Sicherheitsfragen in New York erörtern. Details nannte Selenskyj zwar nicht, klar ist aber, dass es ihm erneut vor allem um Patriot-Abwehrraketen für die Luftverteidigung der Ukraine gehen dürfte. Aus Moskau, Ulf Mauder.
13: 3 Jahre nach Einführung des Deutschland-Tickets steigen die Fahrgastzahlen im Linienverkehr mit Bussen und Bahnen weiterhin, wenn auch nur leicht. Im ersten Halbjahr 2026 wurden gut 5,7 Milliarden Fahrgäste im ÖPNV gezählt und damit 2% mehr als ein Jahr davor. Das hat das Statistische Bundesamt mitgeteilt. Im Fernverkehr sank die Anzahl der Fahrgäste hingegen leicht.
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12: Und wir starten durch in eine neue Woche. Das ist der Treffpunkt am Montagnachmittag. Hallo zusammen.

0: 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Kurz nach eins, Sie hören den Treffpunkt hier bei Radio 700. Insgesamt 7 musikalische Geburtstagskinder vom Wochenende haben wir heute in der Sendung. Einige Hinweise auf die Programmhighlights der kommenden Tage, den Veranstaltungskalender und die Zeitreise. Alles das erwartet Sie hier in den kommenden 3 Stunden.
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Dieser Trompeter hier hat Musikgeschichte geschrieben. Am Wochenende hätte er seinen 100. Geburtstag gefeiert. Seit über 3 Jahrzehnten ist er von uns gegangen und dennoch begeisterte er die Menschen rund um den Globus. Vor allem in Japan und in Mitteleuropa ist seine Musik besonders gefragt. Unvergessen ein Titel, der noch bei ganz vielen Trauerfeiern auch heute noch gespielt wird, Il Silenzio. Aber auch andere große Melodien wie zum Beispiel La Montanara sind durch seine Trompetenmusik erst zu richtig großen Erfolgen geworden. Die Rede ist von Nini Rosso.

Wir kommen zu unserem nächsten musikalischen Geburtstagskind. Ein Mann, der in den 60er Jahren Musikgeschichte geschrieben hatte, aber auf dem ersten großen Zenit seiner Karriere einfach mal aus dem Musikgeschäft ausgestiegen ist, weil es ihm zu stressig geworden ist. Dabei hatten die Four Seasons gerade erst an ihrer Karriere geschraubt und mit großen Hits wie Sherry, Big Girls Don't Cry oder Ragdoll gigantische Erfolge feiern können. Er war eine der Frontstimmen, wobei er eher für die tiefen Töne bei den Four Seasons verantwortlich war. 1965 stieg er aus, während die Band noch weitere Erfolge für sich verbuchen konnte. 2000 ging dann sein Leben bereits viel zu früh zu Ende. Am Wochenende hätte Nick Massey seinen 91. Geburtstag gefeiert und wir hören Musik von den Four Seasons.

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2: Kalendarischer Herbstanfang und heute Nachmittag wechseln sich Wolken und Auflockerungen ab. Die Temperaturen erreichen 20 Grad in Aachen, 17 Grad in Malm in Büttchenbach bis zu 21 Grad in Zülpich und in Weilerswist. Am Abend und in der Nacht kaum eine Wolke am Himmel, in den Morgenstunden bilden sich Nebelfelder. In der zweiten Nachthälfte gehen die Temperaturen für Mitte September weit zurück auf 10 bis 4 Grad. Am Dienstag nach Auflösung von Nebelfeldern zunächst Wolken, ab dem Nachmittag überall sonnig, gegen Abend allenfalls im Selfkant ein paar Wolken mit etwas Regen, sonst überall trocken bei 17 bis 21 Grad.
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4: Ich bin Ina Pleier. Anlässlich des Tags des Handwerks am Samstag in Simmerath hat die Handwerkskammer Aachen deutlich mehr Praxisnähe im deutschen Schulsystem angemahnt. Präsident Marco Herwarz plädierte für die Einrichtung eines eigenen Pflichtfachs Technik. Viele Menschen würden kaum erleben, wie Technik funktioniert, so seine Kritik. Die Berufswahl müsse durch mehrwöchige Praktika an den Gymnasien aufgewertet werden. Gefordert wird auch ein Azubi-Ticket nach Vorbild des Semestertickets für Studenten. Bislang gibt es nur im Elektrohandwerk in NRW ein solches vergünstigtes Ticket. Das Gerangel um das Windkraftprojekt in Bernister bei Malmedy nimmt kein Ende. Im Sommer hatte die wallonische Region den Bau von 3 Windrädern dort genehmigt. Das ausführende Unternehmen Watt Else will Einspruch gegen die Genehmigung einlegen. Aus Sicht des Unternehmens reichten 3 Windkraftanlagen nicht aus, um das Projekt wirtschaftlich zu betreiben. Es hatte eigentlich 5 Windräder beantragt. Inzwischen gibt es neue Pläne des Unternehmens, immerhin mit 4 Windrädern. Diese könnten laut der Planung eine Höhe von 210 Metern haben. Die Planungen für den Windpark Bernister reichen bis ins Jahr 2019 zurück. Das grenzüberschreitende Netzwerk Grünes Land Eifel-Ardennen hat sein 25-jähriges Bestehen gefeiert. In Steinborn bei Bitburg ging es bei der Jubiläumsveranstaltung um die Bedeutung von Grünland, den interregionalen Austausch und die Bedeutung der heutigen Landwirtschaft. Hauptredner war Jerome Gennen, Direktor des Landwirtschaftlichen Forschungs- und Beratungszentrums Agra Ost. Die Einrichtung war 2001 maßgeblich an der Gründung des Projekts beteiligt. Im Eifel-Ardennen-Raum werden derzeit 45-50% der Flächen landwirtschaftlich genutzt. In der Landwirtschaft werden für die kommenden Jahre zahlreiche Herausforderungen erwartet, hieß es bei der Veranstaltung weiter. Hauptprobleme sind der fehlende Nachwuchs und die hohe Bürokratie. Vor allem für ältere Landwirte könne die Digitalisierung weitere Probleme mit sich bringen. Trotz regnerischem Wetter sind am Wochenende wieder zahlreiche Besucher ins größte Festzelt Nordrhein-Westfalens gekommen. Mehr als 6000 Gäste wurden an den ersten 3 Veranstaltungstagen in und am Festzelt gezählt. Außerdem sorgten Buden und Fahrgeschäfte für jede Menge Jahrmarktstimmung. Der Startschuss wurde am Freitagabend mit einer großen Party mit Brings und Micky Krause gegeben. Das Festzelt war ausverkauft. Auch die Höhner und Peter Wackel waren in Eschweiler mit dabei. 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

Immer sonntags werden die Kurkonzerte im Musikpavillon des Kurparks in Gmünd gefeiert. Einmal gibt es noch ein gewöhnliches Kurkonzert in dieser Saison. Dann gibt es noch das große Abschlusskonzert im November. Und dann müssen wir bis auf das kommende Frühjahr warten. Deswegen vielleicht am Wochenende nochmal darauf hoffen, dass schönes Wetter ist und Sonntagnachmittag die phänomenale Atmosphäre genießen und dann den Klängen vom Musikverein Eifelklänge Herrhahn lauschen. Alles, was Sie heute Schönes unternehmen können, das weiß gleich jeder mein Kollege Lukas Blasius. Er hat in 3 Minuten jede Menge Veranstaltungstipps für Sie.

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1: Letzter Tag der Kirmes in Schleiden. Highlight ist heute ab 17 Uhr die After-Work-Party. Auf der Bühne in der Innenstadt spielt Da Vinci. Heute ist auch zum letzten Mal für dieses Jahr die Kirmes in Nettersheim-Tondorf geöffnet. Auch dort wird am Abend Kirmesausklang gefeiert. Der Pelzerturm, so lautet der Titel der neuen Ausstellung zur Graphic Novel von Henry Krieklow. Sie ist bis zum 31. Januar im Heimat- und Geschichtsmuseum zwischen Venn und Schneifel in St. Vith zu sehen. Täglich außer montags geöffnet, heute von 13 bis 17 Uhr. Letzter Tag der Großkirmes in Monschau-Kalterherberg. Zum Abschluss findet dort wieder das beliebte Haneköppen in der Vereinshalle statt. Los geht's um 13.30 Uhr. Heute darf wieder nach Herzenslust gespielt werden und das in gemütlicher Runde ab 18 Uhr in der Uraltscholl in Monschau-Mitzenich. Aus der Kino-Erfolgskomödie ist eine Theaterproduktion geworden. Das Stück Extrawurst wird auch heute wieder im Aachener Grenzlandtheater aufgeführt. Der Vorhang hebt sich um 20 Uhr. Kuratorin Ursula Mindermann liest zum Start ihrer neuen Ausstellung In Between Gaza Before and After aus dem Gedichtband Eine Million Drachen. Die Ausstellung ist heute von 9 bis 19 Uhr sowie in den kommenden Tagen in der Citykirche St. Nikolaus in Aachen zu sehen. Immer einen Besuch wert ist Vogelsang IP in Schleiden. Die Ausstellung Bestimmung Herrenmensch entführt sie in dunkelste Kapitel der deutschen Vergangenheit. Neu ist die Dauerausstellung Überreste, Erinnerungen und Erzählungen, was vom Luftkrieg übrig blieb. Die Schau Wildnisträume befasst sich mit der vielfältigen Flora und Fauna im Nationalpark Eifel. Außerdem finden täglich Ranger-Touren und Geländeführungen statt. Geöffnet ist von 10 bis 18 Uhr. Und die Kulturgeschichte des Rheinlandes lässt sich bei einem Besuch im LVR-Freilichtmuseum in Mechernich-Kommern entdecken. Derzeit werden dort unter anderem die Sonderausstellungen Wir Rheinländer sowie Grässliche Glückseligkeit, Faszination Kitsch gezeigt. Neu ist die Ausstellung Haus alt mach neu. Ebenfalls neu ist eine Schau, die sich mit dem Thema Geburten im ländlichen Raum vor mehr als 100 Jahren beschäftigt. Derzeit wird auch die Wanderausstellung Netzwerk Börde gezeigt. Geöffnet ist täglich von 11 bis 17 Uhr. Schicken Sie einfach eine Mail an veranstaltungen@radio700.eu und schon ist auch Ihr Event im Kalender auf dem Sender. Schöne neue Woche.
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Mit Radio 700 durch den Montagnachmittag. Heute Abend wird's wieder Zeit für unsere handverlesene Musik, zusammengestellt von Musikexperte Uwe Lorenz. Er erwartet uns ab 19 Uhr mit der nächsten Ausgabe von Musik à la carte, also unbedingt wieder einschalten.

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4: Kalendarischer Herbstanfang und heute Nachmittag wechseln sich Wolken und Auflockerungen ab. Die Temperaturen erreichen 20 Grad in Aachen, 17 Grad in Malm in Büttchenbach bis zu 21 Grad in Zülpich und in Weilerswist. Am Abend und in der Nacht kaum eine Wolke am Himmel, in den Morgenstunden bilden sich Nebelfelder. In der zweiten Nachthälfte gehen die Temperaturen für Mitte September weit zurück auf 10 bis 4 Grad. Am Dienstag nach Auflösung von Nebelfeldern zunächst Wolken, ab dem Nachmittag überall sonnig, gegen Abend allenfalls im Selfkant ein paar Wolken mit etwas Regen, sonst überall trocken bei 17 bis 21 Grad.
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5: Ich bin Thomas Bleskin. Der Druck auf Kanzler Friedrich Merz dürfte nach dem schlechten Abschneiden der CDU bei den Landtagswahlen weiter steigen. Er will aber weitermachen. Heute kommen in Berlin die Führungsgremien der CDU zusammen. Die SPD erwartet von der Union jetzt Bewegung bei umstrittenen Reformvorhaben.
6: Merz denkt nicht an Rücktritt, er will um seine Ämter kämpfen und den geplanten Reformkurs fortsetzen. Seine politische Zukunft hängt unter anderem von den CDU-Landesparteichefs ab. Im Moment scheinen sie noch hinter Merz zu stehen. Unkalkulierbar ist aber der Druck, der von der Basis auf Merz und die Parteispitze entstehen kann. Der Kanzler wackelt gewaltig, Merz muss Vertrauen zurückgewinnen und vor allem das bereits beschlossene Reformpaket auch gegen Widerstände aus der SPD durchsetzen. Daran wird die CDU ihn messen. Geht das schief, dürfte für ihn als Kanzler und Parteichef Schluss sein. David Riemer, Nachrichtenredaktion.
5: Mecklenburg-Vorpommerns Ministerpräsidentin Schwesig will nach der Landtagswahl mit Linken und Grünen über eine gemeinsame Regierung sprechen. Die SPD-Politikerin kündigte an, den Parteigremien entsprechende Gespräche vorzuschlagen. Die bisherige Zweierkoalition aus SPD und Linken hat keine Mehrheit mehr. Auch die AfD als stärkste Kraft beansprucht den Auftrag zur Regierungsbildung, rechnet nach eigenen Angaben aber mit einer rot-rot-grünen Koalition. Immer mehr Menschen sind mit Bussen und Bahnen unterwegs. Knapp 6 Milliarden waren es im ersten Halbjahr, 2% mehr als im Vorjahr. Das hat das Statistische Bundesamt errechnet. Ein Plus, das auch am Deutschlandticket liegt.
7: Es läuft, zumindest im Nah- und Regionalverkehr. Allerdings im Fernverkehr, da gingen die Fahrgastzahlen zurück, vor allem bei der Bahn. Und das, sagen die Statistiker, liege vor allem an wetterbedingten Ausfällen oder Verspätungen. Im Moment kostet das Deutschlandticket gut 60 Euro im Monat, doch angesichts der aktuellen horrenden Spritpreise fordern viele, das Ticket muss schnell wieder billiger werden. Claudia Wächter, Nachrichtenredaktion.
5: Die Kreml-Partei Geeintes Russland hat bei der Parlamentswahl ihre bisherige Zweidrittelmehrheit in der Staatsduma massiv ausgebaut. Laut Daten der Zentralen Wahlkommission in Moskau kommt die seit mehr als 20 Jahren regierende Partei auf rund 20 Mandate mehr als bisher. Kreml-Chef Putin dürfte die Wahl als Signal für die Fortsetzung der Invasion in der Ukraine werten.
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4: Und der startet durch mit Ihnen in die zweite Stunde vom Treffpunkt am Montagnachmittag.

0: Kurz nach zwei, Sie hören den Treffpunkt hier bei Radio 700 am Montagnachmittag. Wir kommen gleich zu unseren nächsten beiden musikalischen Geburtstagskindern. Außerdem trauert die Musikwelt in Deutschland und wir von Radio 700 haben deswegen unser Programm geändert. Gleich aber gibt es erstmal Schlagzeilen von damals, die heute noch nachhallen.
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0: Der 21. September war auch in den vergangenen Jahrzehnten ein Tag, der Geschichte geschrieben hat. Viele Ereignisse prägten dieses Datum. Welche genau, weiß auch heute wieder meine Kollegin Theresa Bosse. Sie geht mit uns auf Zeitreise.
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2: 21. September 1957. Die Segelschulschiffe sind immer schon der größte Stolz der Reichsmarine gewesen. Noch immer sind sie in Betrieb, darunter auch die Pamir. Von Buenos Aires aus steuert sie mit einer Großladung Gerste auf Richtung Hamburg zu. Südwestlich der Azoren gerät der Viermaster in Seenot. Dreimal binnen kürzester Zeit hat ein gerade aufgezogener Orkan seine Windrichtung geändert. Noch ehe die Segel eingeholt werden können, trifft der Sturm das Schiff. Windgeschwindigkeiten von 130 Kilometern in der Stunde lassen die Segel verloren gehen. Das Schiff bekommt starke Schlagseite und wird manövrierunfähig. Innerhalb von 2,5 Stunden kentert die Pamir. Die meisten Rettungsboote können während des Unglücks nicht mehr zu Wasser gelassen werden. Auf 3 der Boote sollen sich nach Angaben von Überlebenden zu Beginn 30 Besatzungsmitglieder befunden haben. Doch der Orkan flaut nur langsam ab. Derweil startet eine Rettungsaktion mit 75 Schiffen, später auch mit Flugzeugen. Nach wenigen Tagen können auf 2 schwer beschädigten Rettungsbooten noch 6 Überlebende geborgen werden. 4 Tage nach dem Unglück sprechen sie von Casablanca aus ins Radiomikrofon, werden in Deutschland gehört. Dort haben die Menschen unter großer Anteilnahme am Hörfunk die Berichte über die Rettungsmaßnahmen mitverfolgt. Dennoch, 80 der 86 Besatzungsmitglieder sterben. Darunter befinden sich viele jugendliche Kadetten. Mit dem Untergang der Pamir endet die Ära der Segelschulschiffe. Das Schwesterschiff Passat wird wenige Wochen später außer Dienst gestellt. 21. September 1972. Im Deutschen Bundestag wird nach langen Diskussionen die erste große Rentenreform beschlossen. Sie erlaubt nun das flexible Renteneintrittsalter. Wer aus gesundheitlichen Gründen früher als mit 65 Jahren seine Arbeit aufgibt, behält seinen Rentenanspruch, verliert aber prozentual gegebenenfalls einen Teil der Leistungen. 21. September 1983. Dynatec 8000X, so heißt das Gerät, das vom Telekommunikationsunternehmen Motorola bei den US-Behörden eingereicht wird. Die Federal Communications Commission genehmigt nun seinen Verkauf. Es ist nicht mehr und nicht weniger als das erste Mobiltelefon. Mit dem heutigen Handy hat es nur wenig gemeinsam. Vor allem ist es alles andere als handlich. Stolze 800 Gramm wiegt das Gerät in Form eines Knochens, mit dem Nutzer zumindest meistens telefonieren können. Was zu Beginn als Statussymbol gilt und preislich kaum erschwinglich ist, wird innerhalb von wenigen Jahren eine Revolution in der Kommunikation einleiten. Das Handy-Zeitalter hat begonnen. 21. September 1974. Der jamaikanische Musiker Carl Douglas hat in Großbritannien das College besucht. Mit mehreren Bands versucht er sich, doch der große Erfolg bleibt aus. Als Solokünstler wird ihm die Produktion des Larry Weiss-Titels I Want to Give You My Everything angeboten. Doch ein Song für die B-Seite fehlt. Douglas ist zu dieser Zeit völlig begeistert von den asiatischen Kampfsportarten und schreibt einen Text, zu dem er auch gleich die passende Melodie komponiert. Von wegen, Welthits müssen wohl durchdacht sein. Der hier hat gerade einmal 10 Minuten gedauert und wurde gleich so populär, dass A- und B-Seite des Albums getauscht werden. Mit Kung Fu Fighting gelingt ein weltweiter Erfolg. Erstmals schafft es ein Künstler aus Jamaika damit sogar in die US-Charts. Der Song löst in vielen Ländern die Kung Fu-Welle aus und haut nun auch als Nummer 1 in den britischen Charts so richtig rein. 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

Durch den Montagnachmittag hier mit Radio 700. Die deutsche Musikwelt trauert. Am Samstag wurde bekannt, dass Peter Petrell gestorben ist, im Alter von 86 Jahren in Koblenz. Schon seit einigen Jahren ging es ihm recht schlecht. Er hatte keine öffentlichen Auftritte mehr wahrgenommen und auch keine Interviews mehr gegeben. Nun aber doch dann recht überraschend sein Tod. In den 70er und 80er Jahren hat er Musikgeschichte geschrieben und kam auf eine stattliche Zahl an Auftritten, unter anderem in der ZDF-Hitparade. Besonders groß sein Überraschungscoup mit den Windows Anfang der 70er Jahre und einem Gegenstück zum Original von Malcolm McNeil mit dem Titel How Do You Do. Später ging es weiter solo, da hatte er einige große Erfolge, wie zum Beispiel Ich fahre so gerne Rad vorzuweisen, und dann hat er auch noch an einem Spaßprojekt mitgemacht, was vor allem in Norddeutschland immer wieder für große Erfolge sorgte, nämlich mit der Rentnerband. Sein Markenzeichen war sicherlich seine Stimme, die ist nun für immer verklungen, aber sie bleibt uns in der Musik natürlich für die Ewigkeit vorhanden, und wir erinnern noch einmal an Peter Petrell.

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2: Kalendarischer Herbstanfang und heute Nachmittag wechseln sich Wolken und Auflockerungen ab. Die Temperaturen erreichen 20 Grad in Aachen, 17 Grad in Malm in Büttchenbach, bis zu 21 Grad in Zülpich und in Weilerswist. Am Abend und in der Nacht kaum eine Wolke am Himmel, in den Morgenstunden bilden sich Nebelfelder. In der zweiten Nachthälfte gehen die Temperaturen für Mitte September weit zurück auf 10 bis 4 Grad. Am Dienstag nach Auflösung von Nebelfeldern zunächst Wolken, ab dem Nachmittag überall sonnig, gegen Abend allenfalls im Selfkant ein paar Wolken mit etwas Regen, sonst überall trocken bei 17 bis 21 Grad.
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4: Ich bin Ina Pleier. Anlässlich des Tags des Handwerks am Samstag in Simmerath hat die Handwerkskammer Aachen deutlich mehr Praxisnähe im deutschen Schulsystem angemahnt. Präsident Marco Herwarz plädierte für die Einrichtung eines eigenen Pflichtfachs Technik. Viele Menschen würden kaum erleben, wie Technik funktioniert, so seine Kritik. Die Berufswahl müsse durch mehrwöchige Praktika an den Gymnasien aufgewertet werden. Gefordert wird auch ein Azubi-Ticket nach Vorbild des Semestertickets für Studenten. Bislang gibt es nur im Elektrohandwerk in NRW ein solches vergünstigtes Ticket. Das Gerangel um das Windkraftprojekt in Bernister bei Malmedy nimmt kein Ende. Im Sommer hatte die wallonische Region den Bau von 3 Windrädern dort genehmigt. Das ausführende Unternehmen Watt Else will Einspruch gegen die Genehmigung einlegen. Aus Sicht des Unternehmens reichten 3 Windkraftanlagen nicht aus, um das Projekt wirtschaftlich zu betreiben. Es hatte eigentlich 5 Windräder beantragt. Inzwischen gibt es neue Pläne des Unternehmens, immerhin mit 4 Windrädern. Diese könnten laut der Planung eine Höhe von 210 Metern haben. Die Planungen für den Windpark Bernister reichen bis ins Jahr 2019 zurück. Das grenzüberschreitende Netzwerk Grünes Land Eifel-Ardennen hat sein 25-jähriges Bestehen gefeiert. In Steinborn bei Bitburg ging es bei der Jubiläumsveranstaltung um die Bedeutung von Grünland, den interregionalen Austausch und die Bedeutung der heutigen Landwirtschaft. Hauptredner war Jerome Gennen, Direktor des Landwirtschaftlichen Forschungs- und Beratungszentrums Agra Ost. Die Einrichtung war 2001 maßgeblich an der Gründung des Projekts beteiligt. Im Eifel-Ardennen-Raum werden derzeit 45-50% der Flächen landwirtschaftlich genutzt. In der Landwirtschaft werden für die kommenden Jahre zahlreiche Herausforderungen erwartet, hieß es bei der Veranstaltung weiter. Hauptprobleme sind der fehlende Nachwuchs und die hohe Bürokratie. Vor allem für ältere Landwirte könne die Digitalisierung weitere Probleme mit sich bringen. Trotz regnerischem Wetter sind am Wochenende wieder zahlreiche Besucher ins größte Festzelt Nordrhein-Westfalens gekommen. Mehr als 6000 Gäste wurden an den ersten 3 Veranstaltungstagen in und am Festzelt gezählt. Außerdem sorgten Buden und Fahrgeschäfte für jede Menge Jahrmarktstimmung. Der Startschuss wurde am Freitagabend mit einer großen Party mit Brings und Micky Krause gegeben. Das Festzelt war ausverkauft. Auch die Höhner und Peter Wackel waren in Eschweiler mit dabei. 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

Kurz nach 2:30 am Montagnachmittag, wir kommen zu unserem nächsten musikalischen Geburtstagskind. Und das erblickte das Licht der Welt in St. Anna in den Vereinigten Staaten und begeisterte dort recht früh Menschen, die es hören wollten, mit seiner hohen Stimme. Kein Wunder also, dass er sich für einen Zusammenschluss mit den Righteous Brothers entschied, die dann Mitte der 60er Jahre große internationale Erfolge hatten mit Titeln, die bis heute nachhallen. You Lost That Lovin' Feeling zum Beispiel 1964, die unverkennbare Unchained Melody 1965 oder Soul and Inspiration 1966. Die Gruppe ging auseinander, fand sich Mitte der 70er Jahre noch einmal neu zusammen. Er allerdings startete in dieser Zeit seine Solokarriere, die dann nochmal richtig Fahrt aufgenommen hatte, als er Filmmelodien für sich erkannt hatte als Geschäftsmodell. Die größte sicherlich an der Seite von Jennifer Warnes, das Duett Time of My Life, die Titelmelodie zum Film Dirty Dancing aus dem Jahr 1987. Seinen 86. Geburtstag feierte am Wochenende Bill Medley.

Unser nächstes musikalisches Geburtstagskind ist bis heute unvergessen geblieben. Und das, obwohl sie schon seit mehr als 5 Jahrzehnten nicht mehr unter uns weilt. Aber Ende der 60er Jahre, da prägte sie die Musikgeschichte, war unter anderem in der Zeit der Studentenbewegung, ja, man kann sagen, federführend für einen neuen Musikstil, der geprägt wurde. Und auf der anderen Seite natürlich auch rund um Woodstock eine der ganz entscheidenden prägenden Formationen. Die Sounds, die klangen damals einfach anders, mit Hammond-Orgel und deutlich sphärischer, als bislang man das von den Beats, aber auch vom Rock'n'Roll gewohnt war. Mit Titeln wie California Dreamin' oder mit Monday Monday, da schuf sich die Band selbst schon Mitte der 60er Jahre ein Denkmal. Später kamen weitere große Erfolge wie Coverhits von Spanish Harlem oder auch der Titel I Saw Her Again Last Night mit hinzu. Sie wissen alle, von wem die Rede ist. Mama Cass hätte Geburtstag gefeiert und zwar ihren 85. Wir erinnern an Cass Elliot mit Musik von The Mamas and the Papas.

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20: Kalendarischer Herbstanfang und heute Nachmittag wechseln sich Wolken und Auflockerungen ab. Die Temperaturen erreichen 20 Grad in Aachen, 17 Grad in Malm in Büttchenbach bis zu 21 Grad in Zülpich und in Weilerswist. Am Abend und in der Nacht kaum eine Wolke am Himmel, in den Morgenstunden bilden sich Nebelfelder. In der zweiten Nachthälfte gehen die Temperaturen für Mitte September weit zurück auf 10 bis 4 Grad. Am Dienstag nach Auflösung von Nebelfeldern zunächst Wolken, ab dem Nachmittag Tag überall sonnig, gegen Abend allenfalls im Selfkant ein paar Wolken mit etwas Regen, sonst überall trocken bei 17 bis 21 Grad.
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7: Ich bin Thomas Bleskin. CDU-Chef Friedrich Merz hat das Ausscheiden seiner Partei aus dem Landtag in Mecklenburg-Vorpommern als tiefe Zäsur bezeichnet. Der Bundeskanzler sprach von einem dramatischen und einmaligen Ergebnis für die CDU. Die Partei hatte mit 4,9% erstmals den Einzug in ein Landesparlament verpasst.
21: Dass wir die 5%-Hürde nicht überwinden konnten und dass eine ganze Landtagsfraktion aus dem Landtag heraus fällt, das ist ein schwerer Schlag. Und das wird auch für uns lange nachhallen. Wir werden uns über diese Konsequenzen noch lange zu unterhalten haben.
7: Merz räumte ein, dass auch die Bundespolitik und seine eigene Person bei dem Ergebnis eine große Rolle gespielt hätten. Die Gründe für das Ergebnis reichten nach seinen Worten aber weit darüber hinaus. Mecklenburg-Vorpommerns Ministerpräsidentin Schwesig will nach der Landtagswahl mit Linken und Grünen über eine gemeinsame Regierung sprechen. Die SPD-Politikerin kündigte an, den Parteigremien entsprechende Gespräche vorzuschlagen. Die bisherige Zweierkoalition aus SPD und Linken hat keine Mehrheit mehr. Auch die AfD als stärkste Kraft beansprucht den Auftrag zur Regierungsbildung, rechnet nach eigenen Angaben aber mit einer rot-rot-grünen Koalition. Immer mehr Menschen in Deutschland sind mit Bussen und Bahnen unterwegs. Knapp 6 Milliarden waren es im ersten Halbjahr, 2% mehr als im Vorjahr. Das hat das Statistische Bundesamt errechnet. Ein Plus, das auch am Deutschlandticket liegt.
22: Es läuft, zumindest im Nah- und Regionalverkehr. Allerdings im Fernverkehr, da gingen die Fahrgastzahlen zurück, vor allem bei der Bahn. Und das, sagen die Statistiker, liege vor allem an wetterbedingten Ausfällen oder Verspätungen. Im Moment kostet das Deutschlandticket gut 60 Euro im Monat. Doch angesichts der aktuellen horrenden Spritpreise fordern viele, das Ticket muss schnell wieder billiger werden. Claudia Wächter, Nachrichtenredaktion.
7: Und zum Fußball. Bundestrainer Jürgen Klopp hat vor seinen ersten Nations League-Spielen eine Änderung im deutschen Kader vorgenommen. Karim Adeyemi rückt für Bayern-Profi Lennart Karl in das 24-köpfige Aufgebot für die Partien gegen die Niederlande und Griechenland. Karl wechselt dafür in den zweiten Kader.
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20: Stunde 3 am Montagnachmittag. Das ist der Treffpunkt hier bei Radio 700. Schön, dass Sie eingeschaltet haben.

0: kurz nach drei. Wir starten durch in die dritte Stunde Treffpunkt am Montagnachmittag mit drei weiteren musikalischen Geburtstagskindern. Und dann blicken wir auch noch ein wenig auf die Programm-Highlights der kommenden Tage. Das alles heute hier in dieser Stunde vom Treffpunkt.
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Ja, ob diese Karriere heute nochmal so funktionieren würde, da sind wahrscheinlich Zweifel angesagt. Allerdings, er profitierte sicherlich von der großen Heimatwelle der 50er und 60er Jahre. Mitte der 50er Jahre machte er sich im Alpenraum als Jodelkönig einen Namen und war damit so erfolgreich, dass er in Cowboy-Kostümen damit auch in den USA auftrat, später dann auch in Japan und in vielen anderen Ländern. Einige Male gelang es ihm, im deutschsprachigen Raum in den Schlagercharts Fuß zu fassen, mit Titeln wie 7000 Rinder oder Auf ein meiner Ranch bin ich König. Daneben spielte er auch in zahlreichen Schlagerfilmen der 50er und 60er Jahre mit, bereits als Teenager an der Seite von Conny Froboess. In den 80er Jahren zog er sich dann weitgehend aus dem Showgeschäft zurück, nur noch selten war er dann in Volksmusiksendungen zu erleben. Jetzt, da feierte er seinen 85. Geburtstag und wir jodeln mit Peter Hinnen.

Sie alle kennen seine Art, wie er sich auf der Bühne als Entertainer präsentierte, seine Art zu Schauspielern in vielen Komödien, aber auch in Operetten, Musicals und Musikfilmen stand er auf der Bühne oder vor der Kamera. Er war aber auch genauso gut ein Conferencier und natürlich begeisterter Schlagersänger. Seine ersten großen Erfolge reichen die Zeit nach dem Zweiten Weltkrieg in der Schweiz zurück. Später war er dann in gleich mehreren Ländern sehr erfolgreich, weil er in vielen unterschiedlichen Sprachen sich präsentieren konnte. Das Publikum in Deutschland lernte ihn Mitte der 50er Jahre im jungen Medium Fernsehen kennen und auch im Kino. Dort wirkte er mit seinen Titeln in zahlreichen Kinofilmen mit. Und auch hier gilt, so ähnlich wie bei Peter Hinnen, ob alles so heute noch genauso funktionieren würde. Na, Sie werden es jetzt schon an den Titelnamen erkennen, dass das wahrscheinlich auch mit einem Fragezeichen zu versehen ist. Kalkutta liegt am Gang ist sicherlich ein Titel, den man heute noch genauso spielen könnte. Auch Ananas aus Caracas macht sicherlich noch eine Menge Spaß, aber Schön und Kaffeebraun würde man heute, glaube ich, so nicht nochmal aufnehmen können. Dafür aber das Café Oriental. In den 60er Jahren, da führte er auch durch große Abendshows. Er hatte auch die erste große Abendshow mit Hotel Victoria, bei dem im Fernsehen auf der Bühne gekocht wurde. Wir erinnern an Vico Toriani.

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2: Kalendarischer Herbstanfang und heute Nachmittag wechseln sich Wolken und Auflockerungen ab. Die Temperaturen erreichen 20 Grad in Aachen, 17 Grad in Malm in Büttchenbach, bis zu 21 Grad in Zülpich und in Weilerswist. Am Abend und in der Nacht kaum eine Wolke am Himmel, in den Morgenstunden bilden sich Nebelfelder. In der zweiten Nachthälfte gehen die Temperaturen für Mitte September weit zurück auf 10 bis 4 Grad. Am Dienstag nach Auflösung von Nebelfeldern zunächst Wolken, ab dem Nachmittag überall sonnig, gegen Abend allenfalls im Selfkant ein paar Wolken mit etwas Regen, sonst überall trocken bei 17 bis 21 Grad.
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4: Ich bin Ina Pleier. Ein besserer Schutz vor großer Hitze, dieses Thema hat jetzt den Umweltausschuss der Stadt Bad Münstereifel beschäftigt. Die Grünen in der Stadt fordern nach den heißen Wochen im Sommer die kurzfristige Erstellung eines eigenen Hitzeaktionsplans. Auch weil es in Bad Münstereifel viele Einwohner über 65 Jahre gibt. Sie wünschten sich erste Maßnahmen noch vor dem nächsten Sommer mit Warnsystemen, kühlen Aufenthaltsräumen und der Abgabe von Trinkwasser im öffentlichen Raum. Die Stadtverwaltung empfiehlt dagegen, keinen eigenen Hitzeaktionsplan aufzustellen, sondern den Plan des Kreises Euskirchen umzusetzen. Trinkwasserbrunnen hatte die Stadt bereits wegen der aus ihrer Sicht hohen Kosten für die Wasseraufbereitung abgelehnt. In Teilen von Euskirchen ist es am frühen Freitagmorgen erneut zu einem Stromausfall gekommen. Nach gut einer Stunde waren nach Angaben des Versorgers E-Regio alle Haushalte wieder am Netz. Ursache war offenbar ein Kabelfehler im Boden. 133 Haushalte in 4 Straßen waren von der Panne betroffen. Und auch Teile des Bahnhofs hatten keinen Strom. An den Bahnsteigen waren die Lampen ausgefallen. Erst am Mittwochnachmittag hatte ein Bagger bei Arbeiten eine Stromleitung beschädigt. Damals waren rund 1600 Haushalte in Teilen der Euskirchener Südstadt, Wiskirchen und Eulenheim betroffen. Der Ausbau des Mobilfunknetzes der Telekom im Kreis Düren kommt weiter voran. Wie das Unternehmen mitteilt, ist in Hürtchenwald ein neuer Standort in Betrieb gegangen. In Nideken wurde ein bestehender Standort um 4G- und 5G-Technik erweitert. 93% des Kreises versorgt die Telekom damit inzwischen über ihr eigenes Netz. Fast alle Haushalte sollen Zugriff auf das schnelle Netz bekommen. Dafür sollen in den kommenden Jahren 30 neue Mobilfunkstandorte im Kreis entstehen und 73 bestehende Standorte erweitert werden. 0,06% der Flächen gelten laut dem Unternehmen als Funkloch. Mehr Kinder und Jugendliche sollen wieder schwimmen lernen. Deshalb läuft in der Städteregion Aachen wieder die Schwimminitiative. Denn seit Jahren können immer weniger junge Menschen richtig schwimmen. Deshalb erhalten sie zusätzliche Kurseinheiten und eine Woche lang jeden Tag eine zusätzliche Stunde Schwimmunterricht. Das Angebot war 2024 gestartet und hat sich inzwischen etabliert, so Städteregionsrat Tim Grüttemeier. Das Projekt wird von der Städteregion Aachen und dem NRW-Schulministerium gefördert. Sie dauert noch bis Ende Oktober. 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

Auch unser nächstes musikalisches Geburtstagskind zeigt sich durchaus vielseitig. Er begann seine Karriere in seiner Heimat in Kanada, nämlich zunächst mit Gedichten und international sehr erfolgreichen Romanen, ehe er danach Musik nachlegte und damit Musikgeschichte geschrieben hat. Seine größten Erfolge, die kennen Sie sicherlich alle, Hallelujah zum Beispiel oder Suzanne und mit Lover, Lover, Lover, da erreichte er sogar einen vorderen Chartplatz in Deutschland, während dieser Titel in seiner Heimat gar nicht so erfolgreich verlief. Leonard Cohen hätte jetzt seinen 92. Geburtstag gefeiert und wir hören Musik von ihm.

Das war der Treffpunkt am Montagnachmittag. Morgen gibt's mehr davon, wenn Sie mögen, wieder hier ab 13 Uhr. Unsere Themen des Tages, die meine Kollegin Julia Thomas wieder für Sie zusammenstellt, die haben es in sich. Wir haken nach, wie lange das Stadttheater in Euskirchen geschlossen bleiben muss und was jetzt mit den Kulturveranstaltungen dort geschehen wird. Wir bleiben noch ein bisschen in Euskirchen, denn dort hat die Industrie- und Handelskammer Aachen auch ein Standortmonitoring durchgeführt und die Ergebnisse jetzt, die geben interessante Einblicke, was den Unternehmen an Euskirchen gefällt und wo Nachbesserungsbedarf besteht. Und dann gibt's noch eine richtig moderne neue Kita, Breitbenden heißt sie, und jetzt wurden die Schlüssel in Aachen-Eilendorf übergeben. Wir gucken uns für Sie die neue Kita mal genauer an. Das alles und noch mehr gleich hier ab 4 bei Radio 700. Ich bin Jochen Speth, wünsche Ihnen einen angenehmen Montagnachmittag. Macht es gut.

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4: Kalendarischer Herbstanfang und heute Nachmittag wechseln sich Wolken und Auflockerungen ab. Die Temperaturen erreichen 20 Grad in Aachen, 17 Grad in Malm in Büttchenbach bis zu 21 Grad in Zülpich und in Weilerswist. Am Abend und in der Nacht kaum eine Wolke am Himmel, in den Morgenstunden bilden sich Nebelfelder. In der zweiten Nachthälfte gehen die Temperaturen für Mitte September weit zurück auf 10 bis 4 Grad. Am Dienstag nach Auflösung von Nebelfeldern zunächst Wolken, ab dem Nachmittag Tag überall sonnig, gegen Abend allenfalls im Selfkant ein paar Wolken mit etwas Regen, sonst überall trocken bei 17 bis 21 Grad.
5: Ich bin Thomas Pleski. Nach dem schweren Rückschlag bei der Landtagswahl in Mecklenburg-Vorpommern hat CDU-Chef Friedrich Merz das Ausscheiden seiner Partei aus dem Landesparlament als tiefe Zäsur bezeichnet. Der Bundeskanzler sprach von einem dramatischen und einmaligen Ergebnis für die CDU.
6: Merz will weiterhin an seinen Reformplänen festhalten. Weil viele Menschen Sorgen und Ängste haben, sei es für die schwarz-rote Koalition eine historische Aufgabe, Deutschland für die Zukunft fit zu machen. Und dann noch das vom Kanzler.
7: Wir haben, um es offen zu sagen, auf zu viele Fragen keine zufriedenstellenden Antworten mehr.
6: Die CDU hatte bei der Wahl in Mecklenburg-Vorpommern erstmals in ihrer Geschichte den Einzug in ein Landesparlament verpasst. Bei der Wahl in Berlin haben die Christdemokraten ebenfalls viele Wählerstimmen verloren. Rechnerisch wäre neben einer Koalition aus Linke, Grün und SPD aber auch ein schwarz-rot-grünes Regierungsbündnis möglich. David Riemer, Nachrichtenredaktion.
5: Nach ihrem Wahlsieg in Mecklenburg-Vorpommern sieht sich die AfD-Spitze in ihrem politischen Kurs bestätigt. Die Parteichefs Weidel und Chrupalla forderten die CDU zu Kurskorrekturen auf und erklärten, für die AfD selbst bestehe kein Änderungsbedarf. Chrupalla zeigte sich zudem zuversichtlich, dass es noch vor Weihnachten den ersten AfD-Ministerpräsidenten geben werde. In Mecklenburg-Vorpommern hatte die AfD ihr Ergebnis auf 38,2% mehr als verdoppelt. Mit Aktionen an mehr als 200 Orten hat die IG Metall mehr Verantwortung von Autoherstellern und Politik gefordert. Gewerkschaftschefin Christiane Benner kritisierte im Volkswagen-Stammwerk in Wolfsburg die Vorstände der Branche scharf.
8: Sternmärsche, Kundgebungen, aktive Mittagspausen. In ganz Deutschland protestieren die Branchebeschäftigten in den Werken und auch in den Zulieferbetrieben. Im Zentrum der Krise steht aktuell vor allem Volkswagen. Zehntausende Stellen und mehrere Werke stehen auf der Kippe. Zukunft entstehe nicht durch Sparprogramme, warnte IG Metall-Chefin Benner. Unternehmen wie VW, BMW, Audi, Bosch, Mercedes und Porsche hätten für tolle Autos und gute Qualität gestanden. Jetzt würden die Vorstände die Branche mit Vollgas gegen die Wand fahren und dann Fahrerflucht begehen. Die Unterstützung aus der Politik kritisierte sie als mangelhaft. Ursula Winkler, Nachrichtenredaktion.
5: Die US-Medien CNN, MS Now und Politico wollen gegen ihren Ausschluss vom Weißen Haus klagen. Die Medienhäuser erklärten gemeinsam, das von Präsident Trump verhängte Zugangsverbot bedrohe die Pressefreiheit und unabhängigen Journalismus. Trump hatte ihnen vorgeworfen, Falschnachrichten zu verbreiten. Nach dem schweren Rückschlag bei der Landtagswahl in Mecklenburg-Vorpommern hat CDU-Chef Friedrich Merz das Ausscheiden seiner Partei aus dem Landesparlament als tiefe Zäsur bezeichnet. Der Bundeskanzler sprach von einem dramatischen und einmaligen Ergebnis für die CDU.
6: Merz will weiterhin an seinen Reformplänen festhalten. Weil viele Menschen Sorgen und Ängste haben, sei es für die schwarz-rote Koalition eine historische Aufgabe, Deutschland für die Zukunft fit zu machen. Und dann noch das vom Kanzler.
7: Wir haben, um es offen zu sagen, auf zu viele Fragen keine zufriedenstellenden Antworten mehr.
6: Die CDU hatte bei der Wahl in Mecklenburg-Vorpommern erstmals in ihrer Geschichte den Einzug in ein Landesparlament verpasst. Bei der Wahl in Berlin haben die Christdemokraten ebenfalls viele Wählerstimmen verloren. Rechnerisch wäre neben einer Koalition aus Linke, Grün und SPD aber auch ein schwarz-rot-grünes Regierungsbündnis möglich. David Riemer, Nachrichtenredaktion.
5: Nach ihrem Wahlsieg in Mecklenburg-Vorpommern sieht sich die AfD-Spitze in ihrem politischen Kurs bestätigt. Die Parteichefs Weidel und Chrupalla forderten die CDU zu Kurskorrekturen auf und erklärten, für die AfD selbst bestehe kein Änderungsbedarf. Chrupalla zeigte sich zudem zuversichtlich, dass es noch vor Weihnachten den ersten AfD-Ministerpräsidenten geben werde. In Mecklenburg-Vorpommern hatte die AfD ihr Ergebnis auf 38,2% mehr als verdoppelt. Mit Aktionen an mehr als 200 Orten hat die IG Metall mehr Verantwortung von Autoherstellern und Politik gefordert. Gewerkschaftschefin Christiane Benner kritisierte im Volkswagen-Stammwerk in Wolfsburg die Vorstände der Branche scharf.
8: Sternmärsche, Kundgebungen, aktive Mittagspausen. In ganz Deutschland protestieren die Branchebeschäftigten in den Werken und auch in den Zulieferbetrieben. Im Zentrum der Krise steht aktuell vor allem Volkswagen. Zehntausende Stellen und mehrere Werke stehen auf der Kippe. Zukunft entstehe nicht durch Sparprogramme, warnte IG Metall-Chefin Benner. Unternehmen wie VW, BMW, Audi, Bosch, Mercedes und Porsche hätten für tolle Autos und gute Qualität gestanden. Jetzt würden die Vorstände die Branche mit Vollgas gegen die Wand fahren und dann Fahrerflucht begehen. Die Unterstützung aus der Politik kritisierte sie als mangelhaft. Ursula Winkler, Nachrichtenredaktion.
5: Die US-Medien CNN, MS Now und Politico wollen gegen ihren Ausschluss vom Weißen Haus klagen. Die Medienhäuser erklärten gemeinsam, das von Präsident Trump verhängte Zugangsverbot bedrohe die Pressefreiheit und unabhängigen Journalismus. Trump hatte ihnen vorgeworfen, Falschnachrichten zu verbreiten.
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11: 16 Uhr am Montagnachmittag zum ersten Feierabend der neuen Woche begrüßt Sie herzlich Julia Thomas. Ich freue mich sehr, dass Sie sich heute wieder für Radio 700 entschieden haben.

Ernüchterung bei den Kulturschaffenden und auch lange Gesichter bei der Stadt Euskirchen. Das Stadttheater als Ort für Kultur und Unterhaltung bleibt vorerst geschlossen. Aus Sicherheitsgründen, wie es heißt. Nun geht die Suche nach geeigneten Übergangslösungen weiter. Den aktuellen Stand gleich hier in unserem ersten Interview, heute mit Euskirchens Bürgermeister Sascha Reichelt nach Isabel Varell.

0: Eigentlich sollte es nur eine Routinekontrolle sein. Doch die führte im Frühjahr zu einer überraschenden Schließung des Euskirchener Stadttheaters. Vorsorglich wegen Sicherheitsbedenken. Lange musste auf ausführliche Untersuchungen von Baugutachtern gewartet werden. Zu lange, meint Euskirchens Bürgermeister Sascha Reichelt und bedauert die Salamitechnik beim Informationsfluss. Nun liegen die Ergebnisse vor und die sehen alles andere als rosig aus. Euskirchens Rathauschef Sascha Reichelt fasst das Problem mit eigenen Worten zusammen.
1: Es ist nämlich festgestellt worden, dass zwar vom Tragwerk keine akute Gefahr ausgeht und auch die untersuchten Deckenplatten, die sind in einem Zustand, der unerwartet gut sogar ist für das Alter, verhältnismäßig gut. Allerdings gibt es ein Problem mit der hängenden Putzdecke. Vielleicht kennt der ein oder andere die, der schon mal bei der Veranstaltung war, also die Putzdecke im Saal selbst. Da sind die Beleuchtungselemente dran befestigt und die Akustik und die macht wohl ein Problem und da möchte der Gutachter nicht die Hand für ins Feuer legen, dass die nicht abgängig sein könnte und das ist natürlich ein hohes Risiko in so einem Raum, wenn die Decke runterkommt, das kann dann niemand verantworten.
0: Und das alles bedeutet, dass das Stadttheater bis Sommer 2027 saniert werden muss und für keine Veranstaltungen genutzt werden kann. Besonders kritisch ist, dass ja auch das Cityforum nach seiner Zerstörung durch die Flut 2021 nicht mehr zur Verfügung steht. Ein herber Rückschlag für das Kultur- und Unterhaltungsangebot in der Kreisstadt.
1: Jetzt geht es darum zu prüfen, was kann ich kurzfristig als Veranstaltungsorte Ersatz nehmen. Da haben wir zum Beispiel die Tuchfabrik in der Josef-Rohr-Straße, da haben wir hin und wieder auch mal für bestimmte Veranstaltungen die Marienschule oder das Casino oder andere Orte, die da passen könnten oder auch Orte außerhalb unseres Stadtgebiets. Also wir arbeiten da gut mit zum Beispiel Zülpich und Meckenheim zusammen. Ja, aber ganz optimal ist das natürlich nicht und wir überlegen, was man da jetzt dauerhaft machen kann, um die Situation noch zu verbessern. Da gibt es die eine oder andere Möglichkeit.
0: Einige Nachbarkommunen helfen mit ihren Veranstaltungslocations aus. Die aber können nicht alle im Stadttheater geplanten Veranstaltungen aufnehmen. Und so muss nicht nur ein Ersatzplan geschrieben werden, einige Veranstaltungen werden wohl auch ausfallen müssen. Die Stadt will darüber schnell und transparent informieren.
1: Wir kümmern uns um jede einzelne Veranstaltung mit den Veranstaltern zusammen, mit den Organisatoren zusammen. Das klappt auch sehr gut. Die haben da zum größten Teil großes Verständnis für diese Notlage, die ja mehr oder weniger so überraschend über uns hereingekommen ist. Sind natürlich auch nicht begeistert. Auch für die ist es ärgerlich, wenn Veranstaltungen nicht so durchgeführt werden können, wie sie durchgeführt werden wollen und sollen. Aber wir versuchen da immer das Beste rauszuholen und sind mit denen im Kontakt. Und über jede einzelne Veranstaltung machen wir uns Gedanken, welcher andere Alternativort in Frage kommt, was die beste Lösung wäre. Und wir informieren, wie gehabt, wie auch schon in der Vergangenheit, zu jeder einzelnen Veranstaltung rechtzeitig auf unserer Homepage. Und ebenso informiert auch der Veranstalter.
0: Nun muss sich schnell mit den Sanierungsmaßnahmen am Gebäude befasst werden, damit nicht noch mehr Zeit verloren geht. Immerhin gibt es auch eine kleine gute Nachricht, denn das benachbarte Emil-Fischer-Gymnasium war besonders von der Schließung der Räume betroffen. Für den Schulbetrieb können nun immerhin der Spiegelsaal und das Foyer wieder zugänglich gemacht werden. Für größere Schul- und Theaterveranstaltungen hilft das aber nicht. Auch die müssen erstmal umziehen. Das Stadttheater Euskirchen bleibt aus Sicherheitsgründen weiter geschlossen und alle hoffen, dass nach der langen Analyse die Renovierung nun schneller geht.

Bald schon wieder 16:30. Kurz davor hat meine Kollegin Ina Pleier die aktuellen Themen aus der Nachrichtenredaktion für Sie. Mit dabei die Schwimminitiative der Städteregion, der Mobilfunkausbau im Kreis Düren kommt gut voran und erneuter Stromausfall in

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2: Am Abend und in der Nacht sind kaum Wolken am Himmel. In der zweiten Nachthälfte gehen die Temperaturen auf Werte um 10 Grad in Kelmis und in Würseln und auf 4 Grad in Amel und in Kalt zurück. Am Dienstag zunächst einige Nebelfelder, später Wolken, am Nachmittag auch sonnige Abschnitte bei 17 bis 20 Grad. Auch der Mittwoch zeigt sich zunächst mit einer Mischung aus Wolken und etwas Sonnenschein. Gegen Abend sind dann Regenschauer möglich, die Temperaturen 19 bis 23 Grad.
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4: Ich bin Ina Pleier. Ein besserer Schutz vor großer Hitze, dieses Thema hat jetzt den Umweltausschuss der Stadt Bad Münstereifel beschäftigt. Die Grünen in der Stadt fordern nach den heißen Wochen im Sommer die kurzfristige Erstellung eines eigenen Hitzeaktionsplans. Auch weil es in Bad Münstereifel viele Einwohner über 65 Jahre gibt. Sie wünschten sich erste Maßnahmen noch vor dem nächsten Sommer mit Warnsystemen, kühlen Aufenthaltsräumen und der Abgabe von Trinkwasser im öffentlichen Raum. Die Stadtverwaltung empfiehlt dagegen, keinen eigenen Hitzeaktionsplan aufzustellen, sondern den Plan des Kreises Euskirchen umzusetzen. Trinkwasserbrunnen hatte die Stadt bereits wegen der aus ihrer Sicht hohen Kosten für die Wasseraufbereitung abgelehnt. In Teilen von Euskirchen ist es am frühen Freitagmorgen erneut zu einem Stromausfall gekommen. Nach gut einer Stunde waren nach Angaben des Versorgers E-Regio alle Haushalte wieder am Netz. Ursache war offenbar ein Kabelfehler im Boden. 133 Haushalte in 4 Straßen waren von der Panne betroffen. Und auch Teile des Bahnhofs hatten keinen Strom. An den Bahnsteigen waren die Lampen ausgefallen. Erst am Mittwochnachmittag hatte ein Bagger bei Arbeiten eine Stromleitung beschädigt. Damals waren rund 1600 Haushalte in Teilen der Euskirchener Südstadt, Wiskirchen und Eulenheim betroffen. Der Ausbau des Mobilfunknetzes der Telekom im Kreis Düren kommt weiter voran. Wie das Unternehmen mitteilt, ist in Hürtchenwald ein neuer Standort in Betrieb gegangen. In Nideken wurde ein bestehender Standort um 4G- und 5G-Technik erweitert. 93% des Kreises versorgt die Telekom damit inzwischen über ihr eigenes Netz. Fast alle Haushalte sollen Zugriff auf das schnelle Netz bekommen. Dafür sollen in den kommenden Jahren 30 neue Mobilfunkstandorte im Kreis entstehen und 73 bestehende Standorte erweitert werden. 0,06% der Flächen gelten laut dem Unternehmen als Funkloch. Mehr Kinder und Jugendliche sollen wieder schwimmen lernen. Deshalb läuft in der Städteregion Aachen wieder die Schwimminitiative. Denn seit Jahren können immer weniger junge Menschen richtig schwimmen. Deshalb erhalten sie zusätzliche Kurseinheiten und eine Woche lang jeden Tag eine zusätzliche Stunde Schwimmunterricht. Das Angebot war 2024 gestartet und hat sich inzwischen etabliert, so Städteregionsrat Tim Grüttemeier. Das Projekt wird von der Städteregion Aachen und dem NRW-Schulministerium gefördert. Sie dauert noch bis Ende Oktober. 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

Die Isley Brothers mit This Old Heart of Mine im Radio 700 Feierabend um jetzt kurz nach 16:30. Es geht hier gleich weiter mit unserem nächsten Interview. Dazu schauen wir rüber nach Aachen. Hier wird eine neue Kita eröffnet. Vorher bleibt es aber musikalisch. Es singt Stina B. Du bist alles.

0: Lange wurde sie geplant und der Bedarf ist groß. Nun wurde nach nur 2 Jahren Bauzeit der Schlüssel für den Betrieb der neuen Kindertagesstätte in Aachen-Eilendorf übergeben. Groß, hell und freundlich ist das neue Gebäude und alles nachhaltig und energieeffizient. Erstmals wurden neue Wege beim Kita-Bau in der Stadt beschritten und das sieht man dem Gebäude auch an, sagt Björn Gürtler, Pressesprecher der Stadt Aachen.
1: Das ist tatsächlich die erste Kita, die wir in Holzmassivbauweise errichtet haben und die nahezu klimaneutral entstanden ist und auch nahezu klimaneutral betrieben werden wird. Das heißt, wir haben dort so gut wie überall Holzbauweise. Wir haben auch so gut wie keinen Leim verwenden müssen, sondern die Holzbauteile werden an den Wänden mit Keilen stabilisiert und auf dem Dach mit großen Holzschrauben, sodass wir da im gesamten Gebäude eigentlich fast nur einen nachwachsenden Rohstoff eingesetzt haben, der später auch recycelt werden kann.
0: Das Angebot schließt auch eine Bedarfslücke und ist auf die Betreuung vieler Kinder ausgerichtet. In einem eigenen, modernen Bereich auch für viele Kleinkinder im Alter unter 3 Jahren.
1: Tatsächlich haben wir dort eine neue 5-gruppige Kita. Das heißt, wir werden ca. 80 Kinder dort haben. Einige Gruppen unter 3 und einige Gruppen über 3 Jahre. Und tatsächlich ist das eine Kita, die lange geplant war und jetzt eigentlich den Bedarf in Aachen-Eilendorf massiv verbessert an Kita-Plätzen. Vor ca. 1,5 Jahren haben wir in der Karlstraße in Eilendorf schon eine Kita eingeweiht, sodass wir den Bedarf, der dort geherrscht hat, jetzt weitestgehend gedeckt haben sollten.
0: Eine zukunftsweisende Kita in Holzbauweise ist teurer als Standardgebäude unserer Zeit. Dennoch konnten die finanziellen Rahmenbedingungen allesamt eingehalten werden. Für die Stadt gut investiertes Geld.
1: Die Kita hat jetzt ca. 11,4 Millionen Euro gekostet. Mit einem wunderschönen Außengelände, mit ganz tollen, hellen, ansprechenden Räumen für die Kinder, wo sich die Kinder auch wohlfühlen können und auch die Mitarbeiterinnen und Mitarbeiter. Aber tatsächlich sind wir im Budget geblieben, das so für eine solche Kita angesetzt wird.
0: Die Kleinen werden schon bald alle Bereiche der Kita unter Beschlag nehmen. Da ist viel Platz zum Lernen, Spielen, Tollen und Toben, aber auch für Kreativität, zum Erholen und zum Träumen. Ein richtungsweisendes Projekt für die Kitas der Zukunft, das in Aachen nun in die Hände der Trägerschaft des Roten Kreuzes übergeben wird.

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19: Am Abend und in der Nacht sind kaum Wolken am Himmel. In der zweiten Nachthälfte gehen die Temperaturen auf Werte um 10 Grad in Kelmis und in Würseln und auf 4 Grad in Amel und in Kalt zurück. Am Dienstag zunächst einige Nebelfelder, später Wolken, am Nachmittag auch sonnige Abschnitte bei 17 bis 20 Grad. Auch der Mittwoch zeigt sich zunächst mit einer Mischung aus Wolken und etwas Sonnenschein. Gegen Abend sind dann Regenschauer möglich. Die Temperaturen 19 bis 23 Grad.
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20: Ich bin Thomas Bliski. CDU-Chef Friedrich Merz hat das Ausscheiden seiner Partei aus dem Landtag in Mecklenburg-Vorpommern als tiefe Zäsur bezeichnet. Der Bundeskanzler sprach von einem dramatischen und einmaligen Ergebnis für die CDU. Die Partei hatte mit 4,9% erstmals den Einzug in ein Landesparlament verpasst.
21: Merz will weiterhin an seinen Reformplänen festhalten. Weil viele Menschen Sorgen und Ängste haben, sei es für die schwarz-rote Koalition eine historische Aufgabe, Deutschland für die Zukunft fit zu machen. Und dann noch das vom Kanzler.
22: Wir haben, um es offen zu sagen, auf zu viele Fragen keine zufriedenstellenden Antworten mehr.
21: Die CDU hatte bei der Wahl in Mecklenburg-Vorpommern erstmals in ihrer Geschichte den Einzug in ein Landesparlament verpasst. Bei der Wahl in Berlin haben die Christdemokraten ebenfalls viele Wählerstimmen verloren. Rechnerisch wäre neben einer Koalition aus Linke, Grün und SPD aber auch ein schwarz-rot-grünes Regierungsbündnis möglich. David Riemer, Nachrichtenredaktion.
20: Mecklenburg-Vorpommerns Ministerpräsidentin Schwesig will nach der Landtagswahl mit Linken und Grünen über eine gemeinsame Regierung sprechen. Die SPD-Politikerin kündigte an, den Parteigremien entsprechende Gespräche vorzuschlagen. Die bisherige Zweierkoalition aus SPD und Linken hat keine Mehrheit mehr. Auch die AfD als stärkste Kraft beansprucht den Auftrag zur Regierungsbildung, rechnet nach eigenen Angaben aber mit einer rot-rot-grünen Koalition. Immer mehr Menschen in Deutschland sind mit Bussen und Bahnen unterwegs. Knapp 6 Milliarden waren es im ersten Halbjahr, 2% mehr als im Vorjahr. Das hat das Statistische Bundesamt errechnet. Ein Plus, das auch am Deutschlandticket liegt.
23: Es läuft, zumindest im Nah- und Regionalverkehr. Allerdings im Fernverkehr, da gingen die Fahrgastzahlen zurück, vor allem bei der Bahn. Und das, sagen die Statistiker, liege vor allem an wetterbedingten Ausfällen oder Verspätungen. Im Moment kostet das Deutschlandticket gut 60 Euro im Monat. Doch angesichts der aktuellen horrenden Spritpreise fordern viele, das Ticket muss schnell wieder billiger werden. Claudia Wächter, Nachrichtenredaktion.
20: Die US-Medien CNN, MS Now und Politico wollen gegen ihren Ausschluss vom Weißen Haus klagen. Die Medienhäuser erklärten gemeinsam, das von Präsident Trump verhängte Zugangsverbot bedrohe die Pressefreiheit und unabhängigen Journalismus. Trump hatte ihnen vorgeworfen, Falschnachrichten zu verbreiten.
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26: Punkt
0: Punkt 17 Uhr ein herzliches Hallo auch zur zweiten Stunde Feierabend von Julia Thomas. Das bin ich. Schön, dass Sie zuhören.

0: Es ist kurz nach fünf. Schön, dass Sie sich heute wieder für das Radio 700 Feierabendprogramm entschieden haben. Hier geht's gleich weiter mit unserem nächsten Interview. Wir schauen nach Aachen, beziehungsweise eigentlich nach Euskirchen, denn die IHK Aachen hat ihr neues Standortmonitoring für eben Euskirchen vorgestellt. Und die hat die Kommune recht gut abgeschnitten. Es gibt aber auch Verbesserungspotenzial. Wo das liegt, hören Sie gleich hier nach der nächsten Musik.
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0: Seit einem Jahr fertigt die Industrie- und Handelskammer Aachen für die Kommunen sogenannte Standortmonitorings an. Dabei werden Unternehmen gefragt, wo es gut läuft und was die größten Probleme am Standort sind, damit die Kommunen wissen, was benötigt wird und wo sie nachsteuern müssen. Stolberg, Schleiden und Düren haben so ein Standortmonitoring bereits erhalten. Nun war Euskirchen an der Reihe. Philipp Piecher von der Industrie- und Handelskammer Aachen erklärt, wie es funktioniert.
1: Wir schauen uns ganz konkret auf Kommunenebene die aktuelle Meinung der Unternehmerinnen und Unternehmen an, also mit einer klassischen Befragung. Insgesamt werden 31 Standortkriterien von den Unternehmen bewertet. Das Ziel des gesamten Formates ist es, am Ende alle 46 Kommunen beleuchtet zu haben. Dann können wir untereinander auch ein Stück weit Vergleiche ziehen. Und was absolut im Fokus steht, ist, die Unternehmer dann auch mit den Verantwortlichen vor Ort, sprich dem Bürgermeister, der Bürgermeisterin und der Verwaltung, in den Austausch zu bringen. Das ist immer Teil des Formats, dass wir da direkt in den Austausch gehen.
0: Und auf genau diese Weise soll ein realistisches Bild der Standortvorteile und Herausforderungen gezeichnet werden. Auch in Euskirchen waren rund 100 Betriebe gefragt worden. Die Gesamtnote kann sich sehen lassen. Mit 2,8 fällt sie besser als an den übrigen bislang erfassten Kommunen aus. Die Unternehmen sparten an einigen Stellen nicht mit Lob.
1: Die Stärken von Euskirchen sind ganz klar die Lage. Das betrifft insbesondere auch die verkehrliche Anbindung. Euskirchen liegt zwischen der Autobahn 1 und der Autobahn 61, hat auch eine sehr gute Zugverbindung in Richtung Rheinschiene, sprich Köln und Bonn, auch eine gute in Richtung Eifel, sodass wir ja da merken, das schätzen die Betriebe, man ist sehr schnell ans nationale und internationale Verkehrsnetz in alle Richtungen angebunden. Das ist für ganz viele Betriebe, sei es in der Industrie, sei es in der Logistik, natürlich ein Riesenvorteil. Das führt auch dazu, dass die Nähe zum Kunden sehr positiv bewertet wurde. Und ein dritter sehr entscheidender Punkt oder eine dritte sehr entscheidende Stärke ist der Tourismusstandort. Und da haben wir auch noch mal genau beleuchtet, dass die Übernachtungszahlen deutlich gestiegen sind in Euskirchen. Wir haben dort einen 10-Jahres-Vergleich angestellt und da liegt man bei den Zuwächsen an Übernachtungen deutlich über der gesamten Nordeifel, deutlich über dem gesamten IHK-Bezirk und eben auch über NRW-Schnitt und das ist sehr positiv.
0: Doch das Standortmonitoring hat auch Problemfelder aufgezeigt. Eines davon könnte sich zu einem echten Standortproblem ausweiten und sollte aus Sicht der Kammer dringend angegangen werden.
1: Hier liegt insbesondere im Thema digitale Infrastruktur. Da hat Euskirchen noch Nachholbedarf. Wir kennen das. Unternehmen setzen immer mehr KI ein. Es werden immer größere Datenmengen erforderlich, um ja täglich dem Geschäftsmodell nachzugehen. Und da hat Euskirchen einen erheblichen Nachholbedarf. Wir haben einmal in den aktuellen Breitbandatlas geschaut, nachdem die Unternehmen hier wirklich auch eine schlechtere Note gegeben haben mit 3,8. Und da ist es so, dass etwa nur 55% der Grundstücke in Euskirchen mit Highspeed-Internet, also mit Glasfaseranschluss, angebunden sind. Und damit liegt man im Kreisvergleich, also Kreis Euskirchen, auf Platz 8 von 11. Und das ist natürlich für die größte Stadt im Kreis natürlich ja nicht zufriedenstellend.
0: In einem ersten Gespräch hat Euskirchens Bürgermeister Sascha Reichelt bereits angekündigt, sich hier für Verbesserungen einsetzen zu wollen. Unter anderem soll auch geschaut werden, inwieweit die Stadt von den Förderungen aus dem Gigawatt-Pakt profitieren kann. Die Ergebnisse für Euskirchen können sich dennoch sehen lassen und auch der Umgang damit.
1: Wir sind mit allen vier Bürgermeistern in den direkten Dialog gegangen. Bei jeder Veranstaltung waren etwa 60 Unternehmerinnen und Unternehmer vor Ort und wir konnten nochmal die Ergebnisse präsentieren, beleuchten, diskutieren. Viele Dinge überraschte natürlich vielleicht die Verwaltung auch nicht an der einen oder anderen Stelle, aber man hat dann eben nochmal wirklich jetzt das Brennglas drauflegen können und auch schon direkt reagieren können.
0: Ziel ist es, von allen 46 Kommunen im Kammerbezirk einen Überblick zu erhalten. Ein Standortmonitoring wird es in diesem Jahr noch geben. Das wird dann für Übach-Palenberg angefertigt. Noch vor Weihnachten sollen diese Ergebnisse vorliegen.

Auszeichnung der Premium-Fußwege in Aachen. Mechernich bekommt neue barrierefreie Wohnungen. Das und vieles mehr hören Sie gleich in unseren Nachrichten aus dem Sendegebiet hier im Feierabend. Wie immer um 5 vor halb 6.

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2: Am Abend und in der Nacht sind kaum Wolken am Himmel. In der zweiten Nachthälfte gehen die Temperaturen auf Werte um 10 Grad in Kelmis und in Würseln und auf 4 Grad in Amel und in Kalt zurück. Am Dienstag zunächst einige Nebelfelder, später Wolken, am Nachmittag auch sonnige Abschnitte bei 17 bis 20 Grad. Auch der Mittwoch zeigt sich zunächst mit einer Mischung aus Wolken und etwas Sonnenschein. Gegen Abend sind dann Regenschauer möglich, die Temperaturen 19 bis 23 Grad.
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4: Ich bin Ina Pleier. Die DG-Regierung, der Arbeitgeberverband AWET und die Mittelstandsvereinigung Ostbelgien haben am Freitag die gemeinsame Kampagne Pendeln, Neurechnen vorgestellt. Sie richtet sich vor allem an Arbeitnehmer, die täglich nach Deutschland, Luxemburg und in andere Regionen pendeln. Weil immer mehr Arbeitgeber in Ostbelgien über einen Mangel an Fachkräften berichten und 48% sogar erklärten, keine geeigneten Fachkräfte mehr zu finden, will die Kampagne sensibilisieren und die Möglichkeiten vor Ort stärker in den Mittelpunkt stellen. Dazu werden in den kommenden Wochen Videoporträts zur Vorstellung unterschiedlicher Unternehmen und Berufsbilder eingesetzt. Außerdem erzählen ehemalige Pendler, warum sie sich für einen Arbeitsplatz in Ostbelgien entschieden haben. Im Arbeitgeberschaufenster der Standortmarke können sich zudem regionale Unternehmer und Arbeitgeber präsentieren. Außerdem soll es über soziale Netzwerke einen Austausch zwischen Unternehmen und Arbeitgebern geben. In Wien sind die Premium-Fußwege der Stadt Aachen mit dem VCÖ-Mobilitätspreis Österreich ausgezeichnet worden. Die Stadt punktete in der Kategorie Internationale Vorbildprojekte. Der Preis gilt als der größte Mobilitätswettbewerb des Alpenlandes und belohnt umweltfreundliche Formen der Mobilität. Er wird vom Verkehrsclub Österreich in Zusammenarbeit mit dem staatlichen Mobilitätsministerium und den österreichischen Bundesbahnen vergeben. Aachen setzte sich gegen ein Teilnehmerfeld von 388 Bewerbern durch. In Aachen freute man sich über die Auszeichnung. Stadtbaurätin Frauke Burgdorf erklärte, dass das seit vielen Jahren erfolgreich weiterentwickelte Programm für einen komfortablen Fußverkehr damit auch internationalen Anklang findet. In Mechernich werden derzeit 11 weitere barrierefreie neue Wohnungen errichtet. Auf einem Wiesengelände an der Heerstraße wird dazu ein modernes neues Mehrfamilienhaus gebaut. Ein privater Projektentwickler errichtet auf rund 845 Quadratmetern Fläche das neue Haus inklusive einer Tiefgarage. Vorgesehen sind 2 Zimmerwohnungen und eine großzügige 4-Zimmer-Wohnung mit Flächen von 65 bis zu 120 Quadratmetern. Außerdem mehrere weitere kleinere Wohneinheiten. Jede Wohnung bekommt eine Freifläche mit Balkon oder Terrasse in den Innenraum des Grundstücks. Im September kommenden Jahres sollen die Wohnungen bezugsfertig sein, hieß es beim Richtfest. In Mechernich besteht ein erhöhter Bedarf an barrierefreien Wohnungen. In Hagenrath hat verdächtiges Verhalten einen Mann überführt. Er soll in Fenster und Gärten geschaut und sogar ein Gartenhaus unbefugt betreten haben. Anwohner alarmierten die Polizei, die den Mann schließlich antrafen. Zwar wurde bei ihm kein Diebesgut festgestellt, eine Überprüfung ergab aber, dass er sich illegal in Belgien aufhielt. Er wurde festgenommen und dem Ausländeramt überstellt. 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
3: Danke, Ina. Das waren unsere Nachrichten für Sie aus Eifel und Euregio. Weiter geht es durch den Radio 700 Nachmittag mit dem Feierabend und den schönsten Schlagern sowie den besten Oldies für Ihren Dienstschluss. Ich habe hier gleich drei Hits am Stück für Sie. Auf der Bühne stehen Costa Cordalis, Marianne Rosenberg und Joe Cocker, der singt You Are So Beautiful.

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1: Letzter Tag der Kirmes in Schleiden. Highlight ist heute ab 17 Uhr die After-Work-Party. Auf der Bühne in der Innenstadt spielt Da Vinci. Heute ist auch zum letzten Mal für dieses Jahr die Kirmes in Nettersheim-Tondorf geöffnet. Auch dort wird am Abend Kirmesausklang gefeiert. Der Pelzerturm, so lautet der Titel der neuen Ausstellung zur Graphic Novel von Henry Krieglow. Sie ist bis zum 31. Januar im Heimat- und Geschichtsmuseum zwischen Venn und Schneifel in St. Vith zu sehen. Täglich, außer montags, geöffnet, heute von 13 bis 17 Uhr. Letzter Tag der Großkirmes in Monschau-Kalterherberg. Zum Abschluss findet dort wieder das beliebte Haneköppen in der Vereinshalle statt. Los geht's um 13.30 Uhr. Heute darf wieder nach Herzenslust gespielt werden und das in gemütlicher Runde ab 18 Uhr in der Uraltscholl in Monschau-Mitzenich. Aus der Kino-Erfolgskomödie ist eine Theaterproduktion geworden. Das Stück Extrawurst wird auch heute wieder im Aachener Grenzlandtheater aufgeführt. Der Vorhang hebt sich um 20 Uhr. Kuratorin Ursula Mindermann liest zum Start ihrer neuen Ausstellung In Between Gaza Before and After aus dem Gedichtband Eine Million Drachen. Die Ausstellung ist heute von 9 bis 19 Uhr sowie in den kommenden Tagen in der Citykirche St. Nikolaus in Aachen zu sehen. Immer einen Besuch wert ist Vogelsang IP in Schleiden. Die Ausstellung Bestimmung Herrenmensch entführt sie in dunkelste Kapitel der deutschen Vergangenheit. Neu ist die Dauerausstellung Überreste, Erinnerungen und Erzählungen, was vom Luftkrieg übrig blieb. Die Schau Wildnisträume befasst sich mit der vielfältigen Flora und Fauna im Nationalpark Eifel. Außerdem finden täglich Ranger-Touren und Geländeführungen statt. Geöffnet ist von 10 bis 18 Uhr. Und die Kulturgeschichte des Rheinlandes lässt sich bei einem Besuch im LVR-Freilichtmuseum in Mechernich-Kommern entdecken. Derzeit werden dort unter anderem die Sonderausstellungen Wir Rheinländer sowie Grässliche Glückseligkeit, Faszination Kitsch gezeigt. Neu ist die Ausstellung Haus alt mach neu. Ebenfalls neu ist eine Schau, die sich mit dem Thema Geburten im ländlichen Raum vor mehr als 100 Jahren beschäftigt. Derzeit wird auch die Wanderausstellung Netzwerk Börde gezeigt. Geöffnet ist täglich von 11 bis 17 Uhr. 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Schöne neue Woche.
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16: Am Abend und in der Nacht sind kaum Wolken am Himmel. In der zweiten Nachthälfte gehen die Temperaturen auf Werte um 10 Grad in Chemnitz und in Würseln und auf 4 Grad in Amel und in Kall zurück. Am Dienstag zunächst einige Nebelfelder, später Wolken, am Nachmittag auch sonnige Abschnitte bei 17 bis 20 Grad. Auch der Mittwoch zeigt sich zunächst mit einer Mischung aus Wolken und etwas Sonnenschein. Gegen Abend sind dann Regenschauer möglich. Die Temperaturen 19 bis 23 Grad.
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17: Ich bin Thomas Bleskin. CDU-Chef und Bundeskanzler Friedrich Merz hält trotz der schweren Wahlniederlagen seiner Partei in Mecklenburg-Vorpommern und Berlin an der Koalition mit der SPD im Bund fest. Er sei dankbar, dass auch die SPD die Zusammenarbeit fortsetzen wolle, sagte Merz in Berlin.
18: Der Kanzler will mit den SPD-Vorsitzenden Baas und Klingbeil über die weitere Zusammenarbeit sprechen. Im CDU-Bundesvorstand sei seine Position nicht in Frage gestellt worden, von niemandem, stellte Merz klar. Es habe weder am Wahlabend noch heute eine Personaldebatte gegeben, sagte er. Gleichzeitig räumte er große Zustimmungsprobleme zur Politik der Bundesregierung ein. Das Gefühl, dass es im Land nicht mehr gerecht zugehe, erreiche die Menschen jenseits aller Parteipolitik. Darüber müsse die Koalition sprechen, unklar, ob Schwarz-Rot danach was ändert. David Riemer, Nachrichtenredaktion.
17: Nach dem Wahlsieg der Linken in Berlin hat Bundeskanzler Friedrich Merz die geplante gesetzliche Begrenzung von Enteignungen großer Wohnungsgesellschaften bekräftigt. Der CDU-Chef sagte, privaten und internationalen Investoren müsse signalisiert werden, dass es in Deutschland keine Enteignungen privaten Eigentums gebe. Die Linke will dagegen Vergesellschaftungen gegen Entschädigung zum Thema möglicher Koalitionsverhandlungen machen. Die Bundesregierung drückt beim angestrebten Tankrabatt aufs Tempo. Der Gesetzentwurf soll noch heute vom Kabinett auf den Weg gebracht werden. Nach Angaben des Finanzministeriums sollen die reduzierten Steuersätze von Anfang Oktober bis Ende Dezember gelten.
19: Die Preise an den Zapfsäulen haben sich übers Wochenende zwar etwas entspannt, die Rohölpreise sanken. Aber trotzdem, tanken ist aktuell sehr teuer. Mit dem Rabatt greift die Regierung zu einem erprobten Mittel. Wie schon im Mai und Juni soll der Liter Sprit so rund 17 Cent günstiger werden. Beim letzten Mal wurden die Preise gesenkt. Allerdings gaben die Mineralölkonzerne die Steuersenkung nicht komplett an Autofahrer weiter. Die Regierung plant daneben eine weitere, neue Maßnahme. Spätestens zum Jahreswechsel soll befristet ein Spritpreisdeckel kommen. Ursula Winkler, Nachrichtenredaktion.
17: Mit Aktionen an mehr als 200 Orten hat die IG Metall mehr Verantwortung von Autoherstellern und Politik gefordert. Gewerkschaftschefin Christiane Benner kritisierte im Volkswagen-Stammwerk in Wolfsburg die Vorstände der Branche scharf. Die Unternehmensspitzen müssten Verantwortung für Beschäftigte, Arbeitsplätze und Standorte übernehmen.
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22: 18 Uhr, auch zur dritten Stunde Feierabend, begrüßt Sie herzlich Julia Thomas.

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0: Wenige Minuten nach 6 Uhr am Montagabend. Ich hoffe, Sie hatten bislang einen wunderbaren Start in die Woche und freuen sich jetzt auf einen angenehmen Abend. Für den spielen wir Ihnen hier bei Radio 700 natürlich die schönsten Schlager sowie die besten Oldies passend zum Feierabend. Außerdem in dieser Stunde mit dabei ist unser Besuch beim Autodoktor, gleich nach Bonnie Tyler und Bitter Blue. Außerdem unsere Nachrichten aus der Region, wie gewohnt um 6:55. Und kurz davor schaut noch Energieexperte Jan-Paul Mohr vorbei.
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2: Einen Tag im Jahr einfach mal, so gut es geht, auf fossile Energien wie Öl, Gas und Kohle verzichten und dabei das eigene Verhalten im Alltag hinterfragen. Das ist die Idee hinter dem Abgasfreitag, der heute stattfindet. Das Thema Mobilität bietet hier besonders viele und auch dauerhafte Möglichkeiten. Mehr dazu von Mike Wirth.
3: Der Abgasfreitag entstand in Kanada als Protest gegen schlechte Luft. Erfahrungen zeigen, weniger Abgase senken Feinstaubwerte und gesundheitliche Belastungen. Abgasfreie Mobilität ist daher auch langfristig sinnvoll, sagt Elke Galwin von GOI, dem österreichischen Hersteller von Ladelösungen für Elektroautos.
4: Eine aktuelle Studie in der Fachzeitschrift Science kommt zum Ergebnis, dass sich fürs Klima der Wechsel bei über 90% aller Fälle rentiert, auch wenn das bisherige Verbrennerauto noch relativ neu ist.
3: Ein Vorteil der Elektromobilität ist das bequeme Laden zu Hause. Eine smarte Ladestation kann den Ladevorgang automatisch starten, wenn ausreichend eigener Photovoltaikstrom verfügbar oder der Strompreis besonders günstig ist.
4: Im Eco-Modus von der GOI Wallbox lässt sich das Auto gezielt mit Solarstrom vom eigenen Dach laden. Ohne Solarmodule auf dem Dach kann man dann zum Beispiel flexible Stromtarife nutzen, wenn mittags besonders viel Solarstrom im Netz ist.
3: Unterm Strich gilt also, keine Scheu vor E-Mobilität und im Zweifelsfall einfach mal Probe fahren.
4: Wer kein Eigenheim hat, der lädt vielleicht im Mehrfamilienhaus, da gibt es jetzt tolle Förderungen. Und das öffentliche Ladenetz ist schon sehr gut ausgebaut, da ist ein günstiges Ladeabo vielleicht eine gute Alternative. Der abgasfreie Tag könnte also ein guter Anlass sein, den ersten Schritt in Richtung Umstieg auf abgasfreie Mobilität zu wagen.
2: Der Abgasfreitag zeigt, wer elektrisch fährt und intelligent lädt, kann im Alltag nicht nur CO2 und Abgase reduzieren, sondern häufig auch komfortabler und günstiger unterwegs sein. Quasi Autodoktor meets Energiespartipps.
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1: Eine Wärmflasche im Bett ist altmodisch? Vielleicht, aber clever. Sie kostet kaum Energie, hält euch die ganze Nacht warm und erlaubt, die Heizung im Schlafzimmer um 2 Grad zu senken. Der Schlaf wird besser, die Nase trocknet nicht aus und das Konto bleibt entspannt. Alternativ tun's auch Körnerkissen oder Wärmepads. Also meine Lieben, Wärmflasche rein, Zähler runter. Omas Trick, modern gedacht.
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2: Am Abend und in der Nacht sind kaum Wolken am Himmel. In der zweiten Nachthälfte gehen die Temperaturen auf Werte um 10 Grad in Kelmis und in Würseln und auf 4 Grad in Amel und in Kalt zurück. Am Dienstag zunächst einige Nebelfelder, später Wolken, am Nachmittag auch sonnige Abschnitte bei 17 bis 20 Grad. Auch der Mittwoch zeigt sich zunächst mit einer Mischung aus Wolken und etwas Sonnenschein. Gegen Abend sind dann Regenschauer möglich, die Temperaturen 19 bis 23 Grad.
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4: Ich bin Ina Pleier. Die DG-Regierung, der Arbeitgeberverband AWET und die Mittelstandsvereinigung Ostbelgien haben am Freitag die gemeinsame Kampagne Pendeln, Neurechnen vorgestellt. Sie richtet sich vor allem an Arbeitnehmer, die täglich nach Deutschland, Luxemburg und in andere Regionen pendeln. Weil immer mehr Arbeitgeber in Ostbelgien über einen Mangel an Fachkräften berichten und 48% sogar erklärten, keine geeigneten Fachkräfte mehr zu finden, will die Kampagne sensibilisieren und die Möglichkeiten vor Ort stärker in den Mittelpunkt stellen. Dazu werden in den kommenden Wochen Videoporträts zur Vorstellung unterschiedlicher Unternehmen und Berufsbilder eingesetzt. Außerdem erzählen ehemalige Pendler, warum sie sich für einen Arbeitsplatz in Ostbelgien entschieden haben. Im Arbeitgeberschaufenster der Standortmarke können sich zudem regionale Unternehmer und Arbeitgeber präsentieren. Außerdem soll es über soziale Netzwerke einen Austausch zwischen Unternehmen und Arbeitgebern geben. In Wien sind die Premium-Fußwege der Stadt Aachen mit dem VCÖ-Mobilitätspreis Österreich ausgezeichnet worden. Die Stadt punktete in der Kategorie Internationale Vorbildprojekte. Der Preis gilt als der größte Mobilitätswettbewerb des Alpenlandes und belohnt umweltfreundliche Formen der Mobilität. Er wird vom Verkehrsclub Österreich in Zusammenarbeit mit dem staatlichen Mobilitätsministerium und den österreichischen Bundesbahnen vergeben. Aachen setzte sich gegen ein Teilnehmerfeld von 388 Bewerbern durch. In Aachen freute man sich über die Auszeichnung. Stadtbaurätin Frauke Burgdorf erklärte, dass das seit vielen Jahren erfolgreich weiterentwickelte Programm für einen komfortablen Fußverkehr damit auch internationalen Anklang findet. In Mechernich werden derzeit 11 weitere barrierefreie neue Wohnungen errichtet. Auf einem Wiesengelände an der Heerstraße wird dazu ein modernes neues Mehrfamilienhaus gebaut. Ein privater Projektentwickler errichtet auf rund 845 Quadratmetern Fläche das neue Haus inklusive einer Tiefgarage. Vorgesehen sind 2 Zimmerwohnungen und eine großzügige 4-Zimmer-Wohnung mit Flächen von 65 bis zu 120 Quadratmetern. Außerdem mehrere weitere kleinere Wohneinheiten. Jede Wohnung bekommt eine Freifläche mit Balkon oder Terrasse in den Innenraum des Grundstücks. Im September kommenden Jahres sollen die Wohnungen bezugsfertig sein, hieß es beim Richtfest. In Mechernich besteht ein erhöhter Bedarf an barrierefreien Wohnungen. In Hagenrath hat verdächtiges Verhalten einen Mann überführt. Er soll in Fenster und Gärten geschaut und sogar ein Gartenhaus unbefugt betreten haben. Anwohner alarmierten die Polizei, die den Mann schließlich antrafen. Zwar wurde bei ihm kein Diebesgut festgestellt, eine Überprüfung ergab aber, dass er sich illegal in Belgien aufhielt. Er wurde festgenommen und dem Ausländeramt überstellt. 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

Sie hörten Radio 700 mit dem Feierabend heute am Montag. Der erste Arbeitstag der Woche neigt sich seinem Ende zu. Ich hoffe, Sie blicken einem gemütlichen Abend entgegen. Den versüßt Ihnen ab 19 Uhr hier bei Radio 700 Uwe Lorenz mit Musik à la carte. Ich darf mich an dieser Stelle verabschieden und sage bis morgen. Am Mikrofon war für Sie Julia Thomas.

zur Freiheit befreit. In New York gibt es ein Clubhaus für Bürger dunkler Hautfarbe. Unten in der Halle steht auf einem Sockel eine Marmorfigur. Die Schwarzen haben dort einem Weißen ein Denkmal errichtet. Wer ist das? Erkundigte sich ein Tourist bei einem jungen Mann. Der blieb vor der Statue stehen. Ehrfürchtig erklärte er, das ist Abraham Lincoln, mein Befreier. Lincoln hatte früher in einem schrecklichen Krieg den schwarzen Amerikanern die Freiheit erkämpft. Der junge Mann war nicht dabei gewesen. Dass er jetzt frei leben konnte in einem freien Land, verdankte er trotzdem ihm. Um Freiheit geht es auch Jesus Christus. Er befreit zum ewigen Leben. So möchte ich vor Jesu Kreuz stehen und ihn anbeten. Christus, mein Erlöser. Glaubensfreiheit, ein großartiges, ein wunderbares Geschenk. Sorgfältig ist damit umzugehen. Man kann es verlieren, einbüßen gegen die bisherige Unfreiheit. Täglich lassen wir uns unfrei sein, zurückbinden. Wieder habe ich mein neu gewonnenes Leben und das anderer misshandelt. War untreu, habe gelogen und gestohlen. Von Neid und Habgier lasse ich mich auffressen, pflege die unreinen Gedanken, spreche zerstörerische Sätze. Warum nur? Und das als getaufter Christ zur Freiheit berufen. Solchen wie uns hämmert der Apostel Paulus ein. So steht nun fest, löst euch von den trüben Bindungen. Erteilt den listigen Anläufen des Teufels eine klare Absage. Zu teuer seid ihr erkauft mit dem Blut des Lammes. Heute gedenkt die lutherische Kirche dankbar zum Beispiel des Inhalts jener Schrift Martin Luthers von der Freiheit eines Christenmenschen. Nie wieder soll anderes in der Kirche Gottes verkündigt werden als der Inhalt der Heiligen Schrift, exklusiv Christus. Die Wahrheit kann und will euch frei machen. Christus der Gekreuzigte, da hilft sonst nichts. Diese Freiheit zu gestalten und zu bewähren, schenkt Freude jeden Tag. Zur Freiheit hat uns Christus befreit. So steht nun fest und lasst euch nicht wieder das Joch der Knechtschaft auflegen. Das lesen wir im Galaterbrief, Kapitel 5, Vers 1. Sie hatten eine Sendung der Medienmission Lutherische Stunde von Konrad Uecker, gesprochen und produziert von Helmut Poppe. 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
10: Am Abend und in der Nacht sind kaum Wolken am Himmel. In der zweiten Nachthälfte gehen die Temperaturen auf Werte um 10 Grad in Kelmis und in Würseln und auf 4 Grad in Amel und in Kalt zurück. Am Dienstag zunächst einige Nebelfelder, später Wolken, am Nachmittag auch sonnige Abschnitte bei 17 bis 20 Grad. Auch der Mittwoch zeigt sich zunächst mit einer Mischung aus Wolken und etwas Sonnenschein. Gegen Abend sind dann Regenschauer möglich. Die Temperaturen 19 bis 23 Grad.
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11: Ich bin Thomas Bleskin. Bundeskanzler Merz will trotz des historischen Wahldebakels der CDU an seinem Reformkurs festhalten. Eine Diskussion über seine politische Zukunft habe es in den Führungsgremien der Partei nicht gegeben, sagte Merz am Nachmittag in Berlin. Gleichzeitig bekannte er sich zur weiteren Zusammenarbeit mit der SPD.
12: Die Sozialdemokraten fordern Änderungen am bereits beschlossenen Reformpaket. Merz hat sich dazu bisher nicht bereit erklärt, auch nicht am Tag nach den Wahlen. In Meck-Pomm war die CDU aus dem Landtag geflogen, einmalig in der Parteigeschichte. Auch in Berlin erlitt sie eine schwere Niederlage. Merz kündigte eine Klausurtagung des Parteipräsidiums an, einen Termin gibt es noch nicht. In der CDU gibt es allerdings weiter Stimmen, die auch über eine Trennung von Kanzlerschaft und Parteivorsitz sprechen wollen. Merz soll nun noch eine Chance bekommen, sein Reformprogramm durchzusetzen. Daran wird ihn die Partei vor allem die Basis messen. David Riemer, Nachrichtenredaktion.
11: Die Bundesregierung will den geplanten Tankrabatt schnell auf den Weg bringen. Nach dem Gesetzentwurf soll die Energiesteuer auf Benzin und Diesel von Oktober bis Ende Dezember um rund 14 Cent je Liter sinken. Einschließlich Mehrwertsteuer könnten Autofahrer an der Zapfsäule um bis zu 17 Cent entlastet werden. Nach dem Ausschluss von CNN aus dem Weißen Haus schränken mehrere große US-Sender ihre tägliche Begleitung von Präsident Trump ein. Betroffen ist der sogenannte TV-Pool aus ABC, CBS, CNN, Fox News und NBC. Hintergrund ist das von Trump verhängte Zugangsverbot für CNN, MS Now und Politico.
13: Die verbannten Medien klagen gegen den Rauswurf. Sie sehen das Recht der Öffentlichkeit auf unabhängigen Journalismus unmittelbar bedroht. Die Regierung habe nicht zu entscheiden, worüber die Presse berichtet. Die anderen großen Networks sind solidarisch und verweigern die Begleitung Trumps im sogenannten Pressepool, mit dem die Medien Infos und Material zusammenlegen. Trump reist also ohne Begleitung zur UN-Generaldebatte nach New York. Er bezeichnet CNN und die anderen Medien als Müll, deren Fake News wie ein Krebs wuchere und die nationale nationale Sicherheit bedrohe. Tina Eck, USA.
11: Intelligente Stromzähler sind in Deutschland weiterhin wenig verbreitet. Ende Juni waren sie nach Angaben der Bundesnetzagentur an knapp 6% der gut 54 Millionen Messstellen installiert. Die Geräte erfassen den Stromverbrauch alle 15 Minuten und können Verbrauchern helfen, Strom gezielt zu günstigeren Zeiten zu nutzen.
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Hallo und guten Abend, meine Damen und Herren. Hier heißt es wieder Musik à la carte bei Radio 700 mit Uwe Lorenz am Mikrofon. Und heute sind Sie wieder dran, die musikalischen Souvenirs. Wir haben in lockerer Folge ja immer wieder diese Sendung für Sie präsentiert. Jetzt hatten wir eine ganz lange Pause, war lange nicht unser Thema und ich dachte, heute ist es mal wieder fällig. Und ja, es war ein schönes Motto, glaube ich, gerade eben. Katharina Valente sang uns schon mal, spiel mir die Golden Oldies. Und darum kommen wir ja nicht drum rum, wenn wir musikalische Souvenirs präsentieren. Zum Beispiel hier die Mindbenders, A Groovy Kind of Love. Das ist ein wunderschöner Titel der 60er Jahre, den Sie ganz bestimmt erinnern. Oder in den 70ern aus der Glamrock-Phase, Barry Blue, Dancing on a Saturday Night. Und ein absoluter Rock-Klassiker dann, You've Made Me So Very Happy, und das sind sie natürlich, Blood, Sweat and Tears.

Musikalische Souvenirs bei Radio 700 in unserer Musik à la carte heute Abend. Und da ist jetzt ein Titel am Start, den Sie alle kennen. Whatever Will Be, Que Sera. Doris Day hat ihn gesungen. Aber es gab auch eine deutsche Version. Was kann schöner sein? Und die wurde von einer Schweizerin gesungen, nämlich von Lys Assia. Dann in die 70er wieder zurück mit der Gruppe Chicory Tip. Die waren damals mega erfolgreich, unter anderem auch mit Cigarettes, Women and Wine. Und Shakin' Stevens, der bringt uns dann in den 80ern wieder auf den Boden des Rock'n'Roll zurück mit seinem Titel Marie Marie.

Souvenirs, die lassen uns jetzt das Jahr 1963 besuchen. Da wird es ein bisschen japanisch. Sukiyaki war damals ein Welterfolg von Kyu Sakamoto. Und in Deutsch gab es natürlich auch eine Version, gesungen von den Blue Diamonds. Aus Indonesien kamen die beiden und die hatten ja mit ihrem Ramona schon einen Riesenhit gehabt. Das hören wir jetzt gleich, also Sukiyaki natürlich. Dann Dizzy mit Tommy Rowe. Ja, wir alle haben den Titel sicherlich noch im Ohr, darf auf keiner Oldie-Party fehlen. Genauso wie die beiden, die danach kommen, nämlich Esther und Abi Offerim. Welterfolg in den 60er Jahren und ein Hit nach dem anderen. Unter anderem diesen hier, Cinderella Rockefeller. Aber zunächst Sukiyaki, die Blue Diamonds.

Wenn wir musikalische Souvenirs spielen heute Abend bei Musik à la carte, dann darf eine Gruppe nicht fehlen oder ein Mann eigentlich, also ein Mann, der wirklich auch Mann hieß, Manfred Mann nämlich, der eine riesige Gruppe hatte damals, die mega erfolgreich war mit Titeln wie Haha, Sad the Clown zum Beispiel, und später haben sie sich ja dann nochmal umformiert und dann wurde das ganze Manfred Manns Earth Band, das wurde wieder sehr erfolgreich, also der Mann, alles was er anfasste, war Gold. Good Morning Starshine ist dann der nächste Titel aus dem Kultmusical Hair, gesungen von Oliver, der damit sogar in die Hitparaden stürmen konnte. Genau wie Cliff Richard mit seinem legendären Congratulations, passt immer. Herzlichen Glückwunsch.

Ein Ausflug in die deutsche Schlagerszene war das gerade mit Rote Rosen, Rote Lippen, Roter Wein, original in den 50ern bereits von René Carroll gesungen und immer wieder gecovert, hier unter anderem von Freddy Breck, wie soeben gehört. So, und jetzt habe ich noch drei Titel. Ich hoffe, es passt noch rein heute in die erste Stunde. Without You, ein Klassiker von Harry Nilsson. Sie kennen alle diesen Titel. The More I See You heißt es dann, gesungen von Chris Montez. Das war auch so ein Chart-Hit der Sonderklasse. Und ein relativ melancholisches Chanson folgt dann noch. Aber auch das ist in die Hitparaden gegangen, einfach wegen dieser eingängigen Melodie, denke ich mal. Ralph McTell 1974 mit Streets of London. Ja, das war sie, die erste Stunde unserer musikalischen Souvenirs in Musik à la carte bei Radio 700 mit Uwe Lorenz am Mikrofon, und der ist gleich wieder für Sie da. Kurz vor acht beginnt nämlich unsere zweite Stunde.

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10: Am Abend und in der Nacht sind kaum Wolken am Himmel. In der zweiten Nachthälfte gehen die Temperaturen auf Werte um 10 Grad in Kelmis und in Würseln und auf 4 Grad in Amel und in Kalt zurück. Am Dienstag zunächst einige Nebelfelder, später Wolken, am Nachmittag auch sonnige Abschnitte bei 17 bis 20 Grad. Auch der Mittwoch zeigt sich zunächst mit einer Mischung aus Wolken und etwas Sonnenschein. Gegen Abend sind dann Regenschauer möglich. Die Temperaturen 19 bis 23 Grad.
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11: Ich bin Thomas Bleskin. CDU-Chef und Bundeskanzler Friedrich Merz hält trotz der schweren Wahlniederlagen seiner Partei in Mecklenburg-Vorpommern und Berlin an der Koalition mit der SPD im Bund fest. Er sei dankbar, dass auch die SPD die Zusammenarbeit fortsetzen wolle, sagte Merz in Berlin.
12: Der Kanzler will mit den SPD-Vorsitzenden Baas und Klingbeil über die weitere Zusammenarbeit sprechen. Im CDU-Bundesvorstand sei seine Position nicht in Frage gestellt worden, von niemandem, stellte Merz klar. Es habe weder am Wahlabend noch heute eine Personaldebatte gegeben, sagte er. Gleichzeitig räumte er große Zustimmungsprobleme zur Politik der Bundesregierung ein. Das Gefühl, dass es im Land nicht mehr gerecht zugehe, erreiche die Menschen jenseits aller Parteipolitik. Darüber müsse die Koalition sprechen, unklar, ob Schwarz-Rot danach was ändert. David Riemer, Nachrichtenredaktion.
11: Nach dem Wahlsieg der Linken in Berlin hat Bundeskanzler Friedrich Merz die geplante gesetzliche Begrenzung von Enteignungen großer Wohnungsgesellschaften bekräftigt. Der CDU-Chef sagte, privaten und internationalen Investoren müsse signalisiert werden, dass es in Deutschland keine Enteignungen privaten Eigentums gebe. Die Linke will dagegen Vergesellschaftungen gegen Entschädigung zum Thema möglicher Koalitionsverhandlungen machen. Die Bundesregierung drückt beim angestrebten Tankrabatt aufs Tempo. Der Gesetzentwurf soll noch heute vom Kabinett auf den Weg gebracht werden. Nach Angaben des Finanzministeriums sollen die reduzierten Steuersätze von Anfang Oktober bis Ende Dezember gelten.
13: Die Preise an den Zapfsäulen haben sich übers Wochenende zwar etwas entspannt, die Rohölpreise sanken. Aber trotzdem, tanken ist aktuell sehr teuer. Mit dem Rabatt greift die Regierung zu einem erprobten Mittel. Wie schon im Mai und Juni soll der Liter Sprit so rund 17 Cent günstiger werden. Beim letzten Mal wurden die Preise gesenkt. Allerdings gaben die Mineralölkonzerne die Steuersenkung nicht komplett an Autofahrer weiter. Die Regierung plant daneben eine weitere, neue Maßnahme. Spätestens zum Jahreswechsel soll befristet ein Spritpreisdeckel kommen. Ursula Winkler, Nachrichtenredaktion.
11: Mit Aktionen an mehr als 200 Orten hat die IG Metall mehr Verantwortung von Autoherstellern und Politik gefordert. Gewerkschaftschefin Christiane Benner kritisierte im Volkswagen-Stammwerk in Wolfsburg die Vorstände der Branche scharf. Die Unternehmensspitzen müssten Verantwortung für Beschäftigte, Arbeitsplätze und Standorte übernehmen.
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Willkommen zurück bei Musik à la carte mit musikalischen Souvenirs, nämlich Titeln, die Sie besonders gerne hören und die richtige Evergreens, zum großen Teil zumindest, geworden sind. Wie zum Beispiel gerade eben gehört, There Goes My Everything mit Engelbert Humperdinck. Es hält die Welt den Atem an, singt uns jetzt ein französischer Interpret, ein Chansonnier der Sonderklasse, der Weltkarriere gemacht hat, in vielen Sprachen gesungen hat, unter anderem auch in Deutsch natürlich Sascha Distel. Dann der Skydiver, gesungen von Daniel Boone, der Mann mit dem Beautiful Sunday-Erfolg, Sie wissen schon. Und Hush Hush Sweet Charlotte ist auch ein Pop-Klassiker und der wird heute mal interpretiert, hier von Patti Page.

Auch den nächsten Titel werden Sie wiedererkennen, der Neverending Song of Love, gesungen von der Country-Legende Dickie Lee in unserem Programm. Und dann kommt ein Mann, der hat nicht so viele Hits gehabt, der war eher bekannt als Bruder von, nämlich Sean Cassidy, der Bruder von David Cassidy, genau. Und der hat ja eine Weltkarriere gemacht mit seinen Titeln. Sean Cassidy hat es auch versucht und war auch ein wenig erfolgreich, aber das war jetzt nicht so der große Erfolg wie von seinem Bruder. Trotzdem hat er einen Hit, Morning Girl, vielleicht erinnern sich einige an ihn, den hören wir gleich. Dann gibt es den schwarzen Kater Stanislaus, besser gesagt Alley Cat, das war ein Instrumental, das sehr beliebt war von Bent Fabrik damals. Und gesungen wurde das Ganze in der deutschen Version von der Schwedin Siv Malmqvist.

0: Ja, ja.
1: Jetzt kommt ein Titel, den ich eigentlich gar nicht ansagen brauche, Josephine. Und dann wissen Sie sicherlich schon, wie der Interpret heißt, nämlich Chris Rea, ein Popklassiker, den wir alle mögen und lieben und kennen. Und dann kommt ein Mann, den wir auch alle noch im Gedächtnis und im Ohr haben, Demis Roussos, ein gewaltiger Kerl, eine wirkliche imposante Erscheinung, aber eine ganz hohe, fistlige Stimme. Das würde man von so einem Mann gar nicht erwarten. Und dieser Kontrast war wahrscheinlich auch sein großer Erfolg und natürlich die Melodien, die er gesungen hat. Forever and Ever habe ich für Sie heute aufgelegt. Und dann, das Bild wird abgerundet von den Commodores, eine Gruppe aus den USA mit sehr eingängigen Balladen, sehr erfolgreich, zum Beispiel Three Times a Lady. Aber zunächst Chris Rea.

Es gibt Titel, die verbindet man mit vielen Interpreten und der nächste Titel gehört dazu, Light My Fire. Vielleicht denken die Ersten, die das jetzt hören, an die Doors, die haben ja einen Erfolg damit auch gehabt. Aber es gibt natürlich auch noch José Feliciano, der mit diesem Titel sehr, sehr erfolgreich war. Und seine Version habe ich Ihnen heute mal mitgebracht und aufgelegt. Dann Concrete and Clay heißt der zweite Titel, gesungen von Randy Edelman. Ja, und Nummer 3 ist dann Joanna. Und wenn ich das sage, vielleicht können einige dann schon assoziieren, das könnten die Walker Brothers sein. Sie sind es aber eigentlich nicht. Es ist nämlich nur ein Teil der Walker Brothers, der hier zu hören ist, nämlich Scott Walker.

Bleiben wir gleich bei den weiblichen Vornamen. Wir hatten Joanna, jetzt kommt Pamela, gesungen von Wayne Fontana aus der, ja, aus der 60s Beat-Ecke, Star Club Hamburg und so weiter und so fort. Also wirklich ganz bekannter Mann damals gewesen. Ja, und dann geht es so langsam zum Ende und da habe ich mir gedacht, da passt ganz gut nochmal Uncle Satchmo's Lullaby rein mit der kleinen Gabriele und dem großen Louis Armstrong aus dem Jahr 1959. Immer wieder ein gern gehörtes musikalisches Souvenir. Und die Sendung endet, wenn es reingeht, mit Connie Francis und Goodbye Mama. Ja, und ich sage auch Goodbye. Ich bedanke mich fürs Zuhören, hat Spaß gemacht. Und ich freue mich aufs nächste Mal in 14 Tagen. Da heißt es ja wieder hier bei Radio 700 Musik à la carte.

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10: Am Abend und in der Nacht sind kaum Wolken am Himmel. In der zweiten Nachthälfte gehen die Temperaturen auf Werte um 10 Grad in Kelmis und in Würseln und auf 4 Grad in Amel und in Kall zurück. Am Dienstag zunächst einige Nebelfelder, später Wolken, am Nachmittag auch sonnige Abschnitte bei 17 bis 20 Grad. Auch der Mittwoch zeigt sich zunächst mit einer Mischung aus Wolken und etwas Sonnenschein. Gegen Abend sind dann Regenschauer möglich. Die Temperaturen 19 bis 23 Grad.
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11: Ich bin Thomas Bleskin. Bundeskanzler Merz will trotz des historischen Wahldebakels der CDU an seinem Reformkurs festhalten. Eine Diskussion über seine politische Zukunft habe es in den Führungsgremien der Partei nicht gegeben, sagte Merz am Nachmittag in Berlin. Gleichzeitig bekannte er sich zur weiteren Zusammenarbeit mit der SPD.
12: Die Sozialdemokraten fordern Änderungen am bereits beschlossenen Reformpaket. Merz hat sich dazu bisher nicht bereit erklärt, auch nicht am Tag nach den Wahlen. In MacPom war die CDU aus dem Landtag geflogen, einmalig in der Parteigeschichte. Auch in Berlin erlitt sie eine schwere Niederlage. Merz kündigte eine Klausurtagung des Parteipräsidiums an, einen Termin gibt es noch nicht. In der CDU gibt es allerdings weiter Stimmen, die auch über eine Trennung von Kanzlerschaft und Parteivorsitz sprechen wollen. Merz soll nun noch eine Chance bekommen, sein Reformprogramm durchzusetzen. Daran wird ihn die Partei vor allem die Basis messen. David Riemer, Nachrichtenredaktion.
11: Die Bundesregierung will den geplanten Tankrabatt schnell auf den Weg bringen. Nach dem Gesetzentwurf soll die Energiesteuer auf Benzin und Diesel von Oktober bis Ende Dezember um rund 14 Cent je Liter sinken. Einschließlich Mehrwertsteuer könnten Autofahrer an der Zapfsäule um bis zu 17 Cent entlastet werden. Nach dem Ausschluss von CNN aus dem Weißen Haus schränken mehrere große US-Sender ihre tägliche Begleitung von Präsident Trump ein. Betroffen ist der sogenannte TV-Pool aus ABC, CBS, CNN, Fox News und NBC. Hintergrund ist das von Trump verhängte Zugangsverbot für CNN, MS Now und Politico.
13: Die verbannten Medien klagen gegen den Rauswurf. Sie sehen das Recht der Öffentlichkeit auf unabhängigen Journalismus unmittelbar bedroht. Die Regierung habe nicht zu entscheiden, worüber die Presse berichtet. Die anderen großen Networks sind solidarisch und verweigern die Begleitung Trumps im sogenannten Pressepool, mit dem die Medien Infos und Material zusammenlegen. Trump reist also ohne Begleitung zur UN-Generaldebatte nach New York. Er bezeichnet CNN und die anderen Medien als Müll, deren Fake News wie ein Krebs wuchere und die nationale Sicherheit bedrohe. Tina Eck, USA.
11: Intelligente Stromzähler sind in Deutschland weiterhin wenig verbreitet. Ende Juni waren sie nach Angaben der Bundesnetzagentur an knapp 6% der gut 54 Millionen Messstellen installiert. Die Geräte erfassen den Stromverbrauch alle 15 Minuten und können Verbrauchern helfen, Strom gezielt zu günstigeren Zeiten zu nutzen.
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1: In der Not kommt raus, was in uns steckt. Da schreit jemand nach seiner Mutter, obwohl sie vielleicht gar nicht mehr lebt. Ein anderer flucht, weil er dem Leben nichts mehr abzugewinnen weiß. Aber auch ein hartgesottener Atheist fängt an zu beten, weil er in seinen tiefsten Seelenschichten doch ahnt, dass es Gott gibt. Wieder ein anderer klammert sich an einen Glücksbringer und sagt ihm seine Sorgen. Erinnern Sie sich vielleicht auch an Situationen, in denen Sie über sich selbst erstaunt, ja sogar darüber erschrocken waren, was in Ihnen steckte? Diesem Phänomen begegnen wir sogar bei den Jüngern von Jesus. Sie befanden sich eines Nachts im Schiff mitten auf dem See Genezareth. Es stürmte heftig. Da kam ihnen Jesus auf dem See entgegen. Das hatten sie noch nie erlebt. Von Furcht gepackt schrien sie, es ist ein Gespenst. Aber Jesus sprach, erschreckt nicht. Ich bin's, ihr braucht euch nicht zu fürchten. Was kommt bei ihnen hoch, wenn es nicht glatt läuft? Ja, wenn Sturm aufkommt und es unruhig wird in ihrem Leben. Welche Ängste kommen auf? Welche Szenarien malen sie sich aus? Welche Gedanken kommen ihnen, die bei Licht besehen völlig unzutreffend sind? Welche Gespenster tauchen bei ihnen auf? Was lebt in ihrer Fantasie? Welche traumatischen Erlebnisse steigen auf? Auch wer Jesus folgt, muss damit rechnen, dass es stürmisch wird und er dabei auf manches in seiner Seele trifft, das ihn überrascht. Und ja, das ihn auch ängstigt. Doch Jesus ist unterwegs, zunächst unerkannt, ja sogar verkannt. Doch dann spricht er das erlösende Wort. Erschreckt nicht, ich bin's. Das klang in den Ohren der Jünger nach dem Vertrauten, ich bin, der ich bin. So hatte sich Gott selbst einmal seinem Volk Israel vorgestellt. Und in Jesus ist jetzt Gott bei ihnen. Der Gott, der mächtig ist, der aber auch treu zu seinem Volk ist und zu seinem Bund mit diesem Volk steht. Hier kommt Jesus, der über den tobenden Wellen steht. Er steht über dem, was uns Angst macht. Er hat das besiegt, was uns in die Enge treibt. Er weiß um die schlimmen Erfahrungen, die wir gemacht haben. Er möchte, dass wir ihm unsere ganze Vergangenheit geben mit allem, worin wir schuldig geworden sind und mit allem, was uns verletzt hat. Auch mit allem, was noch unbewältigt ist und uns ängstigt. Jesus möchte, dass wir ihn mit einbeziehen in alles, was uns bewegt. Und wir dürfen erkennen, dass wir uns in seiner Gegenwart nicht fürchten müssen. Kann es nicht sein, dass auch gerade auf den Wellen der Not Jesus wieder neu Zutritt zu unseren Herzen bekommt? Und wir wieder neu hinhören auf die Stimme des Herrn? Wie gut, wenn dann diese Stimme wieder zu einer vertrauten Stimme wird und sie sagen können, hier spricht mein Herr. Und wenn er da ist und zu mir spricht, dann darf ich zur Ruhe kommen. Ich brauche mich nicht zu fürchten.
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1: Am Abend und in der Nacht sind kaum Wolken am Himmel. In der zweiten Nachthälfte gehen die Temperaturen auf Werte um 10 Grad in Kelmis und in Würseln und auf 4 Grad in Amel und in Kalk zurück. Am Dienstag zunächst einige Nebelfelder, später Wolken, am Nachmittag auch sonnige Abschnitte bei 17 bis 20 Grad. Auch der Mittwoch zeigt sich zunächst mit einer Mischung aus Wolken und etwas Sonnenschein. Gegen Abend sind dann Regenschauer möglich. Die Temperaturen 19 bis 23 Grad.
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2: Ich bin Tine Klimach. Trotz des historischen Wahldebakels der CDU setzt Parteichef und Kanzler Friedrich Merz weiter auf den geplanten Reformkurs. Er hat ausgeschlossen, dass es in der CDU-Spitze eine Diskussion über seine politische Zukunft gegeben habe. Das sagte er am Nachmittag nach Beratungen seiner Partei in Berlin.
3: Merz steht nach den Wahlklatschen in Mecklenburg-Vorpommern, Berlin und vor 2 Wochen in Sachsen-Anhalt massiv unter Druck. Gut möglich, dass ihm die Union eine letzte Chance gibt, verlorenes Vertrauen zurückzugewinnen und die nötigen Reformen anzuschieben. Scheitert das Projekt, dürfte sein politisches Ende kaum noch zu verhindern sein. Merz taumelt gewaltig und die AfD reibt sich die Hände. Aus Berlin, David Riemer.
2: Nach dem Ausscheiden der CDU aus dem Landtag in Mecklenburg-Vorpommern ziehen mehrere Parteifunktionäre Konsequenzen. Spitzenkandidat Daniel Peters legte den Landesvorsitz nieder, auch Generalsekretärin Kathi Hoffmeister trat zurück. Kommissarisch soll Staatsminister Philipp Amthor die Landespartei führen. Die CDU war bei der Wahl auf 4,9% gekommen und hatte damit erstmals den Einzug in ein Landesparlament verpasst. Die EU hat nach dem Beginn von Russlands Krieg gegen die Ukraine Sanktionen gegen viele milliardenschwere Oligarchen verhängt. Nun erzwingen Mitgliedstaaten aber einen umstrittenen Rückzieher. Das Bündnis will die Strafmaßnahmen gegen 2 Milliardäre aufheben.
4: Mit ihrer Entscheidung beugt sich die EU dem Druck mehrerer Mitgliedstaaten, die nämlich drohten, Sanktionen gegen rund 3000 andere Russen nicht mehr zu verlängern, wenn die Sanktionen gegen Usmanow und Friedmann nicht aufgehoben werden. Die Slowakei und Frankreich forderten Reisefreiheit für Usmanow, Paris tat das, um 2 eigene Bürger aus der Haft in Aserbaidschan zu befreien, und Luxemburg forderte, dann dürfe auch Friedmann, einer der wichtigsten russischen Finanziers, nicht länger sanktioniert werden. An Bedenken gegen dieses Vorgehen fehlte es nicht, sagen Diplomaten. Aus Brüssel, Dieter Ebeling.
2: Nach den Rekordständen der vergangenen Woche haben die Spritpreise übers Wochenende nachgegeben. Im bundesweiten Tagesdurchschnitt des Sonntags kostete ein Liter Super E10 rund 2,28 Euro. Ein Liter Diesel knapp 2,45 Euro, wie der ADAC mitteilte. Angesichts der hohen Preise haben sich Bund und Länder auf einen neuen Tankrabatt von Anfang Oktober bis Ende Dezember geeinigt.
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1: Durch die Nacht geht es meist gering bewölkt oder klar. In den Morgenstunden bildet sich Nebel und die Temperaturen gehen auf Werte um 10 Grad in Lonzen und in Alsdorf und auf 4 Grad in Blankenheim und in Burgheuland zurück. Am Dienstag in der Frühe Nebelfelder, später Wolken und am Nachmittag wieder Sonnenschein bei Höchstwerten zwischen 17 und 21 Grad. Im Radio 700 Wettertrend am Mittwoch. Eine Mischung aus Sonnenschein und Wolkenfeldern. Erst gegen Abend etwas Regen bei 19 bis 23 Grad. Am Donnerstag unbeständig, mal Sonne, mal Wolken, aber auch immer wieder Regen, nur 16 bis 20 Grad.
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2: Ich bin Tine Klimach. CDU-Chef Friedrich Merz hat das Ausscheiden seiner Partei aus dem Landtag in Mecklenburg-Vorpommern als tiefe Zäsur bezeichnet. Es sei ein für die CDU in Deutschland dramatisches Ergebnis, dass man die 5%-Hürde nicht überwinden konnte.
3: Ich werde auch von meiner Seite aus sehr konkrete Vorschläge machen, wie wir das wieder erreichen, was wir mal waren und was wir leider nur noch in einigen Teilen des Landes sind, nämlich Volkspartei.
2: Merz stellte auch noch mal klar, dass er seine beiden Ämter, Kanzler und CDU-Chef, behalten und seinen Reformkurs fortsetzen will. Nach ihrem Wahlsieg in Berlin will die Linke, Grünen und SPD Sondierungsgespräche über eine gemeinsame Regierung anbieten. Spitzenkandidatin Elif Erhalb kündigte an, in möglichen Koalitionsverhandlungen die Vergesellschaftung großer Wohnungskonzerne gegen Entschädigung in den Mittelpunkt zu stellen. Die Linke war bei den Wahlen in Berlin mit 25,7% stärkste Kraft geworden. Rechnerisch möglich wäre auch ein Bündnis aus CDU, Grünen und SPD. Nach dem Rauswurf des TV-Senders CNN aus dem Weißen Haus eskaliert die Fehde zwischen US-Präsident Trump und mehreren US-Medien. Die vom Ausschluss betroffenen Medien CNN, Politico und MS Now ziehen vor Gericht, um ihre Plätze im Weißen Haus zurückzuerkämpfen.
4: Die verbannten Medien klagen gegen den Rauswurf. Sie sehen das Recht der Öffentlichkeit auf unabhängigen Journalismus unmittelbar bedroht. Die Regierung habe nicht zu entscheiden, worüber die Presse berichtet. Die anderen großen Networks sind solidarisch und verweigern die Begleitung Trumps im sogenannten Pressepool, mit dem die Medien Infos und Material zusammenlegen. Trump reist also ohne Begleitung zur UN-Generaldebatte nach New York. Er bezeichnet CNN und die anderen Medien als Müll, deren Fake News wie ein Krebs wuchere und die nationale Sicherheit bedrohe. Aus den USA, Tina Eck.
2: Zum Sport. FIFA-Präsident Infantino zeigt sich im großen Führungsmachtkampf erstmal gesprächsbereit für Reformen im Fußball-Weltverband. Der Schweizer äußerte in einem Brief an die Chefs der Mitgliedsverbände und die Mitglieder des FIFA-Councils, der der deutschen Presseagentur vorliegt, eine unabhängige Überprüfung der FIFA-Governance sowie Konsultationen über eine Stärkung der Entscheidungsprozesse anzustreben, inklusive der Rolle des Präsidenten.
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1: Durch die Nacht geht es meist gering bewölkt oder klar. In den Morgenstunden bildet sich Nebel und die Temperaturen gehen auf Werte um 10 Grad in Lonzen und in Alsdorf und auf 4 Grad in Blankenheim und in Burgreuland zurück. Am Dienstag in der Frühe Nebelfelder, später Wolken und am Nachmittag wieder Sonnenschein bei Höchstwerten zwischen 17 und 21 Grad. Im Radio 700 Wettertrend am Mittwoch. Eine Mischung aus Sonnenschein und Wolkenfeldern, erst gegen Abend etwas Regen bei 19 bis 23 Grad. Am Donnerstag unbeständig, mal Sonne, mal Wolken, aber auch immer wieder Regen, nur 16 bis 20 Grad.
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2: Ich bin Tine Klimach. Nach den CDU-Wahlpleiten in Mecklenburg-Vorpommern und in Berlin fordert CSU-Chef Markus Söder von der Union ein Ende von Personaldebatten.
3: Zum einen ist wichtig, dass die Union jetzt nicht zum Hühnerhaufen entwickelt und jeder durcheinander rennt, sondern dass wir geordnete Verfahren und Prozesse haben. Wir haben einen Bundeskanzler, wir haben eine Bundesregierung, wir haben Parteivorstände, wir haben Fraktionen. Das heißt, in den jeweiligen Verantwortlichkeiten einen Beitrag dazu leisten, dass Stabilität herrscht. Klären mit der SPD, vielleicht sogar relativ bald in einem Koalitionsausschuss, was ist jetzt tatsächlich von den ganzen Interviewäußerungen zu halten, wer ist auch die Nummer 1 bei der SPD, um dann einen Weg zu finden, da erfolgreich gemeinsam etwas zu bewegen.
2: Das sagte der bayerische Ministerpräsident zum Auftakt der Klausur der CSU-Landtagsfraktion im oberfränkischen Kloster Banz. Die Bundesregierung drückt beim angestrebten Tankrabatt aufs Tempo und hat den Gesetzentwurf dazu auf den Weg gebracht. Er wurde nach Angaben einer Regierungssprecherin vom Kabinett beschlossen. Von Oktober bis Ende Dezember soll die Energiesteuer auf Diesel und Benzin gesenkt werden.
4: Die Preise an den Zapfsäulen haben sich übers Wochenende zwar etwas entspannt, die Rohölpreise sanken. Aber trotzdem, tanken ist aktuell sehr teuer. Mit dem Rabatt greift die Regierung zu einem erprobten Mittel. Wie schon im Mai und Juni soll der Liter Sprit so rund 17 Cent günstiger werden. Beim letzten Mal wurden die Preise gesenkt. Allerdings gaben die Mineralölkonzerne die Steuersenkung nicht komplett an Autofahrer weiter. Die Regierung plant daneben eine weitere, neue Maßnahme. Spätestens zum Jahreswechsel soll befristet ein Spritpreisdeckel kommen. Aus Berlin, Ursula Winkler.
2: Die unter dem Druck einzelner EU-Staaten geplante Aufhebung von Sanktionen gegen die beiden russischen Oligarchen Usmanow und Friedmann hat am Abend nicht wie geplant beschlossen werden können. Wie ein EU-Diplomat mitteilte, kam die erforderliche Einstimmigkeit in dem schriftlichen Entscheidungsverfahren nicht zustande. Nun sollen heute Morgen erneut die Botschafter der Mitgliedstaaten zu Beratungen zusammenkommen. Zum Sport. FIFA-Präsident Infantino geht im Machtkampf beim Fußball-Weltverband auf seine Kritiker zu. Die Strukturen sollen überdacht werden. In einem Brief an die Chefs der Mitgliedsverbände und die Mitglieder des FIFA-Councils hat er erstmals Gespräche über mögliche Reformen im Fußball-Weltverband angeboten. Der Brief liegt der deutschen Presseagentur vor. Infantino machte gleichzeitig aber klar, dass er die FIFA weiter anführen will.
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1: Durch die Nacht geht es meist gering bewölkt oder klar. In den Morgenstunden bildet sich Nebel und die Temperaturen gehen auf Werte um 10 Grad in Lonzen und in Alsdorf und auf 4 Grad in Blankenheim und in Burgreuland zurück. Am Dienstag in der Frühe Nebelfelder, später Wolken und am Nachmittag wieder Sonnenschein bei Höchstwerten zwischen 17 und 21 Grad. Im Radio 700 Wettertrend am Mittwoch. Eine Mischung aus Sonnenschein und Wolkenfeldern. Erst gegen Abend etwas Regen bei 19 bis 23 Grad. Am Donnerstag unbeständig, mal Sonne, mal Wolken, aber auch immer wieder Regen, nur 16 bis 20 Grad.
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2: Ich bin Tine Klimach. Nach den schweren Wahlniederlagen der CDU hält Parteichef und Bundeskanzler Friedrich Merz an seinem Reformkurs fest. In den Führungsgremien habe es nach seinen Angaben keinerlei Personaldebatte über seine politische Zukunft gegeben. Zugleich bekannte sich Merz zur weiteren Zusammenarbeit mit der SPD. Das Ausscheiden der CDU aus dem Landtag in Mecklenburg-Vorpommern bezeichnete er als dramatisches und einmaliges Ergebnis. Über die Folgen der Wahlen soll demnächst auch das CDU-Präsidium bei einer Klausurtagung beraten. In New York beginnt heute die politisch wichtigste Woche des Jahres bei den Vereinten Nationen. Mit einer Rede von US-Präsident Trump startet die UN-Generaldebatte.
3: Trump will am Rande der Vollversammlung Vertreter der Golfstaaten treffen. Der eskalierende Iran-Krieg gefährdet Städte, US-Stützpunkte und wichtige Öl- und Schifffahrtswege in der Golfregion. Großbritannien, Frankreich und Kanada, die Palästina als Staat anerkennen, sprechen in New York über eine Zwei-Staaten-Lösung und Reden gibt es heute unter anderem von den Präsidenten aus der Türkei, Frankreich und dem britischen Premierminister Andy Burnham. Für Deutschland ist Außenminister Wadephul in New York dabei. Aus den USA, Tina Eck.
2: Immer mehr Menschen sind mit Bussen und Bahnen unterwegs. Knapp 6 Milliarden waren es im ersten Halbjahr, 2% mehr als im Vorjahr. Das hat das Statistische Bundesamt errechnet. Ein Plus, das auch am Deutschlandticket liegt.
4: Es läuft, zumindest im Nah- und Regionalverkehr. Allerdings im Fernverkehr, da gingen die Fahrgastzahlen zurück, vor allem bei der Bahn. Und das, sagen die Statistiker, liege vor allem an wetterbedingten Ausfällen oder Verspätungen. Im Moment kostet das Deutschlandticket gut 60 Euro im Monat. Doch angesichts der aktuellen horrenden Spritpreise fordern viele, das Ticket muss schnell wieder billiger werden. Claudia Wächter, Nachrichtenredaktion.
2: Persönliche Gegenstände der französischen Filmikone Brigitte Bardot haben bei einer Auktion in Paris ein überraschendes Ergebnis erzielt. Die Versteigerung von über 280 Gegenständen aus ihrem Besitz brachte über 950.000 Euro ein, wie das Auktionshaus Million mitteilte. Versteigert wurden unter anderem eine Schreibmaschine, auf der Bardot den zweiten Band ihrer Memoiren verfasste, Ballettschuhe, Porträts oder Plüschtiere. Brigitte Bardot war im Dezember im Alter von 91 Jahren gestorben.
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1: Durch die Nacht geht es meist gering bewölkt oder klar. In den Morgenstunden bildet sich Nebel und die Temperaturen gehen auf Werte um 10 Grad in Lonzen und in Alsdorf und auf 4 Grad in Blankenheim und in Burgreuland zurück. Am Dienstag in der Frühe Nebelfelder, später Wolken und am Nachmittag wieder Sonnenschein bei Höchstwerten zwischen 17 und 21 Grad. Im Radio 700 Wettertrend am Mittwoch. Eine Mischung aus Sonnenschein und Wolkenfeldern. Erst gegen Abend etwas Regen bei 19 bis 23 Grad. Am Donnerstag unbeständig, mal Sonne, mal Wolken, aber auch immer wieder Regen, nur 16 bis 20 Grad.
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2: Ich bin Tine Klimach. Trotz des historischen Wahldebakels der CDU setzt Parteichef und Kanzler Friedrich Merz weiter auf den geplanten Reformkurs. Er hat ausgeschlossen, dass es in der CDU-Spitze eine Diskussion über seine politische Zukunft gegeben habe. Das sagte er am Nachmittag nach Beratungen seiner Partei in Berlin.
3: Merz steht nach den Wahlklatschen in Mecklenburg-Vorpommern, Berlin und vor 2 Wochen in Sachsen-Anhalt massiv unter Druck. Gut möglich, dass ihm die Union eine letzte Chance gibt, verlorenes Vertrauen zurückzugewinnen und die nötigen Reformen anzuschieben. Scheitert das Projekt, dürfte sein politisches Ende kaum noch zu verhindern sein. Merz taumelt gewaltig und die AfD reibt sich die Hände. Aus Berlin, David Riemer.
2: Nach dem Ausscheiden der CDU aus dem Landtag in Mecklenburg-Vorpommern ziehen mehrere Parteifunktionäre Konsequenzen. Spitzenkandidat Daniel Peters legte den Landesvorsitz nieder, auch Generalsekretärin Kathi Hoffmeister trat zurück. Kommissarisch soll Staatsminister Philipp Amthor die Landespartei führen. Die CDU war bei der Wahl auf 4,9% gekommen und hatte damit erstmals den Einzug in ein Landesparlament verpasst. Nach dem Rauswurf des TV-Senders CNN aus dem Weißen Haus eskaliert die Fehde zwischen US-Präsident Trump und mehreren US-Medien. Die vom Ausschluss betroffenen Medien CNN, Politico und MS Now ziehen vor Gericht, um ihre Plätze im Weißen Haus zurückzuerkämpfen.
4: Die verbannten Medien klagen gegen den Rauswurf. Sie sehen das Recht der Öffentlichkeit auf unabhängigen Journalismus unmittelbar bedroht. Die Regierung habe nicht zu entscheiden, worüber die Presse berichtet. Die anderen großen Networks sind solidarisch und verweigern die Begleitung Trumps im sogenannten Pressepool, mit dem die Medien Infos und Material zusammenlegen. Trump reist also ohne Begleitung zur UN-Generaldebatte nach New York. Er bezeichnet CNN und die anderen Medien als Müll, deren Fake News wie ein Krebs wuchere und die nationale Sicherheit bedrohe. Aus den USA, Tina Eck.
2: Auf dem Münchner Oktoberfest ist ein Mitarbeiter eines Fahrgeschäfts nach einem Unfall an seinen schweren Verletzungen gestorben. Das teilte die Polizei mit. Der Mitarbeiter habe sich wohl in einem Bereich aufgehalten, in dem er nicht hätte sein sollen, hieß es. Er sei dann getroffen und möglicherweise auch eingequetscht worden. Der Mann wurde mit lebensgefährlichen Verletzungen ins Krankenhaus gebracht, wo er dann später starb.
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